0: Entscheidung an.
1: Und jetzt zum Wetter und zu Georg Brack.
2: Vor uns liegt ein weiterer sehr sonniger und außergewöhnlich warmer Tag. Bis zum Nachmittag steigen die Temperaturen mit viel Sonne auf 19 bis 27 Grad. Am wärmsten wird es in den Tälern Westösterreichs. Wie gestern können sich aber vor allem im Südwesten teils zähe Nebel- und Hochnebelfelder halten heute. Außerdem spüren wir in Niederösterreich, in Wien und im Burgenland wieder teils kräftigen Südostwind. Ähnlich geht's auch morgen weiter. Diesmal kommen aber westlich von Innsbruck nicht nur Wolken, sondern ganz vereinzelt auch Regenschauer dazu.
3: Ö3 ist hier mit dem schnellsten Verkehrsservice Österreichs und es wird brav gearbeitet auf den Straßen. Gesperrt ist deshalb bis 5 Uhr früh unter anderem die S10, die Mühlviertler Schnellstraße Richtung Freistadt zwischen Unterweitersdorf und Käfermarkt. Auf der A9 gesperrt Richtung Linz der Blaubutschtunnel, die S6 auch in beiden Richtungen gesperrt zwischen Bruck West und Leoben Ost und auf der A10 der Ostwaldibergtunnel Richtung Salzburg. Und noch bis 3:30 gesperrt auf der S16 der Arlbergtunnel. Umleitungen sind eingerichtet. Habt eine gute Fahrt. Und mit einem Duo, das gerne öfter mal was zusammen machen könnte, weil wenn das Ergebnis ist ihrer Zusammenarbeit, J-Lo und David Guetta, Save Me Tonight.

Warum sieht Robbie Williams so fantastisch aus? Warum strahlt er so viel junge Energie aus? Ötra Hit nach Tier, ich bin die Vero. Und falls euch auch diese Frage stellt um diese Uhrzeit, ich habe eine Antwort gefunden, glaube ich zumindest. Erstens, er macht nach wie vor das, was er am meisten liebt beruflich. Eins. Zwei, der Haarschnitt. Ich habe den eigentlich schon seit Jahren nicht mehr gesehen. Ich weiß, ich glaube, das war cool vor 20 Jahren, dieses, ihr könnt euch eh Fotos anschauen im Internet, aber so kurz auf den Seiten und dann so wie ein Dach auf dem Kopf. Also wisst ihr, was ich meine? Die Seiten zu so einem Spitz geformt. Ja, ich glaube, das ist es. Das ist sein Geheimnis, die Frisur und die unglaubliche Musik, die er bis heute macht. Robbie Williams jetzt für euch auf E3.

in der Ohrwürmer, Caro Fuchs auf Ö3. Wow, na, das kriegst echt nicht mehr aus dem Kopf. Tut's gut. Auch so ein Kandidat, dieser Song hier. Boah, vor allem der Part. Yeah! Ich sag's euch, das bleibt jetzt für den Rest der Nacht in unseren Köpfen. Egal, welcher Song danach kommt. Aber egal. Leider geil.

0: 3 ist hier um 2:30. Hallo zu euch in die Autos. Schnellste Verkehrsservice Österreichs mit einigen Nachbaustellen heute. Gesperrt sind zum Beispiel die S10, die Mühlviertler Schnellstraße Richtung Freistadt zwischen Unterweitersdorf und Käfermarkt. Auf der A9 Richtung Linz der Plaputschtunnel. Die S6 in beiden Richtungen zwischen Bruck West und Leoben Ost und ebenfalls gesperrt auf der A10 der Oswaldibergtunnel Richtung Salzburg. Die gehen alle bis 5 Uhr früh und eine Stunde lang geht noch die Baustelle auf der S16. Da ist der Arlbergtunnel bis dahin gesperrt. Umleitungen sind für euch eingerichtet. Habt eine sichere Fahrt.
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viel Wärme ein einziger Song ausstrahlen kann. Boah. Willkommen denn jetzt für euch in der Ö3-Hitnacht. Voll cool, dass wir heute gemeinsam wach bleiben. Rüber zu Alex Warren. Ja, ihr könnt euch erinnern. Komplett durch die Decke gegangen mit diesem Song. Kurz hatte ich so die Sorge, wird es ein One-Hit-Wonder? Aber nein. Er hat direkt nachgeschossen, den Song kennt ihr auch. Und er legt noch einen drauf, frisch bei uns in der Ö3-Playlist. Und mein Gefühl sagt, er wird euch auch sehr taugen. Könnt mir gerne sagen, ob ich falsch oder richtig liege, mit einem Daumen hoch oder runter im Ö3-Player oder in der App. Aber ich habe ein gutes Gefühl. Emerald Eyes, Alex Warren auf Ö3.

Regenschirm heute mitnehmen, ja oder nein? Das sagt uns Georg Brack gleich im Ö3-Wetter und Punkt. Regenschirm in der Ö3-Playlist. Definitiv fettestes Jahr ever. Umbrella muss einfach sein.

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1: Es ist 3 Uhr im Nachrichtenstudio. Gabriele Tüchler. Ab morgen wird es einfacher, eine Stromgemeinschaft zu gründen oder ihr beizutreten. Energiegemeinschaften sind Vereine oder Genossenschaften, deren Mitglieder untereinander Strom kaufen bzw. verkaufen. Derzeit gibt es 13.000 Energiegemeinschaften, berichtet Sascha Stefanakis.
2: Rund 500.000 Menschen nehmen bereits aktiv an diversen Energiegemeinschaften teil, kaufen und verkaufen Strom, meist aus PV-Anlagen innerhalb der Mitglieder der Gemeinschaft. Mitmachen können alle, man muss nicht einmal eine eigene PV-Anlage haben. Und ab Oktober werden die rechtlichen Rahmenbedingungen zudem gelockert, rechnet Stefan Heidler, der Leiter der Koordinierungsstelle für Energiegemeinschaften in Österreich, mit noch mehr Interessenten.
3: Also der Klassiker, Einfamilienhaus am Land mit einer PV-Anlage, die Wohnung vielleicht in der Stadt, dass ich da quasi den eigenen Sonnenstrom nutzen kann.
2: Die Vorteile sind zudem, dass man nicht nur günstigen Strom kaufen und verkaufen kann, man erspart sich auch einen Teil der Netzgebühren.
1: Der oberste Gerichtshof in den USA hat der Trump-Regierung vorerst gestattet, ihr Programm zur Abschiebung von Migranten in andere Länder als ihre Heimatländer wieder aufzunehmen. Im Dezember gibt es wieder eine Verhandlung, dann soll ein endgültiges Urteil gefällt werden. Die Abschiebung in Drittländer ist für die US-Regierung ein Weg, unkooperative Heimatstaaten zu umgehen. Die Uni Wien ist wieder unter den Top 100 Unis. Das hat das diesjährige Universitätsranking von Times Higher Education ergeben. Die Uni Wien hat ihre Position verteidigt. Sie hält auf Rang 95. Tobias Mayer berichtet.
4: Mit Platz 95 in dem weltweiten Universitätsranking ist die Uni Wien nach wie vor die erfolgreichste heimische Uni. Die Medizinische Universität Wien verbessert sich leicht auf Platz 180, die medizinischen Universitäten Graz und Innsbruck sowie die Central European University liegen jenseits der 200er-Marke. Phil Beatty, Datenanalyst bei Times Higher Education, nennt das ein gutes Ergebnis.
5: It's an overall very stable Position for Austria.
6: Österreich ist in einer stabilen Position, ganz anders als andere europäische Länder. Frankreich ist signifikant abgestiegen, Deutschland hat einige Herausforderungen, das Ergebnis von Großbritannien ist durchmischt.
4: Das Ranking hat auch politisches Gewicht. Die Bundesregierung will bis 2030 eine zweite heimische Uni in die Top 100 bringen.
1: Und jetzt zum Wetter und zu Gerd Brack.
7: In großen Teilen Österreichs ist die Nacht klar, stellenweise kann es bis in der Früh nebelig werden und vor allem im Südwesten sind tiefhängende Wolken dabei. Die Temperaturen sinken meist auf 13 bis 5 Grad, etwas kühler wird es stellenweise in den Alpen und im Mühl- und Waldviertel. Tagsüber erwartet uns heute wie gestern wieder einiges an Sonnenschein. Für ein paar Stunden dicht können Nebel und Hochnebel vor allem von Osttirol bis in Teile der Obersteiermark bleiben. Von Linz und Graz ostwärts wird es zudem windig. Die Temperaturen erreichen heute 19 bis 27 Grad.
8: Ö3 ist hier mit dem Blick auf die Straßen und dem Schnellstverkehrsservice Österreichs. Und es ist auch heute eine sehr ruhige Nacht. Wichtig ist zu wissen, dass es ein paar Nachtbaustellen gibt. Gesperrt ist deshalb zum Beispiel die S10, die Mühlviertler Schnellstraße Richtung Freistadt zwischen Unterweitersdorf und Käfermarkt. Sowie auf der A9 Richtung Linz der Blabutschtunnel, die S6 in beiden Richtungen zwischen Bruck-West und Leoben-Ost und auf der A10 der Oswaldiberg-Tunnel Richtung Salzburg. Und noch eine halbe Stunde lang gesperrt auf der S16 der Arlberg-Tunnel. Umleitungen sind jeweils eingerichtet, kommt sicher ans Ziel.
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8: Ich sag's euch, da sind so viele dabei, die wir alle viel zu lange nicht mehr gehört haben. Billy Joel zum Beispiel mit River of Dreams, Butterfly von Crazy Town oder Shania Twain mit You're Still the One. Dazu gibt's unter anderem Eros Ramazzotti, die Backstreet Boys oder auch Bryan Adams jetzt für euch.

0: Ö30 um 3:30 mit dem schnellsten Verkehrsservice Österreichs. Und heute Nacht wird brav gearbeitet. Gesperrt ist deshalb bis 5 Uhr früh noch die S10, die Mühlviertler Schnellstraße Richtung Freistadt zwischen Unterweitersdorf und Käfermarkt oder auch auf der A9 Richtung Linz-Deppler Putschtunnel, die S6 in beiden Richtungen zwischen Bruck West und Leoben Ost und auch gesperrt auf der A10 der Oswaldiberg-Tunnel Richtung Salzburg. Umleitungen sind jeweils eingerichtet. Kommt gut durch diese Dienstagnacht.
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0: Oh, das ist gerade echt ein Highlight. Also alleine, dass wir mit Guru, Josh und Infinity reinstarten. Und dann noch der Mix aus Count Basic, Take That, Falco, DJ Bobo, Genesis dabei, Eminem auch und The Cranberries. Let's go!

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1: Es ist 4 Uhr im Nachrichtenstudio. Gabriele Tüchler. Handys und andere digitale Geräte können dazu führen, dass sich Kinder weniger gut aufs Lernen konzentrieren. Darauf will Bildungsminister Christoph Wiederkehr von den NEOS aufmerksam machen. Heute findet dazu ein Treffen mit Fachleuten aus Medizin und Schulen statt. Peter Daser berichtet.
2: Wenn Kinder und Jugendliche zu viel Zeit mit Handys, Tablets oder Computern verbringen, kann das ihren Lernerfolg in der Schule verschlechtern. Zu viel Bildschirmzeit hat zum Beispiel mehr Leseschwächen zur Folge, heißt es dazu aus dem Bildungsministerium. Das sei eine Erkenntnis aus der jüngsten PISA-Studie. Bildungsminister Christoph Wiederkehr von den NEOS will heute bei einem runden Tisch im Ministerium unter anderem mit Medizinern und Vertretungen von Eltern und Schulen, auch mit Jugendvertretern, die Problematik besprechen. Der Bildungsminister tritt schon länger dafür ein, dass vor allem junge Kinder nicht zu sehr den Einflüssen der digitalen Welt ausgesetzt werden, und er hat das Handyverbot in den ersten 8 Schulstufen eingeführt.
1: Die deutsche Flugsicherung nimmt am Flughafen Berlin-Brandenburg ein System zur Drohnenerkennung in Betrieb. Grund dafür sind wiederholte Drohnensichtungen im Umfeld deutscher Flughäfen. Im ersten Halbjahr 2026 sind am Flughafen Berlin so viele Drohnen gesichtet worden wie an keinem anderen deutschen Flughafen. Jetzt mit Herbstbeginn steigt wieder das Risiko für Wildunfälle im Straßenverkehr. Die Autofahrerclubs rufen daher jetzt zu besonderer Vorsicht auf, berichtet Gerhard Petscher.
3: Jährlich ereignen sich über 70.000 Wildunfälle in ganz Österreich. Dabei haben sich im Vorjahr rund 320 Personen verletzt. Bei Wildwechseln mit Rehen, Hirschen oder Wildschweinen lautet aber die wichtigste Regel laut ARBE Kärnten-Betriebsleiter Günter Friesacher: nicht auszuweichen.
4: Die Gefahr ist natürlich, dass ich zum Beispiel in den Gegenverkehr gerate oder in einem Baum lande. Das heißt, die Gefahr beim Ausweichmanöver, dass ein Unfall passiert oder dass ich verletzt werde, ist viel größer, als wie ich kollidiere mit dem Wild.
3: Ausweichen also nur, wenn keine Gefahr besteht. Ansonsten gilt:
4: Lenkrad festhalten, hupen und auf Vollbremsung einleiten.
3: Sollte es dennoch zum Zusammenstoß mit einem Wildtier kommen und man bleibt unverletzt, dann sofort die Unfallstelle absichern. Friesacher:
4: Warnblinkanlage einschalten, Warndreieck aufstellen und die Polizei verständigen.
3: Übrigens, bei Wildwechseln mit großen Tieren ist eine Notbremsung auch erlaubt, weil die Gefahr für die Fahrzeuginsassen erheblich wäre.
1: Und jetzt zum Wetter und zu Georg Brack.
5: Vor uns liegt ein weiterer sehr sonniger und außergewöhnlich warmer Tag. Bis zum Nachmittag steigen die Temperaturen mit viel Sonne auf 19 bis 27 Grad. Am wärmsten wird es in den Tälern Westösterreichs. Wie gestern können sich aber vor allem im Südwesten teils zähe Nebel- und Hochnebelfelder halten heute. Außerdem spüren wir in Niederösterreich, in Wien und im Burgenland wieder teils kräftigen Südostwind. Ähnlich geht es auch morgen weiter. Diesmal kommen aber westlich von Innsbruck nicht nur Wolken, sondern ganz vereinzelt auch Regenschauer dazu.
6: Guten Morgen, hier ist Ö3 mit dem schnellsten Verkehrsservice Österreichs. Und eine Stunde lang dauern noch die Nachtbaustellen. Gesperrt sind bis dahin die S10, die Mühlviertler Schnellstraße Richtung Freistadt zwischen Unterweitersdorf und Käfermarkt. Auf der A9 Richtung Linz der Plabutschtunnel, die S6 in beiden Richtungen zwischen Bruck West und Leoben Ost und auf der A10 der Oswaldibergtunnel Richtung Salzburg. Umleitungen sind jeweils für euch eingerichtet. Ich wünsche euch eine gute Fahrt. Willkommen im Ö3er Frühstart. Ich bin die Vero. Mittlerweile lässt sich eigentlich ein ganz klares Muster erkennen. Womit auch immer Taylor Swift in Berührung kommt, das wird ein Erfolg. Deshalb mein Vorschlag um 3 nach 4. Wir starten diesen Mittwoch einfach direkt mit einem Song von ihr, weil dann natürlich muss der geil werden.

Wann habt ihr das letzte Mal jemanden angerufen? Einfach um zu reden. Guten Morgen, Vero hier im Ödrebecca Frühstadt. Also ich meine wirklich angerufen, nicht weil ihr müsst, nicht weil ihr was braucht oder was passiert ist, sondern einfach nur, um zu plaudern. Einfach so ein ehrliches, wie geht's dir eigentlich? Korrigiert mich, wenn ich falsch liege. Ich habe das Gefühl, das ist komplett verloren gegangen über die letzten Jahre, vor allem mit den SMS und Chatten, was halt viel einfacher geht. Und ich finde, wir sollten das echt zurückholen. Also vielleicht jetzt nicht um 11 nach 4 am Mittwochmorgen, aber prinzipiell einfach im Laufe des Tages mal einen Lieblingsmenschen anrufen und fragen, hey, wie geht's? Also Carly Rae Jepsen, die wäre auf jeden Fall dafür. Das ist fix.

Und schon wieder ein Banger. Also wirklich komplette Maschine der Thorsten Einersen. Bonfire war das gerade neu auf Ö3. Und das mischt mal ab mit Songs, die wir schon ein bisschen länger kennen. Wie zum Beispiel dem hier. Oh yeah, oder? Dazu gibt es noch Alle Achtung und Lost Frequencies jetzt für euch. Also ihr merkt schon, so viel wie nur reingeht, das machen wir. Das ist das Motto. Eure Musik ist das jetzt. Auf für 3 um 4:18. 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

0: leichter, so ein früher startender Morgen, wenn die Musik passt. Und die Straßen haben wir auch für euch im Blick. Schnellster Verkehrsservice Österreichs. Aline, bitte aufpassen im Burgenland.
1: Auf der A4 der Ostautobahn Richtung Wien, nämlich zwischen Neusiedl und Pahndorf, steht ein defekter LKW am Pannenstreifen und ragt aber teilweise unübersichtlich in die rechte Fahrspur. Also bitte hier besonders vorsichtig fahren. Und eine halbe Stunde heißt für euch noch ausweichen wegen der Nachtbaustellen. In Graz gesperrt auf der A9 Richtung Linz-Dapplerbuth-Stundl oder auch die S6, die Semmering-Schnellstraße zwischen Bruck-West und Leoben-West. Und in Oberösterreich die S10, die Mühlviertler Schnellstraße Richtung Prag zwischen Unterweitersdorf und Käfermarkt. Da gibt es überall beschilderte Umleitungen für euch. Und jetzt Gabriele Tüchler.
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3: US-Präsident Donald Trump will trotz der Warnungen vor den Risiken der künstlichen Intelligenz die Aufsicht über die KI ihren Entwicklern selbst überlassen. Die Unternehmen würden sich selber kontrollieren, sagt Trump nach einem Treffen mit Chefs von KI-Unternehmen in Washington. Und in Oberösterreich sind derzeit deutlich mehr Menschen mit Husten, Schnupfen und Halsweh krank. Die Zahl der Krankenstände wegen grippaler Infekte hat sich seit Anfang August beinahe vervierfacht. Und Hitze und Trockenheit haben heuer zu massiven Ernteausfällen geführt. Nicht so bei den Mostbirnen im Mostviertel. Da wird eine der besten Ernten seit Jahren erwartet. Die Landwirtschaftskammer spricht von einem Jahrhundertmost. Und Vero, wie schaut es beim Wetter aus?
0: Also ich sage mal so, was auch immer ihr gestern anhattet, geht sich heute auch 1:1 genauso aus, braucht es nicht lange überlegen. Es gibt wieder jede Menge Sonne und auch nur hin und wieder Wolken zwischen Bregenz und Salzburg. Also sehr vielversprechend dieser Mittwoch. Schaut mal rein, um 4:30.

0: Ha, das war's. Allerletzter Septembertag 26. Here we come. Ötreberger Frühstart um 4.41 Uhr. Vero hier, guten Morgen. Ja, was soll ich sagen, Leute? Es gibt jetzt keinen Kommen mehr. Der Kürbis ist in seiner Primetime. Taugt dir das in Falstenau, Julia?
1: Ja, schon. Kürbiscremesuppe ist meine Lieblingssuppe.
0: Wirklich?
1: Ja.
0: Ich dachte, das ist sowas, was Menschen einfach sagen, weil es in dieser Zeit passt. Ich wusste nicht, dass es wirklich Leuten schmeckt, weil ich finde das schrecklich. Keine Ahnung, also Kürbis geht gar nicht. Und auch nur, weil es jetzt gerade wächst, ja, meine Güte. Aber du magst Kürbis wirklich gerne.
1: Ja, die Kürbiscremesuppe von meiner Mama ist die beste.
0: Aber du würdest dir auch selbst jetzt einen Kürbis echt nach Hause holen und irgendwelche Gerichte daraus zaubern?
1: Ja, schon. Ich sehe viel auf TikTok. Das inspiriert mich schon immer.
0: Was war denn schon mal was du gemacht hast?
1: Die Kürbis-Feta-Pasta.
0: Und? Von 1 bis 10? Wie gut?
1: Schon so eine 7, 8.
0: Ja, nein, überzeugt mich nicht. aber cool, dass du es ausprobiert hast. Okay,
1: das aber heißt, die Kürbiscremesuppe ist eine 10 von 10.
0: Okay, schau, Hauptsache, wir sind uns alle bei der Musik einig. Das ist sowieso das Wichtigste.

Okay, ja, das war schon ordentlich Power von OM, aber da geht noch viel mehr. Oh ja, das nenne ich Musik zum Aufstehen, Leute. Guten Morgen um 4.46 Uhr. Ihr hört Ö3.

okay, das ist jetzt vielleicht ein bisschen random, aber seid ihr gerade zufällig in einer Fernbeziehung? Guten Morgen im Ödrewecker Frühstart. Weil der nächste Song von den Plain White Tees, den kennt ihr alle, und da geht es eben um eine Fernbeziehung. Und heute ist ja Mittwoch, also auch Mittwoch im Ö3-Wecker, und ich fände es ganz schön. Vielleicht seht ihr ja diese Person, euer Schatzi, genau heute, oder freut euch darauf oder wollt der Person was ausrichten. Voll gerne 0800 600 600. Ihr schickt eine Sprachnachricht und ich spiele uns diesen Banger. Boah, Hey There Delilah für euch um 4.53 Uhr.

0: Miley Cyrus wird gleich abgelöst von Cat's Eye mit Animal oder auch von Phil Collins mit In the Air Tonight. Einfach allem, was gut tut. Ö3 Wecker startet gleich, davor noch zu Gabi Tüchler. Es ist 5 Uhr.
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2: Keine staatliche Regulierung für künstliche Intelligenz. Das ist das zentrale Ergebnis des gestrigen Treffens zwischen den wichtigsten Technologieunternehmen und US-Präsident Donald Trump, der auch gleich jede Art von Gefahr durch die KI in Abrede stellt. Markus Müller berichtet.
3: Die Unternehmen sollen sich selbst kontrollieren und nicht der Staat. Das ist das Ergebnis des gestrigen Treffens von US-Präsident Donald Trump mit Vertretern der wichtigsten Tech-Unternehmen des Landes. Von künstlicher Intelligenz, KI, gehe keine Gefahr aus, sagt der Präsident, denn
4: it's been officially changed to superintelligence or SI.
3: Sie sei jetzt umbenannt worden in Superintelligenz, SI. Und die, die vor der Gefahr durch die Technologie warnen würden, das seien doch die gleichen, die vor ein paar Jahren noch vor der Klimaerwärmung gewarnt hätten, die es bekanntlich nicht gäbe. Ein Riesenbetrug. Die Unternehmen haben sich auf ein Abkommen geeinigt, das interne Kontrollen und Audits vorsieht. Und sei dieses Abkommen rechtlich bindend, fragt ein Reporter nach dem Treffen. Er gehe davon aus, sagt Donald Trump, dass es zumindest moralisch bindend sei.
2: Ab morgen sind digitale Rechnungen erlaubt, etwa im Handel oder der Gastro. Das soll Zeit und Material sparen. Kundinnen und Kunden können aber weiterhin den ausgedruckten Beleg verlangen. Volker Obermeier berichtet.
5: Die digitale Rechnung wird zum Beispiel in einer App gespeichert. Große Handelsketten bieten das bereits an. Möglich ist ebenso ein Link, eine Mail oder ein QR-Code, den man im Geschäft scannen kann. Die neue Regelung ist ein Zusatzangebot zur Papierrechnung. Für Unternehmer und Kunden soll es leichter sowie zeitsparender werden. Wichtig sei jedenfalls, so Finanzminister Markus Matterbauer, dass Belege mitgenommen werden, um mögliche Umsatzmanipulationen wenigstens zu verringern.
6: Entscheidend ist, dass man es mitnimmt, weil nur dann gesichert ist, dass das Aufkommen an Mehrwertsteuer entsprechend hoch bleibt und die Mehrwertsteuer finanziert die Schulen für unsere Kinder. Also das ist schon ganz zentral.
5: Mit dem Start des digitalen Belegs auf freiwilliger Basis verstärkt das Ministerium auch die Kontrolle von Rechnungslegung und Registrierkassen.
2: Nach dem Skandal um den Abzug weiblichen Personals am Eiffelturm räumt der Chef des Pariser Eiffelturms jetzt seinen Posten. Während des Besuchs einer hinduistischen Delegation durften sich keine Mitarbeiterinnen auf der dritten Etage des Eiffelturms aufhalten. Die Betreibergesellschaft spricht von einer inakzeptablen Situation. Die englische Premier League hat den Champions League-Sieger von 2023 Manchester wegen grober Finanzvergehen in allen wichtigen Anklagepunkten schuldig gesprochen. Wolfgang Eichinger, Scheingeschäfte und Überschreitung der Ausgabengrenzen sind die Vorwürfe der Premier League.
7: Manchester City habe mit Partnern Scheinkontrakte abgeschlossen und auch Konstrukte genützt, um die Einnahmen des Vereins künstlich aufzublähen und die Kosten in den Jahren 2009 bis 2018 um 1 Milliarde zu senken. Manchester City hat damit den Anschein erweckt, die Finanzregeln einzuhalten. Der Traditionsverein habe falsche Jahresabschlüsse vorgelegt und die Ausgabengrenzen der Premier League und der UEFA erheblich überschritten. Das ist das Ergebnis einer von der Premier League eingesetzten Kommission. Laut Liga-Boss Richard Masters zeige die Entscheidung detailliert, wie der Verein systematisch ein Jahrzehnt lang gegen die Regeln verstoßen hat. In dieser Zeit ist Manchester City auch 3-mal englischer Meister geworden. Die Art der Bestrafung ist noch offen. Mögliche Sanktionen reichen von Geldstrafe über Punkteabzüge und Aberkennung von Titeln bis zum Zwangsabstieg. Manchester City bestreitet jegliches Fehlverhalten und kündigt Berufung gegen diese Entscheidung an.
2: Und jetzt zu Sigi Fink.
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8: Gestern sind wir fast an die 30 Grad vorbeigeschrammt, 29 Grad in Landeck in Tirol. Also fast ein Hitzetag, das kann schon was Ende September, 28 Grad in Imst und Innsbruck. Heute werden es 20 bis 28 Grad, vereinzelt auch wieder ein paar Zehntel Grad mehr. Und dazu gibt es einiges an Sonnenschein. Es ändert sich ja eigentlich in den meisten Regionen gar nichts im Vergleich zu gestern. Der leichte bis ruppige Südostwind, je nach Region, der bleibt. Vor allem im Osten Österreichs wird er wieder deutlich spürbar sein, also speziell von St. Pölten und auch Güssing nordostwärts, also etwa Wien oder auch im Nordburgenland, Bodersdorfer Gegend, beziehungsweise auch im Weinviertel. Heute tue ich nicht gestikulieren, liebe Eileen. Du forschst mich schon wieder. Ein bisschen feuchtere Luft, die staut sich von Italien her in Osttirol oder auch in Kärnten, beziehungsweise im Lungau und in der südwestlichen Steiermark. Aber das ist auch heute wieder meist nur Hochnebel, der sich im Lauf des Tages ein bisschen auflockern wird.
9: Jetzt muss ich die Aline verteidigen. Sie hat dich jetzt nicht wegen der Gestikulation nachgemacht, sondern ich glaube, sie hat überlegt, wo ist der Nordosten?
10: Ganz genau so war es, ja.
11: Ich habe sie dann erklärt.
10: Heute bist du ruhig, Sigi.
11: Ja, gell, das ist schon geworden. Es ist die eine Minute mehr snoosen, deswegen.
9: Ja, war du auch, oder was? Ja. Ich habe mir gedacht, na, mich scherz nicht. Du.
11: Das macht was aus.
9: Absolut. So, jetzt einmal kurz Verkehrsservice, Aline.
10: Der ist sehr kurz und bündig. Ihr habt es fein, egal wo ihr unterwegs seid. Nichts los, gute
9: okay,
10: Fahrt.
9: Okay, reden wir gleich.
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9: So, wie böse warst du, Sigi?
11: Böse?
9: Naja. Ja, wir haben Snoosen.
11: Snoosen, ich habe 10 Minuten verlängert.
9: 10 Minuten?
11: Ja.
10: Boah.
9: Oder du bist schon einmal eingeschlafen.
11: Und dann noch schwarze Katze von links nach rechts hier vom ORF. Ganz schlimm. Ich habe mir gedacht, boah, das wird halt was.
10: Was wird das heute für ein Tag?
9: Ich versuche es zu retten. Was sehe ich da? Lass mich schauen. Was finde ich? Ah, okay. Heute ist der Tag des österreichischen Bieres. Vielleicht hilft dir das dann für nach der Sendung oder so, dass du ein bisschen klarkommst. Aline, wie viel hast du geschlafen?
10: 2 Stunden.
11: Oh, servus.
9: Was ist jetzt los?
10: Ja, ich habe einen kleinen Wasserschaden in der Nacht noch entdeckt.
11: Oh je.
10: Na. Ich habe Wasser gewischt die halbe Nacht.
11: Oh mein Gott.
9: Oh, kann man es wenigstens auf den Nachbar schieben? Oder was?
10: Nein, nein, es betrifft nur mich. Ja.
9: Okay. Ah, das tut mir leid. Aber jetzt alles unter Kontrolle? Oder
10: alles
9: so?
10: Unter Kontrolle soweit, aber es ist nach wie vor feucht, ja.
9: Heute ist der Tag des österreichischen Bieres. Wenn du...
10: Ah ja,
9: Kostet mal einen schönen guten Morgen von uns.
10: Morgen.

0: Also wir fassen zusammen, nach dem Wasserschaden von der Aline und 2 Stunden Schlaf. Der Sigi hat gesnoost 10 Minuten und ich habe auch irgendwie, mir geht es irgendwie nicht gut. Hoffen wir einfach, dass es euch besser geht.
1: Also bei dir.
0: Also, nein, ich war
2: alles
0: einfach
2: gut, Stimmung. Nein.
0: Ja, du hast im Keller ein Wasser schauen, du hast unten gar keine gute Laune. Okay,
2: mir geht's gut, mir ist nichts passiert.
0: Das ist das, ich will einfach nur sagen, Hauptsache euch geht's gut. Den Menschen, die im Radio arbeiten, denen geht's nicht gut. Ja? Vielleicht geht's euch dadurch ein bisschen besser, ich weiß auch nicht.

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3: Na, ja, das sind wir auf jeden Fall alle munter. Egal wie gut oder schlecht es uns geht, aber wir reißen uns auf jeden Fall zusammen und wollen wissen, was ist bei euch los. Sprachnachricht plus 43 800 600 600 oder gerne anrufen, dann besprechen wir alle Unzulänglichkeiten gemeinsam oder vielleicht auch etwas Positives. Ich glaube, in dem Fall müsst ihr uns tragen. Ja? Das wäre total schön. Also gerne Sprachnachricht oder anrufen im Ö3-Wecker eben am Mittwoch. Und jetzt haben wir eine aktuelle Verkehrsmeldung. Marlin.
4: Aus Niederösterreich von der S6 der Semmering-Schnellstraße Richtung Bruck. Da ist nämlich der Tunnel Semmering für kurze Zeit gesperrt. Ein LKW hat die Höhenkontrolle ausgelöst. Also am besten die Dauer der Sperre abwarten.
3: Es ist 13 Minuten nach 5.

0: Hier ist der Ö3 Wecker am Welttag des Podcasts, okay? Es ist 5:19 Uhr, guten Morgen. Wir wissen eh, dass da auch natürlich in dem Bereich die KI am Vormarsch ist. Gestern habe ich von einer Firma gelesen, Inception Point AI heißt die. Und die haben einfach über 50 KI-Persönlichkeiten erschaffen, die alle eigene Podcasts haben. Und jetzt kommt's. Die hauen insgesamt über 3000 Folgen in einer Woche raus. Da gibt es alles Mögliche. Da gibt es Food, Influencerinnen, Sportkommentatoren. Und es bleibt für mich nach wie vor, ich glaube mittlerweile ist das schon fast ein Oldschool, der Gedanke, dass es verrückt ist, jemandem zuzuhören, den es nicht gibt.
1: Vor allem das menschelt ja nicht. Und vor allem, wenn man weiß, das ist ein Fake-Menscheln, warum soll ich dem zuhören?
0: So ist es. Und ich glaube, gerade in unserer Gesellschaft unterschiedliche Meinungen macht es ja spannend, ja, jemandem zuzuhören mit einer anderen Meinung. Aber die Meinung vom Computer interessiert mich ehrlicherweise nicht. Ja. Und genau in solchen Momenten fängt man dann an, ich will es jetzt ins Positive drehen, ich versuche es, menschliche Fehler wertzuschätzen. So wie von der Gabi, von dir, Sigi und von mir.
2: Ihr seid ein bisschen jetlaggig.
0: Ich kann mir ruhig vorstellen, wie ein paar von euch gerade aufgezeigt haben im Auto.
1: Sonnenschutz, UV-Index 3 bis 4.
2: Höchste Präzision. Danke.
0: Weil du warst eh noch recht stabil. Und jetzt kommt das Beste, das war alles nur gestern.
1: Ja.
0: Das war nicht aus der ganzen Woche, nicht aus den letzten Jahren, nein, nicht im Archiv.
1: Und unsere Lacher kann auch keiner nachmachen, Philipp.
0: Nein.
1: Da spürt man halt, was man Gott denkt.
0: Genau, also auf viele weitere Versprecher.
1: Genau.
0: Ihr dürft sie live miterleben. Nehmen drei weg.

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2: Mit diesem sensationellen Drum-Solo-Moment. Ich wüsste nicht, was ich meine, wo so. Löst keine Begeisterung aus hier im Studio. Hören wir uns das Original einfach an. In the Air. Aber du weißt, was ich meine dann?
3: Ja,
2: diese
3: ja,
2: eine Stelle.
3: Ja.
2: Okay. Genau, das kommt dann ein bisschen später. Ja. In the Air tonight, Phil Collins, bitte sehr.

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2: Nach Phil Collins jetzt Jerusalem. Es ist gleich 6:30 und da haben wir die aktuellen Schlagzeilen Wetter und Verkehr für euch.

0: Ö30 der Wecker gleich mit den aktuellen Wetteraussichten. Was soll man anziehen heute? Vom Sigi die aktuellen Schlagzeilen von Christian und Aline jetzt. Der Verkehrsservice.
1: Ein Blick wieder nach Niederösterreich und ein leichter Seitenblick auf die Verkehrskameras, aber die Ampel ist noch auf Rot. Die Rede ist von der S6er Semmering-Schnellstraße Richtung Bruck. Nach wie vor der Tunnel Semmering gesperrt, weil ein LKW die Höhenkontrolle ausgelöst hat. Ausweichen könnt ihr da ab Mariaschutz über die Passhöhe. Und jetzt Christian Huber.
2: 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Die Entwickler künstlicher Intelligenz sollen sich selbst beaufsichtigen. Das sagt US-Präsident Donald Trump nach einem Treffen mit den Firmenchefs. Eine staatliche Aufsicht kommt nicht. Von 31 Verletzten und 440 Festnahmen spricht die Polizei nach teils gewaltsamen Schülerprotesten in Frankreich. Die Proteste fordern eine bessere Schulausstattung und mehr Gehalt für das Lehrpersonal. Und Großbritannien sucht eine Wiederannäherung an die Europäische Union. Noch heuer soll es dazu einen gemeinsamen Gipfel geben. Der britische Premier Andy Burnham sagt, der Brexit, also der EU-Austritt, habe mehr Schaden als Nutzen gebracht. Jetzt so, Sigi Fink.
3: Und immer einen Schwenker über die Aline raus vom Fenster. Schwarze Luft. Viel schwarze Luft, viel ist nicht zu sehen, aber es funkeln draußen noch die Sterne, beziehungsweise geht der Mond langsam unter. Und irgendwo ist das Ganze nicht zu sehen. Und zwar in Südtirol, in Osttirol, in Kärnten und auch im steirischen Murtal sowie im Lungau. Da hält sich da ist dicker Nebel oder Hochnebel. Meist ist es hochnebelartige Bewölkung, die heute im Laufe des Tages ein bisschen brüchiger wird. Allerdings ist das der Bereich der Alpen, der sich so zustaut von Süden her, das heißt die feuchte Luft vom Mittelmeerraum, das heißt für die anderen Regionen, es wird heute meist sonnig und auch föhnig. Föhniger Südwind greift durch und der treibt die Temperaturen dann auf meist 22 bis 28 Grad. Also es wird richtig angenehm warm am Nachmittag, wenn nicht der Wind ein bisschen ruppig wäre. Das ist der einzige Störfaktor. Und im Südwesten Österreichs, wie gesagt, dort, wo es eher trüb bleibt, da sind so knapp unter 20 Grad.
0: Man stellt sich die Frage, ist die Luft wirklich schwarz?
3: Das ist jetzt eine gute Frage.
0: Oder ist die Luft einfach nur nicht durch Lichtpartikel erfüllt?
3: Oh Gott.
0: Ja, okay, passt.

0: Einen wunderschönen guten Morgen. Hat er jetzt Gedanken gemacht?
1: Ja, die Photonen des Mondes. Also eigentlich sind es nicht Photonen, eigentlich nur die Reflexion des Sonnenlichts vom Mond, die auf uns gerade herunterfällt. Also das macht es ein bisschen heller, die schwarze Luft. Comprende?
0: Comprende, sagt er.
1: Da kommen wir jetzt nicht mehr weiter.
0: Nein, ich denke mir einfach, ich hätte das Mikrofon gar nicht einschalten sollen.
1: So, danke.
0: Jetzt kommen wir nicht mehr. Na, wissenschaftlich hast du recht, aber ich kann jetzt nichts mehr entgegnen. You win, singen.

0: Einen wunderschönen guten Morgen. 3 Uhr der Wecker am 30. September. Es ist 5.41 Uhr.
1: Und das ist auf jeden Fall zu früh.
2: Für Halloween.
0: Ja, ist schon gut. Warum ich das sage? Weil unser bezaubernder Sigi Fink hat uns gerade tatsächlich ein Video von seinem Garten gezeigt, der komplett mit Halloween-Deko vollgerammelt ist. Also du hast das Video im Dunkeln gemacht und man sieht überall das Blitzen und alle Lichter.
3: Ja, ein paar Geister, ein paar creepy Gestalten, die aus dem Boden rauskommen. Und das ist, ja, für mich ist es halt, ich war ja vor einem Jahr drüben in L.A. Das erste Mal und das hat mich so gecatcht, dass schon eigentlich Anfang Oktober alles geschmückt worden ist in den Vorgärten und jeder Garten hat anders geschaut. Das ist wirklich so eine Challenge. Wer hat den schönsten Garten?
0: Ja, ja, ja, total. Ja.
3: Und ich bin da vorher reingekippt und habe mir heuer gedacht, ma, ich vermisse das, weil ich habe dann die ganzen Fotos auf dem Handy gekriegt. Das ist so quasi, ja, was vor einem Jahr passiert ist. Und dann bin ich voll reingekippt und habe mir gedacht, so, ich muss jetzt Amerika herbringen. Jetzt bin ich ein richtiges Opfer. Weil ich war davor total Anti-Konsum-Terror. Jetzt bin ich voll drin.
0: Aber das fand ich auch einen schönen Satz, wenn ich dir den kurz rauben darf. Du hast gesagt, jetzt ist gerade so eine tote Zeit, perfekt für Halloween, wo niemand was dekoriert und du magst, wenn es immer schön ist.
3: Herbst ist für mich so, ja, da sehe ich draußen in der Natur, brauche ich nicht vor der Haustür haben, dass ich mir das auch pick, aber wie gesagt, schmücken, dann das nächste Fest ist halt Halloween.
0: Kannst du das bitte auf Instagram bei dir hochladen oder so, das Video, das, okay, muss man, ja, das muss man sehen. Hast du einen Kürbis, der verfault bis dahin oder Kürbisse nicht?
3: Kürbis habe ich gestern geschnitzt.
0: Aber die verfallen bis am 31. Da musst du nachlegen, gell? Das wird.
3: Ja, ich weiß. Und nicht in der Sonne stehen lassen.
0: Das ist jetzt ein Work in Progress auf jeden Fall für den Sigi. Ich behaupte, das kann niemand überbieten. Also Frage an euch. Wer hat noch mehr Halloween-Zeug draußen als unser Sigi Fink? Ihr könnt auch gerne den Nachbar oder die Nachbarin verbetzen.
3: Wie gesagt, ich bin das erste Mal ein Opfer. Ich war davor voll dagegen.
0: Sprachnachricht. Am +43 800 600 600 und der Sigi, unser Halloween-Deko, denkt sich einfach, it's my life. Ich mach, was ich will.

0: gleich Nico Santos. Rooftop. Und Ria mit Urlaub auf der Autobahn haben wir auch noch. Sigi, schau mal, ob du dich da jetzt wiedererkennst. Ja. Mit deinem Kürbis, ja, der für Halloween ja jetzt schon bei dir vorn draußen steht.
1: Lügen, die wir uns über den Kürbis erzählen.
2: Ich liebe Kürbissuppe. Ich könnte jeden Tag eine Kürbissuppe essen. Ich schnitz ja auch so gern. Kürbiskokosuppe mit Ingwer schmeckt ganz anders als jede normale Kürbissuppe. Ich kenne eigentlich niemanden, der nicht gern schnitzt. Kürbiskäsesuppe mit Cheddar schmeckt ganz anders als die normale Kürbissuppe. Einen Kürbis bemalen? Ein Spaß für Groß und Klein. Kürbiserdnusssuppe mit Koriander schmeckt ganz anders als die normale Kürbissuppe. Für einen Kürbis verzichte ich auf alle Süßigkeiten.
0: Ich glaube, die einzige Wahrheit, die man über einen Kürbis sagen kann, ist wirklich, oder die Kürbissuppe. Mhm. Es gehört Kürbiskernöl rein.
3: Und ein bisschen Kürbischips im Ofen gebacken. Mhm. Mm. Man hat ja so viel Zeit und so viel.
0: Da bin ich jetzt aber auch ganz recht. Okay, wir finden weitere Lügen einfach. Aber Burger Kernel, also ohne Kürbis Kernel geht's nicht. Nein, da lass ich nicht mit mir reden. Das ist die einzige Wahrheit, die es gibt.
3: Wahrheit.
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16: Einen wunderschönen guten Morgen, der Dreiwecker gleich mit Sabrina Carpenter oder den Red Hot Chili Peppers, da spielen wir Snow. Es ist ganz genau 6 Uhr, hier ist jetzt Christian Huber.
18: Schönen guten Morgen.
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20: Die Bildschirmzeit von Österreichs Schülerinnen und Schülern reduzieren. Das will Bildungsminister Christoph Wiederkehr von den NEOS. Heute soll es dazu einen runden Tisch geben. Ö3-Reporter Peter Daser.
18: Wenn Kinder und Jugendliche zu viel Zeit mit Handys, Tablets oder Computern verbringen, kann das ihren Lernerfolg in der Schule verschlechtern. Zu viel Bildschirmzeit hat zum Beispiel mehr Leseschwächen zur Folge, heißt es dazu aus dem Bildungsministerium. Das sei eine Erkenntnis aus der jüngsten PISA-Studie. Bildungsminister Christoph Wiederkehr von den NEOS will heute bei einem runden Tisch im Ministerium unter anderem mit Medizinern und Vertretungen von Eltern und Schulen, auch mit Jugendvertretern, die Problematik besprechen. Der Bildungsminister tritt schon länger dafür ein, dass vor allem junge Kinder nicht zu sehr den Einflüssen der digitalen Welt ausgesetzt werden, und er hat das Handyverbot in den ersten 8 Schulstufen eingeführt.
21: Die Entwickler künstlicher Intelligenz sollen sich selbst beaufsichtigen. Das sagt US-Präsident Donald Trump nach einem Treffen mit den Firmenchefs. Eine staatliche Aufsicht kommt nicht. Auch wenn sich das für viele im Land nicht so anfühlt, statistisch gesehen haben die Österreicherinnen und Österreicher mehr Geld. Das zeigt der Weltvermögensbericht der Allianzversicherung. Reporter Paul Sihosch.
22: Wertpapiere sind gefragt, Bankeinlagen werden uninteressanter. Global gesehen kommen 4 von 5 Euro von Vermögenszuwächsen aus Wertsteigerungen. Auch in Österreich hat sich das ausgezahlt. Das Geldvermögen heimischer Haushalte ist um 5% auf fast 970 Milliarden Euro angestiegen. Pro Kopf sind das brutto gut 106.000 Euro. Der Wermutstropfen: berücksichtigt man die Inflation, schmilzt das Plus zusammen auf 1,4%. Bei der Kaufkraft liegt Österreich immer noch über dem Schnitt von 0,5% in Westeuropa, allerdings weit unter dem globalen Schnitt von 23% im Vergleich zu 2019. Österreicherinnen und Österreicher haben also mehr Geld, aber bekommen dafür relativ wenig. Und Statistik erfasst nicht Einzelne, nicht alle können sich also über mehr Geld freuen.
21: Und Energieteilen wird einfacher. Für Energiegemeinschaften gelten ab morgen neue Regeln. Details hat Ödra-Reporter Sascha Stefanakis.
23: Rund 500.000 Menschen nehmen bereits aktiv an diversen Energiegemeinschaften teil. Kaufen und verkaufen Strom, meist aus PV-Anlagen, innerhalb der Mitglieder der Gemeinschaft. Mitmachen können alle. Man muss nicht einmal eine eigene PV-Anlage haben. Und ab Oktober werden die rechtlichen Rahmenbedingungen zudem gelockert, rechnet Stefan Heidler, der Leiter der Koordinierungsstelle für Energiegemeinschaften in Österreich, mit noch mehr Interessenten.
24: Also der Klassiker, ein Familienhaus am Land mit einer PV-Anlage, die Wohnung vielleicht in der Stadt, dass ich da quasi den eigenen Sonnenstrom nutzen kann.
23: Die Vorteile sind zudem, dass man nicht nur günstigen Strom kaufen und verkaufen kann, man erspart sich auch einen Teil der Netzgebühren.
21: Jetzt zu Sigi Fink. Das Ö3-Wetter.
25: Da messen wir heute 9 Grad jetzt beim Rausgehen in Graz und auch in Salzburg, 10 in Eisenstadt. Meist hat es 12 Grad und 14 Grad heute mal in Linz in Oberösterreich, da haben wir es am mildesten. Das liegt am Ost- bis Südostwind, der heute vielerorts weht. Es wird leicht föhnig und der führt auch dazu, dass es nicht überall strahlend sonnig ist von der Früh weg. Es gibt ein bisschen feuchte Luft und zwar im Südwesten Österreichs und auch in Südtirol, also von Südtirol über Osttirol, Kärnten, dann auch den Salzburger Lungau bis rein ins obere Murtal der Steiermark. Das sind so die Regionen, wo sich hochnebelartige Bewölkung heute hält, die nur streckenweise richtig aufbricht. Meist bleibt sie da und dort liegen und dann gibt es so einen Wechsel aus ein bisschen Sonne, die mal durchkommt und dann wieder ein paar dichteren Wolken. Das Ganze bei den feuchteren Regionen knapp unter 20 Grad, meist werden es aber föhnige 20 bis 28 Grad, also richtiges T-Shirt-Wetter am Nachmittag.
26: Was ist mit Liebenau Kuku?
25: Liebenau Kuku ist heute nicht ganz so kalt, da messen wir aktuell, lass mich schauen.
26: Naja, mach das mal.
25: Minus 0,5, also nicht die minus 3 wie die letzten Tage.
26: Minus 0,5 Grad.
25: Leicht frostig, ja.
26: Ah. Vom unteren Mühlviertel nach ganz Österreich. Wunderschönen guten Morgen und herzlich willkommen im Ö3-Wecker. Gabi, sag uns jetzt bitte, es sind uns keine Störungen gemeldet worden. Gute Fahrt.
27: Es sind uns keine Störungen gemeldet worden. Gute Fahrt.
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25: Das ist eine geile Frage, Philipp. Was reden wir jetzt? Ja, Gabi ist jetzt.
27: Ich habe schon gemerkt, ihr zwei seid heute eher mit dem falschen Fuß aufgestanden.
25: Ja, das alles gehört.
27: Ich aber auch.
26: Was ist los?
25: Oha.
27: Nur, du hast ja dem Sigi vorgeschlagen, heute ist Tag des Bieres.
26: Ja, heute ist Tag des Bieres, ja. Des österreichischen Biers, wieso?
27: Ich trinke ja kein Alkohol.
26: Das Tag des österreichischen Bieres, es gibt sicher auch alkoholfrei.
25: Alkoholfreies, ja.
27: Oh.
26: Okay, warte, Gabi, warte. Bevor du jetzt weiterredest, wir sind in der Familiensendung, es ist nicht Freitag, ja,
27: nein,
26: 23 Uhr.
27: Ich meine, mir schmeckt generell kein Bier, deswegen schmeckt mir wahrscheinlich auch kein alkoholfreies Bier.
26: Alles klar. Klar, wir wechseln das Thema. Was ist heute noch? Max Verstappen mit 29.
27: Ja, alles Gute.
26: Super, als Formel 1-Fanin, wie du ja bist, ja, dann weiß ich, das wird dir taugen. Und euch allen jetzt einfach einmal, auch wenn wir mit dem falschen Fuß aufgestanden sind, einen guten Morgen. Ich glaube, heute müsst ihr uns durchtragen.
27: Ja.
26: Es ist ein Gemeinschaftsprojekt. Schönen guten Morgen.
27: Morgen.

Also die Musik kann einen schon rausreißen, wenn man mit zwei falschen Füßen aufgestanden ist, so wie wir heute. Die Red Hot Chili Peppers haben wir jetzt mit Snow und der geht so. Kleiner Schüttelreim. Und dann reden wir über den verschwundenen Heli. Wir haben bei der Ausdruckkontrolle nachgefragt, was mit diesem Helikopter ist. Kann das sein, dass der geklaut wird? Komm

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2: Es ist 13 Minuten nach 6. Guten Morgen. Was ist passiert, während ihr geschlafen habt? Nix. Zumindest was den gestohlenen Hubschrauber betrifft. Noch immer keine Spur vom gestohlenen Hubschrauber von Thomas Morgenstern. Die österreichische Flugsicherheitsbehörde Außerkontroll versucht zurzeit gemeinsam mit der Polizei und mit dem Bundesheer Flugspuren zu finden. Schönen guten Morgen jetzt hier im Ö3-Wecker. Markus Prohanka von Außerkontroll.
3: Guten Morgen ans Wecker-Team.
2: Also ein Nachtflug mit einem Hubschrauber, noch dazu mit einem ausgeschalteten Transponder. Das zeigt ja schon, dass die Diebe da ziemlich professionell an die Sache rangegangen sind.
3: Wenn jetzt jemand ein Fluggerät tatsächlich in Betrieb nimmt, manipuliert mit der Absicht, es offensichtlich stehlen zu wollen und irgendwohin verbringen zu wollen, dann ist das natürlich auch etwas, was nicht ungefährlich ist. Man kann sich das natürlich auch im Vergleich so vorstellen, wenn ich ein Auto jetzt in Betrieb nehme auf der Straße und die Scheinwerfer in der Nacht nicht einschalte, dann ist das auch so, dass ich natürlich nicht sehe, aber vielleicht auch nicht gesehen werde. Also natürlich etwas, was vollkommen unsicher ist und wo offensichtlich eine Absicht dahinter steckt. In dem Fall jetzt einen Hubschrauber zu entführen, außer Landes zu bringen oder dergleichen. Und umso mehr gilt es jetzt, alle Kräfte zu bündeln, um aufzuklären, wie es dazu kommen konnte und auch, wie man sowas künftig vermeiden kann.
4: Ja, weil, also von so einem Hubschrauber-Diebstahl in Österreich oder in Europa habe ich sowieso noch nie gehört. It's a first. Weil ihr arbeitet ja auch eng mit internationalen Behörden zusammen. Gibt es sowas öfter? Ist das schon mal passiert in Europa?
3: Es gibt da und dort Meldungen. Auch aus anderen Ländern haben wir jetzt von anderen Flugsicherungen oder auch von anderen Luftfahrtbehörden gehört, wo es tatsächlich auch vorgekommen ist, dass Hubschrauber gestohlen worden wären. Man versucht natürlich auch da einen Erfahrungsaustausch stattfinden zu lassen, um dann auch hier in den Ermittlungen entsprechend weiterzukommen. Aber grundsätzlich ist das etwas, was tatsächlich im österreichischen Luftraum, auch in Österreich, in unserer Erinnerung noch nie vorgekommen ist und wo es jetzt darum geht, zu schauen, ob es irgendwie einen Hinweis darauf gibt, wohin dieser Hubschrauber dann verbracht worden ist.
4: Sagt Markus Prohanka von der Austria Control, aber jetzt übernimmt wieder die Ö3 Control und wir versuchen alle News zu sammeln. Wenn es irgendwas Neues gibt, erfahrt es sofort. Ja, absolut. Es ist 6.16 Uhr.

0: Guten Morgen im Ö3-Wecker. Es ist 20 Minuten nach 6. Wir sagen ja immer, schönes Aufstehen mit uns. Das meinen wir auch so, aber wer sind eigentlich diese Menschen, mit denen ihr Tag für Tag aufsteht? Wer ist dieses Wecker-Team? Sigi Fink zum Beispiel, ja?
1: Ja, der hat Riesenprobleme.
0: Magister Sigi Fink, ein Südtiroler.
2: Ja, was sonst?
0: 42, gelernter Landschaftsgärtner. Sein Feind ist die gemeine Kirschlorbeerhecke.
2: Ja! Er hat raus damit aus dem Garten, ich hasse sie.
0: Darum geht es jetzt nicht.
2: Okay, passt.
0: Er hat ein super enges Verhältnis, voll Liebesverhältnis auch mit seiner Mama. Und jetzt kommt der Plot-Twist. Also irgendwo bist du abgebogen, Sigi. Ich meine, es ist noch nicht mal der 1. Oktober und der Typ hat seinen gesamten Garten mit Halloween-Zeug dekoriert. Irgendwelche komischen Gestalten, Geister, Skelette.
1: Ja, alles mögliche. Lieblingsmonster von dir?
2: So Frankenstein-ähnlicher Totenkopf.
1: Alles klar. Hiermit sei es bewiesen,
0: ja, was dich,
1: wie er sofort auch ein Monster abrufen kann. Auch. Das blinkt, er hat uns ein Video gerade gezeigt, auch gepostet bei ihm, wo wirklich der ganze Garten leuchtet.
2: Das Geilste ist, mit Bewegungssensor, wenn du vorbeigehst, dann schaltet er sich ein mit roten Augen, dieser Totenkopf, und lacht dich an. Und die Katze kommt seitdem, die Nachbarskatze, nicht mehr in den Garten.
0: Ja, Sigi, schau, du wohnst ja noch nicht mal so lang dort.
1: Oh Gott.
0: Weißt du, da stellt man sich ja neu vor in der Nachbarschaft. Und jetzt bist du der Typ, der verrückte Typ, der schon vorm Oktober alles Halloween-mäßig dekoriert. Das kriegst du nie wieder weg, das Image.
2: Eine Vermissung, L.A. Ich war vor einem Jahr dort und dort waren die Gärten wirklich einen Monat im Voraus alle geschmückt.
0: Aber wer sah nicht in Garten? Los Angeles?
1: Ja. Ja, amerikanisiert hat man dich. Man hat dich amerikanisiert.
2: Ja, voll das Opfer.
1: Aber nein, du bewertest das ja. Wir wollen das jetzt nicht tun. Wir fragen euch ganz einfach, gibt es in eurem Umfeld Sigi Finks, also gibt es irgendjemanden, der, was haben wir? Wir haben ja noch September, den 30. September, überlege mal,
0: so
1: der
0: verrückt.
1: Jetzt schon alles auf Halloween getrimmt hat.
0: Ja. Kann das jemand toppen?
1: Plus 43 800 600 600.
2: Hängt schon, wo die Weihnachtsdeko.
1: Ja, wobei im Supermarkt eigentlich. Also.
0: Gern anrufen oder Sprachnachricht schicken. Wir sind da.
1: 6.23 Uhr.

0: Ein Zuckerl, der Song Möwe, Mama Told Me, sehr gelungen. Es ist 6.25 Uhr, so Achtung, guten Morgen Niederösterreich, bei euch gruselt es auch schon.
1: Hallo, hier spricht die Larissa von den Horrorschwestern aus Asperhofen. Wir haben jedes Jahr zu Halloween unser Haus dekoriert, unser eigenes Haus dekoriert und so ein Horrorhaus draus gemacht für Anwohner, die in der Nähe wohnen. Aber dieses Jahr wollten wir uns eben noch ein bisschen steigern und sind in die alte Volksschule in Asperhofen umgezogen, die zurzeit leer steht, und machen dort einen Pop-Up-Escape-Room im ganzen Oktober an den Wochenenden. Außerdem machen wir 30. und 31. wieder unser Horrorhaus dort. Das heißt, ja, das wird ein stressiger Monat, aber wir freuen uns schon voll.
2: Cool.
3: Ein Escape Room in der Volksschule.
0: Ein Escape Room, das löst auf vielen Ebenen was aus. Ja. Niklas sitzt hier gleich wieder. Wobei, ich meine, das ist ja ein professionelles Event dann fast.
3: Ja. Ja, die suchen wir nicht. Wir suchen nicht die professionellen Eventler, wir suchen die Amateure. Die Amateure, wie der Sigi Fink eben. Mhm. Die einfach ihren Einfamilienhausgarten jetzt schon auf Halloween trimmen.

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17: Hier ist der Rhein-Wecker mit dem aktuellen Verkehrsservice jetzt, Gabi.
18: Das läuft gut, wenn ihr jetzt schon unterwegs seid. Es sind uns aktuell keine Störungen gemeldet worden. Also weiterhin eine gute Fahrt. Falls wir irgendwas vergessen haben, falls wir irgendwas übersehen haben, gerne Stern 300 ins Handy tippen und schon seid ihr bei uns in der Ö3 Verkehrsredaktion. Vielen Dank dafür und damit gleich weiter zu Christian Huber.
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20: Cyberangriff auf die Stadt Wien. 26.000 interne Dokumente sind kopiert worden, betroffen auch die Daten von 6.000 Personen. Die Sicherheitslücke ist laut Stadt Wien mittlerweile geschlossen. Die gestohlenen Daten sind offenbar bislang nicht veröffentlicht worden. Die Bildschirmzeit von Österreichs Schülerinnen und Schülern soll reduziert werden. Bildungsminister Christoph Wiederkehr von den NEOS plant dazu heute einen runden Tisch mit Experten, Eltern, Jugend- und Schulvertretern. Und der US-Flugzeughersteller Boeing soll für die USA einen neuen Tarnkappen-Kampfjet bauen. Der Milliardenauftrag soll die US-Militärstrategie gegenüber China stärken. Jetzt zu Sigi Fink.
19: Wetter scheint heute im Großteil Österreichs die meiste Zeit über die Sonne. 17 Grad jetzt schon in Kernhof bei St. Egid, 16 Grad in Wiener Neustadt, 14 in Mariazell und 13 in Landeck. Hier übrigens in Landeck waren es gestern knapp 30 Grad, also 29 Grad. Wir sind da fast an einem Hitzetag Ende September vorbeigeschrammt und das ist schon extrem. Heute werden es 20 bis 28 Grad. Ein bisschen kühler da und dort im Südwesten Österreichs, Osttirol, in Kärnten, im Lungau oder auch im Urteil der Steiermark, weil hier lauern weiterhin diese feuchteren Luftpakete in Form von hochnebelartigen Wolken, die heute ein bisschen brüchig werden im Laufe des Tages. Also die Sonne kommt hier ab und zu mal durch, aber wie gesagt, da und dort hier unter 20 Grad.

0: Tom Gregory mit Footprints der drei Wecker, auch gleich mit Robbie Williams und Beyoncé hintereinander. Das funktioniert schon einmal sehr gut. Was weniger gut funktioniert, ist, dass der Sigi uns gerade erzählt hat, er hat, wir haben den 30. September, schon die komplette Halloween-Verkleidung an. Also nicht im Körper, sondern für sein Haus. Na, pass auf.
1: Ich wollte nur sagen, da hat man noch ein Bild im Kopf von Sigi Fink. Und dann hört man es, dass er schon jetzt die Halloween-Deko aufhängt hat und alles. Und jetzt ist es halt ein bisschen, jetzt zerstört ein Bild irgendwie.
0: So fesch. So fesch war er bis jetzt. Das ist komplette Sexappeal verloren. Aber es geht noch besser.
2: Na, sie rückt jetzt das Bild von Sigi Fink wieder gerade. Die Waltraud aus Mauthausen. Waltraud, seit wie vielen Wochen ist bei dir daheim schon alles gruselig mit Halloween-Zeug dekoriert?
3: Seit zwei Wochen.
4: Na schau.
0: Sie hat mich getoppt. Seit zwei Wochen, aber da war ja gefühlt noch 35 Grad.
2: Ja,
3: genau. Alles frisch putzt und dann dekoriert.
0: Warum?
3: Ja, im Sommer gibt es bei uns keine Deko. Das geht erst im Herbst los quasi. Und dann war ich gleich motiviert und habe es gleich alles dekoriert. Das ist alles cool.
0: Das ist alles cool. Wie du es gleich für dich selber rechtfertigst. Wurscht, was ihr jetzt sagt, das ist cool. Ja, finde ich gut, steht dazu.
2: Ja, aber diese geschnitzten Kürbisse, die müssen ja schon matsch sein. Also ich meine, die stehen seit zwei Wochen in der Sonne.
3: Nein, die Kürbisse habe ich noch nicht, die geschnitzten. Aber es sind Totenköpfe und die ganze Halloween-Deko.
0: Sollen wir euch einmal zusammen...
3: Eingangsbereich, also...
0: Ja, sollen wir euch einmal zusammenspannen vielleicht? Dann könnt ihr euch mal vergleichen, wie das da ausschaut.
4: Du bist nicht das liebe Nakuko, gell?
3: Nein. Also von der Arbeit ungefähr 20 Kilometer.
4: Ach so, ja, da könnte man sich kreuzen. Ja,
2: aber schau, ich finde, wir haben unser Ziel erreicht. Wir wollten ja jemanden finden, der den Sigi Fink toppt.
0: Genau. Mhm.
2: Das haben wir jetzt hiermit erledigt. Check, Waltraud aus Mauthausen. Du bist der größere Halloween ich nenne es liebevoll Freak. Wir wünschen dir um 7 Uhr zu Dienstbeginn einen schönen Tag und einen guten Arbeitstag.

0: Ö30, der Wecker am 30. September, das heißt morgen, 1. Oktober, Monatsanfang, wird einiges neu für uns alle hier zum Leben in Österreich und auch teurer. Und zwar gar nicht einmal so wenig. Also zuerst chronologisch, E-Mopeds dürfen nicht mehr auf Radwegen fahren, das gilt ab morgen. Beim Eltern-Kind-Pass sind mehr Untersuchungen dabei und jetzt, da geht es eben um unser aller Geld, es kommt eine Paketsteuer in Österreich.
1: Paketsteuer, wissen wir schon alle, was das ist, oder?
2: Puh, wenn ich ein Paket bestelle, dass ich mehr zahlen muss, aber so genaue Details, keine Ahnung.
1: Das macht gar nichts. Der Ö3-Wecker hat wie immer die Details für euch.
3: Hey, einen wunderschönen guten Morgen. Max Bauer hier vom Ö3-Wecker-Team. Ich bin gerade am Weg zum Sender und gehe da bei mir in Wien im 5. immer an der Postfiliale vorbei. Spannend ist ja, die neue Paketsteuer, die wird gar nicht hier fällig, wenn man ein Paket verschickt oder abholt in der Post, sondern es geht ums Einkaufen online. Also da werden direkt 2,20 Euro bei Büchern oder 2,40 Euro bei den meisten anderen Artikeln fällig. Aber wichtig ist da, diese neue Steuer, die Paketsteuer, die betrifft nicht alle Pakete. Wo fällt sie nicht an? Bei Privatverkäufen. Also zum Beispiel, wenn man Gwant verkauft auf Plattformen wie Vinted oder Willhaben oder auch nicht bei Essenslieferungen. Wo fällt die Steuer schon an? Das Ganze gilt für große Online-Händler, die mehr als 100 Millionen Euro Umsatz pro Jahr machen in Österreich. Insgesamt sind das 16 in Österreich. Das sind dabei Amazon, Temu, Zalando und Otto, aber auch Shop Apotheke, XXXLutz, IKEA oder Refurbed.
0: Ja, also mit über 100 Millionen sind halt alle großen Firmen, oft auch amerikanische Firmen betroffen, die halt bei uns in Österreich Pakete versenden. Wir haben die ganze Liste, ich sehe das gerade, ich habe das gerade offen bei mir, wir haben die ganze Liste aller Shops online bei uns auf der Homepage. Der Markt hat das super übersichtlich zusammengefasst und da steht auch noch einmal konkret drauf, was ausgenommen ist von der Paketsteuer, dass diese, ja, ein bisschen über 2 Euro eben nicht anfallen. Online bei uns.

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19: Betreff ist hier gleich 7 Uhr.
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21: Ö3 Wecker, guten Morgen. Gleich mit Dr. Alban und Alex Warren mit Fever Dream.
19: Es ist ganz genau 7 Uhr, hier ist Christian Huber.
22: Schönen guten Morgen.
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24: Digitale Rechnungen werden uns ab morgen öfter begegnen. Im Handel, in der Gastro und auch beim Friseur. Ö3-Reporter Volk Obermeier, Kassenbelege müssen dann nicht mehr ausgedruckt werden. Aber warum eigentlich?
0: Der Beleg in digitaler Form, der soll es den Unternehmen und den Kunden leichter machen. Große Lebensmittelketten etwa bieten ja schon Apps an, in denen Rechnungen automatisch gespeichert werden. Außerdem spart das Material weniger weggeworfene Papierrechnungen, schonen zudem die Umwelt. Und wer Wert auf Datenschutz legt, für den soll es etwa die Möglichkeit geben, einen QR-Code zu scannen.
24: Wer will, kann weiterhin einen ausgedruckten Beleg verlangen. Volker, gilt das für jeden Einkauf und jeden Betrag?
0: Nun, ob analog oder digital, ein Beleg, egal wie hoch die Rechnung ausfällt, ist genauso Pflicht wie eine Registrierkasse. Ab morgen wird das Ministerium auch beides wieder stärker kontrollieren, denn allein durch manipulierte Kassen entgehen dem Staat pro Jahr zig Millionen Euro an Mehrwertsteuereinnahmen. Und das Finanzministerium, das will die Betrugsbekämpfung weiter ausbauen.
24: Der Machtkampf in der SPÖ, der war gestern auch Thema bei der Filmpremiere von Bruno. In dem Film geht es ja um die Jugend des ehemaligen Bundeskanzlers und SPÖ-Säulenheiligen Bruno Kreisky. Im Wiener Gartenbaukino hat Südreporterin Katja Arthofer auch SPÖ-Chef Andreas Babler und seinen Herausforderer Gerhard Zeiler getroffen.
1: Hallo, schönen Abend.
5: Andreas Babler vor der Kreisky-Filmpremiere. Fragen zur Obmann-Debatte will er nicht beantworten, ebenso wenig wie sein Herausforderer Gerhard Zeiler.
1: Ich beantworte gerne die Frage über den Film, aber das ist es auch.
5: Die Premierengäste halten mit ihrer Meinung hingegen nicht hinterm Berg.
13: Ich glaube nicht, dass es ein besonders schlauer Zeitpunkt ist.
22: Das schadet nur der Partei selber.
5: Angesichts der Umfragewerte für die SPÖ wundert diesen Premierenbesucher die neue Obmann-Debatte aber nicht.
25: 15% ist natürlich schlimm. Frischer Wind würde die Situation sicher nicht schaden.
5: Gar keine Freude mit der Debatte hat hingegen GPA-Vorsitzende Barbara Theiber.
26: Traurig, dass wir Personalien in der Öffentlichkeit diskutieren.
5: Für Justizministerin Anna Sporer ist die Obmann-Debatte überhaupt
26: hereingetragen worden, die haben wir uns nicht ausgesucht.
27: Und auf welcher Seite stehen Sie da, Zeiler oder Babler?
26: Ich stehe auf der Seite einer stabilen Bundesregierung.
5: Babler oder Zeiler, auch die Besucherinnen der Kreisky-Filmpremiere wollen oder können diese Frage nicht wirklich beantworten.
28: Der Kreisky wär's.
29: Es gibt leider kein Kreisky mehr.
24: Junge Erwachsene beraten Jugendliche. Rad auf Draht geht mit Infos über Beratungsangebote jetzt direkt dorthin, wo sich Jugendliche am meisten aufhalten. Auf Social Media. Der Reporter Daniel Theissl.
30: 6 junge Frauen und Männer besuchen Beratungsstellen. Dort drehen sie Videos und diese posten sie dann auf Instagram, Snapchat, TikTok und anderen Social Media Plattformen. Ziel der neuen Youth Approved Jugendredaktion: aufklären und Fragen beantworten, die sich Jugendliche im Vorfeld einer Beratung stellen. Zum Beispiel, wie läuft das ab oder was passiert, wenn ich nicht weiß, was ich sagen soll. Die Hemmschwelle soll dadurch gelockert werden. Rad auf Draht Projektleiterin Christine Pirive sagt, Jugendliche vertrauen Gleichaltrigen oft schneller als Institutionen.
24: Mitte Oktober werden die Clips von Besuchen in Kinder- und Jugendanwaltschaften hochgeladen, heißt es von Rad auf Draht. Die größte Rakete der Welt hat die Erdumlaufbahn erreicht. Das Starship von Elon Musk SpaceX hat den 14. Test absolviert. Reporter Paul Sihosch.
31: Es war insofern ein Erfolg, weil das Starship bis in 275 Kilometer Höhe aufgestiegen ist und laut SpaceX, wie geplant, Starlink-Satelliten in die Umlaufbahn gesetzt hat. Statt 10 Stunden war die Rakete aber nur 3 Stunden im All. Eines der 3 Haupttriebwerke ist ausgefallen. Für Elon Musk war bisher so gut wie jeder Test ein guter Test, auch dieser. Allerdings werden Fehler immer inakzeptabler. Das Starship soll in nicht mal einem Jahr an der Artemis-3-Mission der NASA teilnehmen. Dabei testet eine Crew 2 Mondlandefähren in der Erdumlaufbahn. Eine davon soll von SpaceX kommen und vom Starship ins All gebracht werden. Die andere stammt von Konkurrent Blue Origin, ein Unternehmen von Amazon-Gründer Jeff Bezos. Der Druck auf alle Beteiligten steigt. Die NASA will noch vor China Menschen zurück auf den Mond bringen. Aktueller Plan dafür 2028.
24: Und jetzt zu Sigi Fink.
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32: Das wird heute spätsommerlich warm am Nachmittag. Bis zu 28 Grad sind drin. Kühler bleibt es ganz im Südwesten. Also so vom östlichen Südtirol über Osttirol, Kärnten, den Salzburger Lungau bis ins obere Murtal der Steiermark. Hier stauen sich mit dem leichten Südwind hochnebelartige Wolken. Und da bleibt stellenweise kühler, wie gesagt, mit unter 20 Grad. Meist aber viel Sonne heute, auch ganz im Westen. Über der Schweiz, da lauert aber schon eine Front, die dann morgen reinrutscht nach Vorarlberg und so langsam zerbröselt. Also richtiger Regen ist vorerst nicht in Sicht. Eine markante Wetterumstellung, was die Großwetterlage in Europa betrifft, die ist erst um den 10. Oktober in Sicht.
19: Ö3 Verkehrsservice jetzt ganz aktuell für Oberösterreich, Gabi.
21: Da sind wir in Linz. Guten Morgen. A7 Mühlkreis Autobahn Richtung A1 zwischen dem Tunnel Bindermichl und dem Knoten Linz gibt Stau nach einem Unfall. Im Baustellenbereich ist dieser Unfall passiert. Deshalb 30 Minuten Zeitverlust hier. Auch Richtung Freistadt gibt Stau, der auf die A1 zurückreicht. Hier müsst ihr mit einem Plus von einer Viertelstunde rechnen. Und B127 Rohrbacher Straße zwischen Dunzendorf und Altenfelden. Da gibt es auch eine Sperre nach einem Unfall. Der Verkehr wird über die L1512 umgeleitet. Gute und sichere Fahrt.
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19: Einen schönen guten Morgen von uns.
21: Morgen. Morgen.

0: Aufstehen und in den Tag starten mit großartiger Musik. Na, herzlich willkommen hier im Ö3 Wecker bei uns. Es ist 13 Minuten nach 7. Vielleicht schiebt er an, der Dr. Alban.
1: Ja, vielleicht schiebt er auch gerade bei euch bei der Laufrunde an.
2: Lügen, die wir uns beim Outdoor-Sport im Herbst erzählen.
3: Wenn du dich bewegst, wird es sowieso gleich wieder warm. Ich lieb's, wenn der Wind dir den Regen so richtig ins Gesicht brennt. Die kühle Luft ist super für deine Lunge. Also ich krieg keine nassen Füße. Meine Laufschuhe, komplett wasserdicht. Kalte Finger fördern die Durchblutung. Irgendwann joggen über dieses wunderschöne bunte Blättermeer ist so. Na geh, jetzt bin ich voll in die Hundesch...
1: Kalte Finger fördern die Durchblutung, na gut. Perfektes Laufwetter, aber heute...
4: Heute mit ein bisschen Gegenwind, wenn es so in Richtung Südosten zum Laufen geht, entweder in der Neustadt in Wien oder auch rund um den Neusiedler See.
0: Und am Wochenende?
4: Da schaut es nicht mehr ganz so warm aus. Heute waren es ja bis zu 28 Grad, aber um die 23 Grad, da kann ich leider sagen, da kommt man nicht so schnell ins Schwitzen.
1: Ja eben, das ist zum Laufen ideal.
0: Perfektes Laufen.
1: Easy kühler, hey gut.

0: Roger Ezra, immer drei Wecker, wo wir heute, eigentlich jetzt dann, das machen wir jetzt, wir werden versuchen, Thomas Morgenstern zu erreichen, telefonisch, wenn er schon munter ist, aber der hat Kids, also wahrscheinlich ist er's. Und ihn fragen wegen einem gestohlenen Helikopter, wie er momentan schlafen kann, ob es irgendwelche News gibt. Da gibt es ja auch eine Einvernahme von ihm heute um 10 Uhr, also schauen wir mal, ob wir ihn erreichen.
1: Das passiert heute noch hier im Ö3-Wecker. Jetzt ist es 17 Minuten nach 7. Was ist schon passiert? Na, eigentlich relativ viel. Der Sigi hat ja schon erzählt von seiner, na, schon Halloween-Sucht. Also ja. Es ist noch nicht einmal Oktober und er hat schon alles dekoriert in seinem Garten mit Geistern, mit Totenköpfen, alles Mögliche. Wir wollten wissen, gibt es jemanden, der das toppen kann? Hat gleich die Waldrat aus Mauthausen angerufen und gesagt, bei ihr ist das schon seit 2 Wochen. Natürlich alles auf Halloween, Kürbisse überall. Das kann aber jemand nochmal toppen. Oha. Guten Morgen.
2: Guten Morgen, liebes Ö3-Wecker-Team. Hier spricht Claudia. Also, ich habe schon mit Ende August unser Haus Halloween-mäßig dekoriert. Man nicht mit Totenköpfen oder so, aber mit leuchtenden Kürbisse und Lichterketten und ein paar Figuren. Also bei mir ist das schon seit Ende August städtisch im Haus. Draußen im Garten wird jetzt dann mit Oktober geschmückt.
1: Also Sigi, du bist eigentlich spät dran.
0: Ja. Um Gottes Willen. So. Wer von euch hat schon die Osterhasel draußen? Ja.
3: Wahnsinn!
0: Naja, Sachen gibt's.

0: Hier ist Ö3 mit Kelly Clarkson um 7:24 und Linkin Park kommt gleich als nächstes. Die haben ja dieses Jahr ihr erstes Stadionkonzert gegeben in Österreich nach dem Tod von Chester Bennington. Und das Ö3-Konzert hat begeistert.
1: Super. Also wirklich Stimme mega, Performance mega, war echt super. Hat mir voll gut gefallen.
2: Harte Fußstapfen aber mega gemacht, ja. Mhm.
3: Es ist richtig abgegangen, es war für alle mega geil.
4: Und heute, an diesem 30. September, kommt der Linkin Park Film in die Kinos. Riesenfilmstart ist es jetzt keiner, aber einen ganz besonderen guten Morgen nach Linz, Graz, Salzburg, Innsbruck, Hohenems, Wels, Braunau, Oberwart, St. Pölten und Regau, Vöcklabruck und Wien. Da könnt ihr nämlich den Film sehen.

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10: Es ist ganz genau 7.30 Uhr an diesem Mittwoch. Hey, wunderschönen guten Morgen Österreich. Schön, dass wir gemeinsam reinstarten in diesen neuen Tag. Ganz kurz für euch Wetter, Schlagzeilen und ganz vorne Verkehr. Wie schaut da aus, der Frühverkehr? Eine Meldung habe ich für euch für Niederösterreich. A2 Richtung Graz, kurz vor Vösendorf. Bei der Stadtgrenze steht ein Auto nach einem Unfall auf der Überholspur. Bitte hier vorsichtig fahren. Es gibt bereits kurze Verzögerungen. Und dann noch weiter nach Oberösterreich, Linz, A7 Mühlkreisautobahn Richtung A1. Die Unfallstelle ist geräumt. Die Unfallfahrzeuge stehen da jetzt am Pannenstreifen. Zwischen Dornach und der Salzburger Straße gibt es aber abschnittsweise noch Stau und ihr verliert hier 30 Minuten. Auch Richtung Freistadt gibt es Stau, der auf die A1 bis Traun zurückreicht. Hier müsst ihr auf jeden Fall mit einem Plus von einer Viertelstunde rechnen. Und der Rettungshubschrauber ist gerade gelandet auf der B127 der Rohrbacher Straße zwischen Kleinzell und St. Martin. Da gibt es jetzt weiterhin eine Sperre nach diesem schweren Unfall. Ausweichen ist möglich über die L1512 und Trautendorf. Gute und sichere Fahrt. Und damit gleich weiter zu Christian Huber.
11: 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Große Razzia derzeit gegen ein Geldwäschenetzwerk der Hells Angels Rocker. Wie die deutsche Presseagentur dpa berichtet, sind mehr als 1000 Polizisten in Deutschland und anderen europäischen Staaten im Einsatz. Polen hat jetzt 2 Flughäfen in Rzeszów und Lublin vorübergehend geschlossen als Vorsichtsmaßnahme nach russischen Angriffen auf die Ukraine in Grenznähe. Rzeszów etwa ist das Drehkreuz für Militärhilfe an die Ukraine. Und die Entwickler künstlicher Intelligenz sollen sich selbst beaufsichtigen. Das sagt US-Präsident Donald Trump nach einem Treffen mit den Firmenchefs. Eine staatliche Aufsicht kommt nicht. Jetzt zu Sigi Fink.
12: Und da scheint heute im Großteil Österreichs nonstop die Sonne, der Himmel weiterhin über weite Strecken fetzblau, vor allem im Norden und im Osten Österreichs und hier auch kaum Nebel in den nächsten Stunden. Also es ist meist von der Frühweg sonnig und die Temperaturen, die steigen mit leicht föhnigem Südwind heute auf bis zu 27, 28 Grad. Gestern waren es ja 29 Grad in Landeck in Tirol. Feuchter die Luft im Südwesten, also von Südtirol über Osttirol, den Salzburger Lungau, Kärnten bis ins obere Murtal der Steiermark. Hier halten sich derzeit hochnebelartige Wolken, aber selbst die sollten im Laufe des Tages brüchiger werden. Ein bisschen sollte die Sonne durchkommen. Bei Temperaturen stellenweise hier knapp unter 20 Grad.

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2: Es ist 7.36 Uhr. Guten Morgen. 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

0: Imagine Dragons, whatever it takes, hat sich auch der Sigi Fink gedacht, der gerade draußen ist, Kaffee holen, jetzt können wir über ihn reden. Der hat schon die Halloween-Deko stehen und wir haben gedacht, okay, das ist halt passend zum Thema der größte Freak bei uns im Land.
1: Ja, nicht irgendeine Halloween-Deko, also ich meine, ihr könnt euch das auf der Ö3-Homepage anschauen. Ja, das ist wirklich verrückt, der ganze Garten ist voll mit Skeletten und Totenköpfen und Lichtern und Kürbissen.
0: Passt der Sigi ganz gut dazu, manchmal. Das ist das Beste, gell, hinterm Rücken.
1: Jetzt traut sich nur so über ihn reden, weil er wirklich gerade bei der Kaffeemaschine ist.
0: Ja, er wird das irgendwie hören und sich gleich aufregen. Aber der Christian hat gerade eine Sprachnachricht geschickt.
2: Also meine Halloween-Dekoration steht bereits seit 7 Jahren. Und zwar gemeinsam mit der Weihnachts- und Osterdeko, weil ich einfach ein fauler Hund bin, um einfach mir ist zu blöd, um das Ganze wieder wegzuräumen.
1: Okay. Ja, schönes Bild. Danke, Christian.
0: Sehr ehrlich, finde ich super. Die Antwort von Sigi Fink auf den Christian. In Bälde. Bleiben Sie dran.

0: Wo ist der Hubschrauber? Wunderschönen guten Morgen und herzlich willkommen im Dreiweg. Es ist 7.42 Uhr. Polizei, Ausdruckkontroll und Bundesheer suchen nach dem verschwundenen Hubschrauber von Thomas Morgenstern. Bis jetzt erfolglos.
1: So, was sagt jetzt eigentlich der Mann dazu, dem der Hubschrauber gehört? Thomas Morgenstern, guten Morgen, äußert sich jetzt zum ersten Mal bei uns hier im Ö3 Wecker.
0: Morgen.
2: Ja, einen schönen guten Morgen.
1: Grüß euch. Ich meine, schläfst du überhaupt diese Tage?
2: Ja, ich meine einmal grundsätzlich, wo ich natürlich jeden Tag in der Früh auf mit der Hoffnung, dass das alles eigentlich ein Scherz war oder ein böser Traum jetzt von denen her. Mhm. Klar, die Nacht damals vor zwei Tagen, das war ein bisschen komisch, weil mir einfach zwei Leute eben vom Flugplatz draußen angerufen haben, wo man gedacht hat, okay, ja, da macht sich jetzt wirklich einer einen Spaß, noch kriegt halt WhatsApp-Nachrichten und so weiter. Also ich habe ja wirklich, bis ich vor Ort draußen war, nicht geglaubt, dass das jetzt eine Realität ist. Also ich habe mir wirklich gemeint, da kommt jetzt irgendwann einmal die Barbara Schöneberger daher.
1: Du meinst Spaß versteckte und, Kamera.
2: Ja, versteckte Kamera, ja genau. Und ich habe wirklich draußen am Flugplatz die ganze Zeit noch irgendeine Kameras gesucht.
0: Ja.
2: Aber schlussendlich ist niemand aufgetaucht und hat das Ganze aufgelöst. Ja. Also wie gesagt, für mich auch unverständlich, dass man mitten in der Nacht dann einen Hubschrauber flattern kann und vor allem, so wie es halt anscheinend heißt, ja, über einige Ländergrenzen halt auch drüber fliegen kann, ohne dass man irgendwo gesichtet wird. Ja.
1: Du hast ja gestern sogar über deine Instagram-Story aufgerufen, ob ihn irgendwer gesehen hat. Ist da irgendwas rausgekommen? Hast du da irgendwas zurückgekriegt?
2: Wir haben schon das ein oder andere zurückgekriegt, aber das sind alles so natürlich Vermutungen, was man halt noch irgendwo auf Flightrad oder so ein Flugobjekt hat sieht, wo keine Kennung hat oder wo es nachher wieder verschwindet, weil es halt natürlich irgendwo abgestellt wird oder so. Ja, aber glaub ich glaube, wir haben nichts, mit dem man was anfangen kann. Man ist die Polizei und ist Militär, Ausdruckkontrolle und so weiter. Ich glaube, die sind fest am Arbeiten. Aber ich sage ganz ehrlich, also ich glaube es eher weniger, dass wir da irgendwo noch was einen großen Erfolg haben werden und der Hubschrauber irgendwo wieder zurück im Hangar kommt. Ja.
0: Ah, du glaubst nicht? Du glaubst, das ist chancenlos?
2: Ich glaube, die Zeit ist jetzt natürlich ja auch schon wieder vergangen, es ist so viel möglich. So ein Hubschrauber ist natürlich mal gleich irgendwo einmal eingepackt in eine Scheune beziehungsweise zerlegt oder sonst irgendetwas. Möglichkeiten gibt es genug, aber wie gesagt, es sind noch laufende Ermittlungen. Ich habe keine Ahnung, vielleicht erfahre ich heute wieder ein bisschen mehr, wo es für Richtung das es geht.
1: Ich meine, jetzt wirst du das natürlich hier mit Dreiwecker nicht sagen, das ist uns schon vollkommen bewusst, aber hast du eine Vermutung, wer das sein könnte?
0: Was macht man mit so einem Helikopter? Verkauft man da jetzt die Teile einzeln? Kann man den irgendwo außerhalb von Europa für viel Geld verkaufen?
2: Grundsätzlich erstens einmal nicht, weil die Luftfahrt hat eine oberste Sicherheit von denen her. Also die ganzen Teile haben Seriennummer, die haben eine gewisse Ablaufzeit, jetzt ein kalendarisch oder auch von den Stunden und so weiter. Also ich glaube, in Europa generell ist es unmöglich, dass man so eine Teile verkauft bzw. einbaut in einen Hubschrauber, weil man dann dementsprechend nicht lufttauglich ist. Also wenn, dann glaube ich, geht es irgendwo in andere Teile der Welt, also nur weiter runter oder irgendwo, also Richtung Afrika oder Richtung Russland oder irgendwo in die Richtung. Aber ich sage einmal ganz ehrlich, da gibt es andere Hubschrauber, glaube ich, wo man mehr Geld damit machen könnte.
1: Thomas, vielen Dank, Thomas Morgenstern, dass du dir jetzt Zeit genommen hast. Du bringst jetzt dann auch die Kinder noch in den Kindergarten.
0: Fertig machen, herrichten müssen wir es einmal. Ja, das Outfit muss einmal passen.
2: Genau, ich richte jetzt noch fertig und dann geht's los in den Kindergarten wieder. Ja. Ich habe mir einfach noch, um 10 Uhr. Ja.
1: Danke, dass du dir kurz Zeit genommen hast. Alles Gute dafür und vielen Dank für deine Infos.
2: Sehr, sehr gerne. Dankeschön. Schönen Tag euch.
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0: Um 7.46 Uhr.

0: Mit Good News rund um den verschwundenen Helikopter können wir heute also nicht dienen, wie wir auch gerade von Thomas Morgenstern selber gehört haben. Allerdings versuchen wir es damit. Die Beratungsstelle Rad auf Draht gründet jetzt eine Social-Media-Redaktion, weil wir wissen eh, die meisten Jugendlichen, beziehungsweise wir alle wahrscheinlich, holen sich immer mehr Infos zu mentaler Gesundheit in den sozialen Medien. Und dort sollen von jungen Redakteurinnen und Redakteuren häufig gestellte Fragen zu Rad auf Draht beantwortet werden. Damit man halt einfach den jungen Menschen die Angst nimmt, sich zu melden und sich Unterstützung zu holen, vor allem auch, wenn die telefonische Hürde zu groß ist.
1: Die ersten Videos sollen schon ab Mitte Oktober dann online gehen und sich um Fragen drehen, die eben die Jugendlichen im Vorfeld einer Beratung oft beschäftigen. Wie zum Beispiel, sind jetzt nur zwei Beispiele, wie läuft eine Beratung eigentlich ab? Oder muss das Anliegen überhaupt unter Anführungsstrichen groß genug sein, um Unterstützung zu bekommen?
0: Weil reden hilft, sagen wir immer, und das auf egal welche Art und Weise. Wo auch immer man sich Unterstützung für seine mentale Gesundheit holt, ist der richtige Anlaufplatz. Und wenn es in den sozialen Medien ist, 7.53 Uhr.

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10: Hier ist der Rebecca, es ist gleich 8 Uhr.
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10: Es ist jetzt ganz genau 8 Uhr. Hier ist für euch Christian Huber. Schönen guten Morgen.
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14: Die Bildschirmzeit von Österreichs Schülerinnen und Schülern reduzieren. Das will Bildungsminister Christoph Wiederkehr von den NEOS. Heute gibt es dazu einen runden Tisch mit Fachleuten, Eltern, Jugend- und Schulvertretern. Reporter Peter Daser. Neue Verbote sind da aber eher nicht zu erwarten.
15: Also es geht darum, dass den Eltern bewusst werden soll, wie schädlich zu viel Zeit am Handy für Kinder und Jugendliche sein kann, vor allem für jüngere Kinder. So hat man es kurz gefasst im Bildungsministerium erklärt. Und da beruft man sich zum Beispiel auf Ergebnisse aus der jüngsten PISA-Studie, also aus diesem internationalen Vergleich der Leistungen in den Schulen. Und da zeige sich eben, dass es einen Zusammenhang gibt zwischen viel Zeit am Handy und dann schlechten Ergebnissen beim Lesen.
14: Bewusstseinsbildung also. Wir berichten dann, was rauskommt beim runden Tisch. Cyberangriff auf die Stadt Wien. 26.000 interne Dokumente sind kopiert worden, betroffen auch die Daten von 6.000 Personen. Die Sicherheitslücke ist laut Stadt Wien mittlerweile geschlossen. Die gestohlenen Daten sind offenbar bislang nicht veröffentlicht worden. Junge Menschen achten weniger auf Mülltrennung als ältere Personen. Das zeigt eine Umfrage im Auftrag der Initiative Österreich sammelt. Ö3-Reporter Daniel Teissl, du hast versucht herauszufinden, woran das liegt.
16: Die Gen Z ist stark von Umweltthemen beeinflusst und das führt zu Verunsicherung, vor allem bei den Trennregeln, sagt Österreich sammelt Geschäftsführer Andreas Pertl.
17: Die Älteren waren in den 90er Jahren dabei, da ist die Mülltrennung eingeführt worden und für die Jungen gibt es jetzt einfach eine Vielfalt an Umweltthemen, Klimaerwärmung, Artensterben, bis hin zu Fast Fashion oder Mikroplastik.
16: Junge Menschen müssen erst Routinen und eine Selbstständigkeit beim Mülltrennen entwickeln. Eltern spielen dabei eine wichtige Rolle.
17: Wenn die Eltern nicht trennen, ist die Chance, dass die Kinder nicht trennen auch groß. Nur irgendwann nabelt man sich ja dann doch von den Eltern ab. Da sind halt auch andere Personen im eigenen Umkreis auch motivierend.
16: Laut einer repräsentativen Befragung achtet nur die Hälfte der 16- bis 29-Jährigen auf Mülltrennung. Bei Personen über 50 sind es 85%.
14: Das Risiko von Wildunfällen steigt um diese Jahreszeit wieder, gerade in der Dämmerung. Darauf weisen jetzt Autofahrerclubs hin. Und der Reporter Gerd Petscher, sie geben auch Tipps, wie man sich richtig verhält.
2: Jährlich ereignen sich über 70.000 Wildunfälle in ganz Österreich. Dabei haben sich im Vorjahr rund 320 Personen verletzt. Bei Wildwechseln mit Rehen, Hirschen oder Wildschweinen lautet aber die wichtigste Regel laut ARBE Kärnten-Betriebsleiter Günter Friesacher: nicht auszuweichen.
18: Die Gefahr ist natürlich, dass ich zum Beispiel in den Gegenverkehr gerate oder in einem Baum lande. Das heißt, die Gefahr beim Ausweichmanöver, dass ein Unfall passiert oder dass ich verletzt werde, ist viel größer, als wie ich kollidiere mit dem Wild.
2: Ausweichen also nur, wenn keine Gefahr besteht. Ansonsten gilt:
18: Lenkrad festhalten, hupen und auf Vollbremsung einleiten.
2: Sollte es dennoch zum Zusammenstoß mit einem Wildtier kommen und man bleibt unverletzt, dann sofort die Unfallstelle absichern. Friesacher:
18: Warnblinkanlage einschalten, Warndreieck aufstellen und die Polizei verständigen.
2: Übrigens, bei Wildwechseln mit großen Tieren ist eine Notbremsung auch erlaubt, weil die Gefahr für die Fahrzeuginsassen erheblich wäre.
14: Die Entwickler künstlicher Intelligenz sollen sich selbst beaufsichtigen. Das sagt US-Präsident Donald Trump nach einem Treffen mit den Firmenchefs. Eine staatliche Aufsicht kommt nicht, berichtet in den USA Ö3-Korrespondent Markus Müller.
19: Die Unternehmen sollen sich selbst kontrollieren und nicht der Staat. Das ist das Ergebnis des gestrigen Treffens von US-Präsident Donald Trump mit Vertretern der wichtigsten Tech-Unternehmen des Landes. Von künstlicher Intelligenz, KI, gehe keine Gefahr aus, sagt der Präsident, denn
20: it's been officially changed to Superintelligence or SI.
19: Sie sei jetzt umbenannt worden in Superintelligenz SI. Und die, die vor der Gefahr durch die Technologie warnen würden, das seien doch die gleichen, die vor ein paar Jahren noch vor der Klimaerwärmung gewarnt hätten, die es bekanntlich nicht gäbe. Ein Riesenbetrug. Die Unternehmen haben sich auf ein Abkommen geeinigt, das interne Kontrollen und Audits vorsieht. Und sei dieses Abkommen rechtlich bindend, fragt ein Reporter nach dem Treffen. Er geht davon aus, sagt Donald Trump, dass es zumindest moralisch bindend sei.
14: Jetzt zu Sigi Fink.
21: Und da gibt es bei mir eine Bauernregel heute, und zwar von gestern, dem 29. September, wie das Wetter an Michaeli, so der Winter in 2 Wochen kommen mag. Ja, gestern war sonnig, in 2 Wochen sollte Winter sein. Ich habe mal in die Wettermodelle vorausgeschaut, ausblickend, es kommt in 2 Wochen was, die Wetterumstellung, die kommt, es wird in höhere Täler womöglich schneien. Also nur, dass ich es mal angesprochen habe, aber für nähere Details ist das Ganze noch viel zu weit weg. Heute wird es noch einmal spätsommerlich. Der September klingt sommerlich aus. 20 bis 28 Grad, dazu viel Sonnenschein. Hochnebelartige Wolken gibt es vom Südtiroler Saarntal über Osttirol, Kärnten bis ins obere Murtal der Steiermark. Aber selbst hier etwas Sonne heute.
10: Ö30, herzlich willkommen im Wecker am Mittwoch, 30. September. Verkehrsservice jetzt von der Gabi.
22: Ja, da ist ein Motorradunfall auf der Tangente passiert in Wien. Guten Morgen Richtung Graz zwischen Nierstetten und der Praterbrücke. Die Unfallstelle ist inzwischen geräumt. Hier habt ihr aber noch ein Plus von 30 Minuten.
10: Niederösterreich.
22: A2 Südautobahn Richtung Graz, kurz vor Vösendorf. Bei der Stadtgrenze sind nach einem Unfall die beiden linken Fahrstreifen blockiert. Der Stau reicht bis zum Verteilerkreis Favoriten zurück. Hier müsst ihr mit einem Plus von 20 Minuten rechnen.
10: Und hier dauert es länger in Oberösterreich.
22: Ebenfalls 20 Minuten länger dauert es da auf der A7 Richtung A1 zwischen Treffling und der Salzburger Straße. Und BR127 Rohrbacher Straße zwischen Kleinzell und St. Martin. Weiterhin Sperre nach einem schweren Unfall. Ausweichen ist für euch möglich über die L1512 und Trautendorf.
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10: Los geht's, schönen guten Morgen.
22: Morgen. Morgen.

0: gerade in der Früh geht ohne Musik gar nichts. Es gibt Menschen, die verzichten auf Kaffee, haben wir hier festgestellt, schon diese Woche. Aber auf Musik wollen wir alle nicht verzichten, Markus.
1: Prinzipiell, wenn ich in die Arbeit fahre, kommt die Musik. Und sonst kommt die Musik in der Arbeit. Und der Kaffee, den gibt es auch entweder daheim, je nachdem, wann der Dienst beginnt, oder halt dann in der Arbeit, bevor der Dienst anfängt.
2: Was arbeitest du genau?
1: Ich bin Masseur in einem physikalischen Institut.
2: Da denkt sich doch jeder jetzt, boah, den Markus hätte ich gern daheim. Bei mir zu Hause hätte ich
1: gern. Können Sie das alle denken, weil ich bin glücklich verheiratet mit der besten Frau.
0: Hast du das irgendwie so romantisch gemeint?
2: Nein, ich habe es eher gemeint als Masseur. Einfach so, ich brauche nur deine Massagedienste.
1: Ach so.
0: Aber okay. Total treu. Also da ist ja wirklich, da fällt ja alles um. Da brauchst du ja nur mit der Wimper zucken und er verteidigt schon seine Ehe. Wunderbar, das ist ideal. Es ging tatsächlich, glaube ich, auch ja um die Massage.
2: Ja. Und du kannst auch gut Musik erkennen, deswegen hast du dich angemeldet bei Hillers Hit Quiz. Oder warum hast du gedacht, ist ein Klacks für mich?
1: Normal erkenne ich ganz viel gleich mal nach den ersten 2 Sekunden, aber oft war es dann einmal so, dass dann doch wieder was war, was ich gar nicht, wo ich entweder den Interpreten oder den Titel nicht. Aber sonst geht es eigentlich ganz gut, muss ich sagen, ja.
2: Na, schau mal, wie es heute ist.
1: Mit Lieder erkennen.
2: An diesem Mittwoch.
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2: Das Spiel für alle, die Musik lieben. Markus Jungherr eben aus Sierning. Jede Runde 1 Sekunde. Je schneller du bist, desto mehr Kohle bleibt übrig.
1: Passt.
2: Welcher Song ist das?
1: Coldplay Paradise.
2: Na, anderer Song.
4: Let's go.
2: Coldplay stimmt schon, komm, du schaffst es.
1: Ja. Okay, nein, ich kenne ihn nicht. Na, das.
2: Uiuiuiuiuiui. Englisches Wort für Uhren.
1: Clock.
2: Ja, hau noch ein S dazu.
1: Clocks.
2: Ja!
4: Let's go.
0: Alt bist du, aber das kenne ich gar nicht von dir, was ist los?
2: Na, der Markus, der wird jetzt mein Masseur, verstehst? Deswegen muss ich jemandem helfen.
0: Okay. Das ist gut. Okay, passt, so. Gute Antwort.
2: Okay, 4 weitere Songsekunden hast du gebraucht, bleiben 60 Euro übrig für dich.
1: Super.
2: Na bitte.
1: So werden sie die Mädels daheim gefallen.
2: Na schau, wer sind die Mädels?
1: Meine Frau und unsere näherige Tochter.
2: Hey, dann wünschen wir euch einen schönen Mittwoch und wir bleiben in Kontakt.
1: Dankeschön.
2: In der ersten Massage, gell?
0: Genau.
1: Super.
0: Wir massieren dir jetzt einen Song ins Gedächtnis, den du nie wieder vergessen wirst. Das ist Coldplay mit Clocks.
1: Jawohl.
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0: Morgen, hier spricht die Cornelia aus Kapfenberg. Und zwar, es geht darum, der Philipp Hanser hat ja gerade gefragt, wer noch Ostereier schon aufgehängt hat oder noch in dem Fall. Bei mir zu Hause ist noch ein Osterhase und zwar aus dem Grund, ich habe genau heuer am Ostersonntag meinen 40er gehabt, habe einen Geburtstagsbaum bekommen und da war ein Häschen drauf. Also ich habe noch oder schon mittlerweile drauf. Schönen Tag noch.
1: Ja, passt für mich. Ich weiß nicht mehr, was ich sagen soll. Also der Sigi ist halt reingekommen und hat gesagt, er hat schon sein Haus Halloween-mäßig dekoriert und kann das jemand toppen? Ja, wir haben schon anscheinend die Ostereier draußen. Aber ja. Ich glaube, das können wir alle so hinnehmen als einfach nur eine schöne Dekoration für dein Haus.
2: Genau.
1: Richtig gruselig wird's jetzt.
3: Wir haben nämlich von einer Firma gelesen, Inception Point AI heißt die. Und ja, jetzt wissen wir eh alle, KI ist im Vormarsch. Aber die haben einfach über 50 KI-Persönlichkeiten erschaffen, die alle eigene Podcasts haben. Und die hauen da insgesamt über 3000 Folgen in der Woche raus.
1: Also es gibt ja alles Mögliche. Es gibt Food-Influencerinnen, Sportkommentatoren etc. Aber nochmal, das ist nicht echt.
3: Du hörst jemanden zu, den es gar nicht gibt.
1: Ja. Also ich finde, wir leben alle davon, dass wir Meinungsvielfalt haben und aufeinander auch hören sollten. Gar keine Frage, vielleicht wieder mal ein bisschen mehr. Aber ich will ja nicht die Meinung von einem Computer
3: hören. Ja, ist voll wurscht.
1: Hören. Also mir geht es zumindest so.
3: In diesem Sinne, guten Morgen hier im Ö3-Wecker, wo noch echte Menschen stehen, echte Menschen miteinander reden. Da fängt man dann an, so menschliche Fehler wie diverse Versprecher wertzuschätzen. Ihr seid so ein bisschen chat-laggig.
1: Ich kann mir ruhig vorstellen, wie ein paar von euch gerade aufgezeigt haben im Auto.
2: Sonnenschutz, UV-Index 3 bis 4.
3: Höchste nämlich, wie heißt das Wort?
2: Präzision.
3: Danke.
1: Ja, das Schöne an der ganzen Sache ist, das war alles gestern. Und zwar in einer Stunde. Alles, was wir gerade gehört haben, all diese Versprecher, also hier sind Profis am Werk. Auch viele weitere Versprecher, zumindest dürfen wir sie gemeinsam live miterleben.

0: Das ist ganz interessant. Wenn der nächste Song nicht gefällt, einfach 182 Mal blinken, dann ist er vorbei.
1: Gags, Gags, Gags.
0: Hier ist All the Small Things.
1: 8.25 Uhr, guten Morgen.
0: Blink 182.

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10: Herzlich willkommen im Dreiwecker am Weg in diesen Mittwoch, neuer Arbeitstag. Willkommen, geh mit. Und jetzt haben wir die Verkehrsspitze erreicht, sehe ich in deinem Gesicht.
11: Das hält sich sehr hartnäckig in Wien. Die Unfallstelle ist schon längst geräumt, aber wir haben da immer noch ein Plus von 40 Minuten auf der S2 unter Tangente Richtung Graz zwischen dem Rautenweg und der Praterbrücke. Dadurch auch Stau auf der A22 ab der Reichsbrücke und auch in der Gegenrichtung Richtung Kagran gibt es dichten Verkehr von Inzersdorf bis zum Knoten Prater.
10: Niederösterreich.
11: Südautobahn Richtung Graz, kurz vor Vösendorf. Bei der Stadtgrenze ist die Unfallstelle geräumt. Noch reicht der Stau aber bis zur Gürtelausfahrt zurück. Vorläufig habt ihr hier noch eine halbe Stunde Zeitverlust.
10: Oberösterreich.
11: B127 Rohrbacher Straße. Weiterhin Sperre nach dem Unfall zwischen Kleinzell und St. Martin. Ausweichen ist über die L1512 und Trautendorf möglich.
10: Wir sind zu Hause in Salzburg.
11: Tauernautobahn Richtung Villach bei Flacher Winkel. Vor dem Tauerntunnel werdet ihr kurz angehalten. Eine Tagesbaustelle wird da nämlich eingerichtet. Am besten also die Dauer der Sperre abwarten.
10: Und das große Deutsche Eck.
11: Hier ein Plus von 20 Minuten auf der Autobahn A8 Richtung München vor der Baustelle bei Rohrdorf. Gute und sichere Fahrt und damit gleich weiter zu Christian Huber.
12: 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Digitale Rechnungen werden uns ab morgen öfter begegnen, im Handel, in der Gastro und auch beim Friseur. Das soll laut Finanzministerium Firmen entlasten und den Papierverbrauch reduzieren. Unternehmen müssen allerdings weiter Rechnungen auf Papier ausstellen, wenn Kunden das wünschen. Überflutungen derzeit weiterhin in Thailand. Der Katastrophenschutz spricht von mindestens 22 Toten. Mehr als 2,6 Millionen Menschen sind von den Fluten betroffen. Und der britische Premier Andy Burnham sucht eine Annäherung mit der Europäischen Union. Wie er der BBC sagt, habe der Brexit, also der EU-Austritt, mehr Schaden als Nutzen angerichtet. Ein gemeinsamer Gipfel soll sich damit beschäftigen, welche Möglichkeiten Großbritannien jetzt hat. Auch eine Rückkehr in die EU sei nicht ausgeschlossen, sagt der britische Premier. Jetzt zu Sigi Fink.
13: Und bei mir gibt es eine Rückkehr vom Sommer im Herbst heute. Temperaturen bis zu 28 Grad, also wirkliches T-Shirt-Wetter am Nachmittag. Dazu viel, viel Sonnenschein im Großteil Österreichs. Und der mitmischt, ist heute wieder mal der Südföhn. Es wird leicht föhnig, länger trüb durch Nebel und Hochnebel oder hochnebelartige Wolken bleibt es. Vom Norden und Osten Südtirols über Osttirol, Kärnten bis in den Lungau und das obere Murtal der Steiermark. Hier bleibt es heute am längsten trüb, zum Beispiel rund um St. Leonhard in Basaya, Heiligenblut, Malnitz oder auch Damsweg. Aber selbst in diesen Regionen kommt zumindest vorübergehend mal länger die Sonne durch. Die Temperaturen in den trüberen Regionen unter 20 Grad vereinzelt.
10: Danke, Sigi. Dann können wir schon langsam überlegen, wie das heißen wird. Also Brexit ist ja, Großbritannien ist draußen aus der EU. Das wäre dann der Entrance, ja. Der Brentree.
11: Mhm.
10: Ja, wir bleiben dran.
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0: Kerstin, ich lese deine Frage. Die Kerstin hat uns gerade geschrieben. Hab irgendwas bei euch gehört, dass morgen was teurer wird? Worum geht's da? Also ja, wir haben es ja auch gerade beim Christian gehört, ein paar Neuerungen ab 1. Oktober. Morgen. Zum Beispiel E-Mopeds dürfen nicht mehr auf Radwegen fahren. Mhm. Beim Elter-Kind-Pass sind mehr Untersuchungen jetzt dabei, aber ich glaube, worauf du anspielst, Kerstin, ist ganz konkret die Paketsteuer.
1: Hey, einen wunderschönen guten Morgen. Max Bauer hier vom Ö3-Wecker-Team. Die neue Paketsteuer, die gilt in Österreich ab Oktober, also ab morgen. Und weil ja sicher wieder viele online einkaufen, dann zum Black Friday, zu Weihnachten. Eine Info dazu, die Paketsteuer, diese 2,20 Euro oder 2,40 Euro pro Paket oder Bestellung, die fällt nur bei den ganz großen Online-Plattformen an. 16 sind das in Österreich. Bei kleinen Online-Händlern in Österreich gibt es keine Paketsteuer. Und ich habe es im Wecker heute schon gesagt, wenn ihr selbst verkauft, Willhaben, Vinted und Co., dann betrifft euch die Paketsteuer auch nicht. Alle Infos gibt es auch auf der Ö3-Homepage für euch.
2: Da sind auch diese 16 Unternehmen, die das wirklich betrifft, aufgelistet. Also es lohnt sich da vielleicht, vor man irgendwas bestellt, kurz reinzuschauen.

0: Wo sind die Game of Thrones Fans?
1: Ja.
0: Brace yourself, winter is coming. Und ein Game of Thrones Film.
1: Der kommt endlich nach 8 Serienstaffeln. Und zwar im Juni 2029 soll der Film kommen. Ihr wisst ja, kennt sich aus, 7 Königreiche bevölkern den Kontinent Westeros. Da gibt es Machtkämpfe, Morde, Intrigen, alles dabei. Regisseur und Drehbuchautor vom Film sind auch schon bekannt. Worum wird es da dann gehen in diesem Kinofilm? Um die Eroberung von Westeros durch den Targaryen-König Aegon I. Also das spielt mehrere Jahrhunderte vor den Geschichten der Serie. Mhm. Wer mitspielen wird, das weiß man noch nicht.
0: Ich skippe dann gleich, weil ich habe nur also die ersten 5 Staffeln mir angeschaut, weil danach, ja, das danach ist leider, da gibt es keine Buchverlage, das ist ein bisschen ein Debakel. Ist nicht gut.
1: Das ist deine private Meinung.
0: Ich glaube, ich höre euch auch gerade da draußen nicht. Na wirklich, die letzten 2 sind ein bisschen verhunzt und das Ende.
1: Verhunzt?
0: Oh ja, Gott. Es gibt keine Buchvorlage, bleibt dabei. Gut. Let's agree to disagree. Mhm. Eine sehr unterschätzte Charaktereigenschaft mittlerweile, aber ich akzeptiere auch, was du denkst. Da sind wir uns, glaube ich, einig. Ja, da sind wir uns einig. Gerade gelesen auf Tirol.orf.at und zwar unsichtbare Hörprothese in Tirol entwickelt und das gefällt uns beiden.
1: Ja, der Hörgerätehersteller MedEL hat ein vollständig unsichtbares Cochlea-Implantat entwickelt. Das weltweit erste Implantat dieser Art, das kommerziell verfügbar ist. Also anders als bei herkömmlichen Geräten liegt dieses Modell komplett unter der Haut. Also es gibt keine externen Teile. Das Mikrofon nimmt den Schall durch die Haut auf. Damit soll Hören ohne Unterbrechung möglich sein, auch beim Schlafen, beim Sport oder im Wasser. Und das Implantat war bis jetzt in der Studienphase und jetzt kommt es eben regulär zum Einsatz.
0: Okay, cool, das ist super. Also wie gesagt, Tirol.orf.at haben wir das gerade gelesen. Falls jemand noch weitere Infos braucht, gerne weitererzählen oder eben weiter gebärden.

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11: Hier ist Ö3, ready für eine halbe Stunde beste Ö3-Musik. Na, aber immer. The Calling und Martin Garrix gleich. Davor aber jetzt noch zu Christian Huber. Es ist 9 Uhr.
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13: Helikopter gesucht, heißt es, nachdem Unbekannte in der Nacht auf Montag in Mauterndorf einen Helikopter gestohlen haben, der dem dreifachen Olympiasieger Thomas Morgenstern gehört. Im Ö3-Exklusivinterview hat Morgenstern heute erstmals darüber geredet, berichtet Ö3-Reporterin Emily Weber.
14: Seit Jahren bietet Thomas Morgenstern Helikopterrundflüge an. Auch er kann noch nicht ganz fassen, was da passiert ist.
15: Ich habe ja wirklich, bis ich vor Ort draußen war, nicht geglaubt, dass das jetzt eine Realität ist. Also für mich auch unverständlich, dass man mitten in der Nacht einen Hubschrauber fladern kann.
14: Der Helikopter wurde vor Abflug doppelt aufgetankt und das Ortungssystem entfernt. Eine Spur führt nach Kroatien. Mehr ist aber bis jetzt nicht bekannt. Nun drängt sich die Frage auf, was Diebe mit einem gestohlenen Helikopter machen wollen. Einen Verkauf in Europa, auch nur von Einzelteilen, hält Morgenstern für nicht möglich.
15: So, die ganzen Teile haben Seriennummer, die haben eine gewisse Ablaufzeit. Also ich glaube, in Europa generell ist es unmöglich, dass man so eine Teile verkauft. Also wenn, dann glaube ich, geht es irgendwo in andere Teile der Welt.
14: Die österreichische Flugsicherheitsbehörde, die Polizei und das Bundesheer ermitteln jetzt weiter.
13: Cyberangriff auf die Stadt Wien. 26.000 interne Dokumente sind gestohlen worden, betroffen auch die Daten von 6.000 Personen. In Wien, Ö3-Reporter Thomas Edinger.
16: Die erste Information über den Cyberangriff hat das Rathaus am 9. September bekommen. Der oder die Täter haben sich Zugang zu einer internen Dokumentationsplattform verschafft. Dort waren Informationen etwa zu Schulungen gespeichert. Die sind kopiert worden, insgesamt 26.000 Dokumente. Darin enthalten auch Daten von fast 6.000 Personen, Magistratsbeschäftigte ebenso wie Bürgerinnen und Bürger bzw. Auftragnehmer der Stadt. Großteils Namen und Mailadressen, in einigen einigen Fällen sind auch sensiblere Daten gestohlen worden, wie Krankenstandstage oder Kontonummern. Nach derzeitigem Wissensstand ist nichts davon veröffentlicht worden, heißt es aus dem Rathaus. Die Stadt sei auch nicht erpresst worden. Die Sicherheitslücke in der EDV ist mittlerweile geschlossen. Die Betroffenen hat man informiert.
13: 14 Verdächtige sind festgenommen und fast 50 Millionen Euro beschlagnahmt worden. Heute bei einer Razzia gegen organisierte Kriminalität in Deutschland, Belgien, Bulgarien und den Niederlanden. Mehr als 1000 Polizisten waren dabei im Einsatz. Ziel war ein Geldwäschenetzwerk rund um den Motorrad- und Rockerclub der Hells Angels. Europa fährt den Schutz der EU-Außengrenzen hoch. Als Reaktion auf den Massenansturm auf Ceuta plant EU-Innenkommissar Magnus Brunner ein Frühwarnsystem und eine schnelle Eingreiftruppe der Grenzschutzagentur Frontex. In Brüssel ÖDRAI-Korrespondent Tim Kupal.
17: Dort sein, wo die Krise stattfindet. Einsatzbereit innerhalb von 24 Stunden an allen EU-Außengrenzen eine schnelle Eingreiftruppe der Grenzschutzagentur Frontex. Als Konsequenz nach dem Massenansturm von mehr als 70.000 Menschen auf die kleine spanische Stadt Ceuta an der nordafrikanischen Küste im Sommer. EU-Innenkommissar Magnus Brunner.
18: Ja, eine schnelle Einsatztruppe, die auf solche Krisensituationen schnell, flexibel reagieren kann.
17: Der Plan von EU-Innenkommissar Brunner sieht darüber hinaus die Errichtung von Frühwarnsystemen für Massengrenzübertritte vor.
18: Um solche Ströme früh genug zu erkennen.
17: Über die erwarteten Personalanforderungen und konkrete Kosten macht EU-Innenkommissar Magnus Brunner noch keine Angaben.
13: Jetzt zu Sigi Fink. Das Ö3-Wetter.
19: Und da messen wir jetzt schon in Wiener Neustadt 20 Grad. Also es ist schon ziemlich mild hier mit dem föhnigen Südwind. Und der föhnige Südwind, der verhilft den Temperaturen dann am Nachmittag auf 20 bis 28 Grad. Gestern waren es ja 29 in Landeck in Tirol. Dazu viel Sonnenschein, fetzblauer Himmel über weite Strecken, nur ein paar Federwolken. Außer in Richtung Südtirol, Osttirol, Kärnten, Lungau und auch oberes Murtal der Steiermark. Das sind die Regionen, wo es jetzt noch größtenteils trüb ist durch hochnebelartige Wolken oder Nebel, der sich darunter noch in die Täler hineinschiebt, zum Beispiel Astental. Am Nachmittag wird es aber auch hier dann brüchiger und in den meisten Regionen kommt zumindest vorübergehend die Sonne durch bei knapp unter 20 Grad.
20: Hier. Wir schauen für euch auf Straße, Bus und Bahn und sind jetzt in Oberösterreich, Klaus.
21: Da ist nämlich die Summerauer Bahn in Linz zwischen dem Hauptbahnhof und der Frankstraße unterbrochen. Grund ist ein Gleisschaden. Es fahren jetzt ersatzweise Busse. In Wien dauert es noch 25 Minuten länger auf der S2 und Tangente Richtung Graz zwischen dem Rautenweg und der Praterbrücke. Und deshalb gibt es auch Stau auf der A22 ab der Reichsbrücke. Oberösterreich B127 zwischen Kleinzell und St. Martin. Die Sperre ist aufgehoben. Die Unfallstelle ist jetzt geräumt. Und am Großen Deutschen Eck auch heute wieder Baustellenstau auf der Autobahn A8 am Weg von Salzburg Richtung München. Vor der Baustelle bei Rohrdorf braucht ihr aktuell 20 Minuten länger.
20: Kommt gut an im Mittwochvormittag. Bürosessel auf Position, Sonnenbrille im Auto auf die Nase und jetzt spielen wir mal durch. Eine halbe Stunde lang. Nix als Ö3-Lieblingssitz. Susi Zuschmann hier. Hi.

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16: 9.31 Uhr, 3 ist hier. Wir schauen für euch auf Straße, Bus und Bahn. Und Klaus Sinitz wieder in Oberösterreich.
17: Die Sommerauer Bahn ist in Linz zwischen dem Hauptbahnhof und der Frankstraße voraussichtlich bis morgen unterbrochen. Grund sind hier Arbeiten nach einem Gleisschaden. Es fahren ersatzweise Busse. In Wien dauert es noch eine Viertelstunde länger auf der S2 und Tangente Richtung Graz zwischen dem Rautenweg und der Praterbrücke. Und Stau gibt es deswegen auch auf der A22 ab der Reichsbrücke. In Bayern am Großen Deutschen Eck dauert es 20 Minuten länger auf der Autobahn A8 Salzburg Richtung München vor der Baustelle bei Rohrdorf.
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0: Hier ist Ö3, wir unterbrechen, das ist wichtig.
1: Achtung in Tirol, auf der A13 der Brenner-Autobahn, da kommt zwischen Innsbruck und Mattrein Geisterfahrer entgegen. Vorsicht in beiden Richtungen und nicht überholen, ich wiederhole. Achtung in Tirol, auf der A13 der Brenner-Autobahn kommt zwischen Innsbruck und Mattrein ein Geisterfahrer entgegen. Vorsicht in beiden Richtungen, nicht überholen. Wir geben Entwarnung, sobald der Geisterfahrer die Autobahn verlassen hat.
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0: Ö3 ist hier. Achtung in Tirol. Klaus.
1: Auf der A13 der Brennautobahn kommt zwischen Innsbruck und Matra ein Geisterfahrer entgegen. Vorsicht in beiden Richtungen und nicht überholen. Wir geben Entwarnung, sobald der Geisterfahrer die Autobahn verlassen hat.
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hat heute aber sowas von Grund zu feiern. Miley Cyrus zum ersten Mal auf der 1 in den US Billboard Charts mit ihrem 9, übrigens schon das 10. Album. Das ist ein Wahnsinn, aber die war halt schon Kinderstar, ne? Ja, und was feiern wir heute? Ich würde vorschlagen, Sonne, Mittwoch, Shawn Mendes, geht immer. Jetzt hier auf Ö3.

0: Alltra ist hier und hier ist sie, die Geisterfahrer. Endwarnung für Tirol, Klaus.
1: A13 Brennautobahn zwischen Innsbruck und Matrei. Der Geisterfahrer wurde von der Autobahnpolizei Schönberg angehalten.

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12: Hier ist Ö3, Evanescence gleich und Harry Styles ist mit dabei. Ö3 Lieblingssitz halt für euren Mittwochvormittag. Und das ist Christian Huber. Es ist 10 Uhr.
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14: Die Hälfte der Beschäftigten in Österreich hat aufgrund des Jobs schon mal geweint. Das zeigt jetzt eine Karriere.at-Umfrage zum Thema emotionale Belastung. Ö3-Reporter Adam Michalech.
15: 2000 User und Userinnen sind hier befragt worden. Etwa 2/3 geben zudem an, schon einmal einen Wutausbruch gehabt zu haben. 1/3 kommt mehrmals im Monat im Job an die emotionale Belastungsgrenze. Danach gefragt, wie die Menschen unterstützt werden wollen, wird am häufigsten weniger Arbeitslast genannt. Aber auch ein Gespräch mit der Führungskraft, professionelle Beratung oder mehr teaminterner Austausch werden gefordert. Unternehmen verteilen immer mehr Aufgaben auf immer weniger Schultern. Führungskräfte sollten die Bedürfnisse deshalb ernst nehmen, sagt Karriere.at-Chef Georg Konjovic.
14: In Tirol in Breitenwang ist ein Auto von der Straße abgekommen und in eine Schlucht gestürzt. Der 77-jährige Autofahrer hat den Absturz laut Polizei nicht überlebt. Seine 76-jährige Ehefrau und Beifahrerin ist schwer verletzt. Russland hat Kiew und das Umland der ukrainischen Hauptstadt in der Nacht massiv mit ballistischen Raketen und Kampfdrohnen angegriffen. Die Stadtverwaltung in Kiew spricht von mindestens 2 Toten, darunter ein Kind. Und der britische Premier Andy Burnham sucht eine Annäherung mit der Europäischen Union und schließt auch eine Rückkehr in die Europäische Union nicht aus. Gegenüber der BBC sagt Burnham:
16: Wir müssen uns im Klaren darüber sein, wohin wir Großbritannien im nächsten Jahrzehnt führen wollen. Das Land kann nämlich nicht noch ein weiteres Jahrzehnt wie das vergangene haben, in dem wir zu viel Stillstand und Spaltung erlebt haben. Ich sage das ganz deutlich. Der Brexit hat mehr Schaden als Nutzen verursacht und ich denke, etwa 60% der britischen Öffentlichkeit stimmen dieser Aussage zu. Die Frage ist also, was tun wir dagegen?
14: Welche Möglichkeiten Großbritannien für die Annäherung an die Europäische Union hat, das soll noch heuer bei einem Gipfeltreffen mit der EU besprochen werden. Jetzt zu Sigi Fink.
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15: Und da messen wir jetzt schon 21 Grad in Wiener Neustadt oder auch in Mattersburg. Da geht es heute noch mit leichtföhnigem Südostwind auf bis zu 28 Grad drauf. Es wird spätsommerlich. Was den Hochnebel oder die hochnebelartige Bewölkung betrifft in Unterkärnten, wird sie von Südosten her langsam brüchiger. Allerdings dauert es dann deutlich länger heute. In Südtirol, vor allem hier nach Norden hin, in Richtung Sterzing oder auch in Richtung Osten, in Richtung Bruneck, genauso in Osttirol und in Oberkärnten. Das sind die Regionen, wo es heute stellenweise den ganzen Tag über trüb bleibt und wir nehmen auch den Lungau noch mit und hier stellenweise knapp unter 20 Grad.
12: Ö3 ist hier, Straße, Bus und Bahn haben wir für euch im Blick und das dauert noch bis morgen in Oberösterreich, Klaus.
17: Es gibt einen Gleisschaden auf der Summerauer Bahn im Bereich zwischen dem Hauptbahnhof Linz und der Frankstraße. Der Nahverkehr wird umgeleitet, für den Fernverkehr fahren Ersatzbusse zwischen dem Hauptbahnhof und Bregarten. In Wien auf der Tangente Richtung Kagran steht kurz nach St. Marx ein defekter LKW am zweiten Fahrstreifen. Der Stau reicht bis Inzersdorf zurück. Das bedeutet für euch ein Plus von 30 Minuten. Und Bayern, großes deutsches Eck, Autobahn A8 Salzburg Richtung München. Vor der Baustelle bei Rohrdorf gibt Stau mit derzeit 20 Minuten mehr Fahrzeit.
12: Kommt gut ans Ziel.
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12: Einmal Bloodhound-Gang bitte. Gleich mit dabei, dazu ein bisschen Onsen von Robin Schulz und bei dem hier leuchten die Augen wie die Kürbisse beim Sigi daheim im Garten.
15: Ah, ja.

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Mittwochvormittag und tausend Dinge im Kopf. Am besten alles gleichzeitig erledigen. Ich glaube, das kennen wir alle. Und was hilft, also zumindest mir, eins nach dem anderen. Schritt für Schritt einfach. Jetzt mit der Volkslied.

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10: 10.31 Uhr, wir schauen für euch auf Straße, Bus und Bahn. Klaus, es staut in Wien.
11: Auf der Tangente Richtung Kagran hat die Feuerwehr den defekten LKW bei St. Marx jetzt entfernt. Der Stau reicht aktuell aber noch bis Inzersdorf zurück, 30 Minuten Zeitverlust, Tendenz abnehmend. Bayern, großes deutsches Eck, Autobahn A8 Salzburg Richtung München, vor der Baustelle bei Rohrdorf derzeit 20 Minuten mehr Fahrzeit. Und in Oberösterreich ist die Summerauer Bahn zwischen dem Hauptbahnhof Linz und der Frankstraße wegen der Arbeiten nach einem Gleisschaden unterbrochen. Für den Nahverkehr gibt es eine Umleitung. Für den Fernverkehr, da fahren Ersatzbusse zwischen dem Hauptbahnhof und Pregarten.
10: Kommt gut ans Ziel.
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0: Stop Me Now, weil wir haben eh alle genug zu tun, oder?
1: Ähnlich wie Cat's Eye, das ist eine Band mit 6 Frauen, gecastet. Weltweites Casting übrigens, die Girls aus der Schweiz bis in die Staaten, alles mit dabei. Und ich sag's euch, die haben ein Training hinter sich und ein Auswahlverfahren, das habe ich in einer Doku gesehen. Also, da liegt's ja die Ohren an. Und das hier ist ein neuer Song, Cat's Eye mit Animal auf Ö3.

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7: Hier ist Ö3, Kaigo gleich und Green Day und. Wir spielen eine halbe Stunde durch. Beste Ö3-Musik wie immer. Und jetzt zu Martina Großfurtner. Es ist 11 Uhr.
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9: Zur Führungsdebatte in der SPÖ wird es am Sonntag ein Treffen der neuen SPÖ-Landesparteivorsitzenden mit Vizekanzler Andreas Babler in Wien geben. Mehr ist dazu nicht bekannt geworden. Die Alvera-Gruppe mit ihrer Marke Steirerkraft hat in der Oststeiermark ein neues Produktions- und Logistikwerk eröffnet. Kostenpunkt 30 Millionen Euro. Mit der Anlage sollen Abfüllung, Verarbeitung und Lagerung von Kürbiskernen oder Käferbohnen vereinfacht werden. Genau hinschauen heißt es bei künstlicher Intelligenz. Sie soll nicht zu mächtig werden, das sehen selbst die Programmierer so. Der ChatGPT-Konzern OpenAI hat jetzt ein einfacheres KI-Modell auf den Markt gebracht. Ötra-Reporter Paul Sihosch.
10: In der letzten Zeit hat sich künstliche Intelligenz immer wieder verselbstständigt. Zuletzt hat ein OpenAI-Produkt die australische Regierung gehackt. Das ChatGPT-Unternehmen ist vorsichtiger geworden und hat kürzlich ein neues KI-Modell 6.1 Astra wieder vom Markt genommen. Der Grund? Sicherheitsbedenken. Stattdessen ist jetzt 6.1 Sol gekommen. Dieses neue Modell kann weniger, ist dafür aber deutlich billiger. Die Beurteilung, ob es auch sicher ist, die wird wohl etwas dauern.
9: Ein 18-Jähriger hat sich in Asbach im Bezirk Braunau eine Verfolgungsjagd mit der Polizei geliefert. Der Mann ist mit mehr als 100 km/h durch eine 30er-Zone gerast und danach zu Fuß geflüchtet. Ein Drogentest verlief positiv. Außerdem hat er keinen Führerschein und keine Zulassung. Jetzt zu Daniel Schlager.
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12: Ziemlich unfair ist das heute mit der Sonne. Die meisten schöpfen wieder aus dem Vollen. Südlich der Tauern liegen aber zähe Wolkenfelder. Viele Berge stecken hier im Nebel und die Sonne wird sich nur langsam, teils auch gar nicht durchsetzen. Dementsprechend die Temperaturen in den trüben Regionen hat es maximal um 17 Grad, mit Sonne aber extrem warme 20 bis 28 Grad. Dazu kommt nach Osten hin kräftiger Südostwind. Morgen neben der Sonne auch ein paar Wolken von Westen her, die dichtesten in Vorarlberg und Tirol. Hier sind gegen Abend einzelne Schauer möglich. Am wärmsten wird's morgen im windigen Osten.
7: Hier, wir schauen für euch auf Straße, Bus und Bahn und sind in Wien, Klaus, da musste der Rettungshubschrauber landen.
13: Da ist Gott sei Dank wieder weg, aber auf der Südosttangente Richtung Graz war die Tangente zwischen dem Stadtlauertunnel und dem Knoten Kaisermühlen bis vor kurzem gesperrt. Jetzt sind die beiden linken Fahrstreifen gesperrt wegen der Arbeiten nach einem Unfall mit einem LKW und drei PKW. Es geht rechts an der Unfallstelle vorbei. Der Stau reicht mittlerweile bis hier Städten auf die S2 zurück. 20 Minuten Zeitverlust, Tendenz steigend. Tangente Richtung Kagran. Im Absbergtunnel gibt es Behinderungen nach einem Unfall. Die Überholspur ist blockiert. Hier reicht der Stau bis Inzersdorf zurück. Ebenfalls 20 Minuten Zeitverlust. 20 Minuten verliert ihr auch in Bayern am Großen Deutschen Eck auf der Autobahn A8 Richtung München vor der Baustelle bei Rohrdorf. Und die Summerauer Bahn in Oberösterreich ist zwischen dem Hauptbahnhof Linz und der Frankstraße wegen der Arbeiten nach einem Gleisschaden unterbrochen. Der Nahverkehr wird umgeleitet. Für den Fernverkehr fahren Ersatzbusse zwischen dem Hauptbahnhof und Bregarten.
14: Kommt gut und vor allem sicher ans Ziel.
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16: Und viel, viel, viel Musik. Wie geölt ist die Stimme für... Wobei, ölen reicht noch nicht. Die Fond & Blondes, Gracie Abrams, Green Day und jetzt Kygo. Ja, wir spielen eine halbe Stunde durch. So sieht's aus, man hier. Kommt gut durch den Mittwochvormittag.

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13: 11.30 Uhr, Ö3 ist hier. Wir haben für euch Straße, Bus und Bahn im Blick und sind jetzt Klaus in Wien.
14: Auf der Südosttangente Richtung Graz gibt es zwischen dem Stadtlauertunnel und dem Knoten Kaisermühlen Arbeiten nach einem Unfall mit LKW und 4 PKW. Die beiden linken Fahrstreifen sind blockiert und der Stau reicht bis auf die S2 bis zum Rautenweg zurück. Derzeit 30 Minuten Zeitverlust. Tangente Richtung Kagran, die Unfallstelle im Absbergtunnel ist geräumt. Der Stau löst sich hier langsam auf. Wir schauen nach Bayern, aufs große deutsche Eck, Autobahn A8 Salzburg Richtung München, vor der Baustelle bei Rohrdorf gibt Stau mit 20 Minuten Zeitverlust. Und in Oberösterreich, da ist die Summerauer Bahn zwischen dem Hauptbahnhof in Linz und der Frankstraße wegen der Arbeiten nach einem Gleisschaden unterbrochen. Der Nahverkehr wird umgeleitet. Für den Fernverkehr fahren Ersatzbusse zwischen dem Hauptbahnhof und Pregarten.
13: Kommt sicher ans Ziel.
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0: The Weeknd hier bei uns auf Ö3, Blinding Lights, passt eigentlich auch, finde ich, ganz gut. Also findet man sicher im Technischen Museum. Dr. Freaky himself bei mir im Ö3-Studio.
1: Oh, hallo.
0: Du, Freaky Friday, übermorgen, ja, wird übermorgen sehr lehrreich.
1: Es wird, ja, wir machen ein bisschen Kultur. Schön. Wo, wenn nicht im Freaky Friday. Wir gehen gemeinsam ins Museum.
0: Da kann man sich zum Beispiel die anschauen.
1: Achso, ja, so Schatzkammer oder so.
0: Aha.
1: Diamonds. Warum nicht? Warum
0: oder nicht? Auch.
1: Pfeffern, wie?
0: Ja, Musikinstrumente.
1: Ach so, ja, Instrumentenmusik, da gibt's natürlich. Es gibt ja, das Tolle ist, es gibt so viele verschiedene Museen, deswegen passt ja in Wahrheit fast jeder Song. Eigentlich passt jeder Song. Auf der Ö3-Homepage. Tragt's euch ein, gibt's mal eure Vorschläge. Eine Stunde freaky Musik. Übers Museum oder Sachen, die man im Museum finden könnte, es geht alles, es geht alles.
0: Und Tina Turner geht sicher auch, oder?
1: Ja, klar. Ja, das ist aus Mad Max. Mad Max, da fahren sie mit dem Auto, Automobilmuseum. Schaut, alles geht, alles geht.

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10: Hier ist der 3 und wir unterbrechen das Programm, denn das ist wichtig. Achtung, in der Steiermark auf der A9 der Pyrn-Autobahn kommt zwischen Kalbang und dem Knoten St. Michael ein Geisterfahrer entgegen. Vorsicht in beiden Richtungen und nicht überholen. Achtung, ein Geisterfahrer in der Steiermark auf der A9 der Pyrn-Autobahn zwischen Kalbang und dem Knoten St. Michael. Wir geben natürlich Entwarnung, sobald der Geisterfahrer die Autobahn verlassen hat.
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10: Hier ist Ö3 mit der Wiederholung der Geisterfahrerwarnung für die Steiermark.
20: Achtung, auf der A9 der Pyrnautobahn kommt zwischen Kalwang und dem Knoten St. Michael ein Geisterfahrer entgegen. Vorsicht in beiden Richtungen und nicht überholen. Wir geben Entwarnung, sobald der Geisterfahrer die Autobahn verlassen hat.
10: Es ist Mimi Mittwochmittag und in dieser Stunde läuten wir die Happy Hour ein. Es geht um eure großen und kleinen Glücksmomente und dazu Musik, die happy macht. J-Lo und David Guetta zum Beispiel. Es ist 12 Uhr. Hier ist Martina Großfurtner.
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21: Vorsicht, wenn Sie ein E-Mail mit einer angeblichen Rückzahlung von der Gesundheitskasse bekommen. Mit solchen Mails versuchen Betrüger gerade wieder an unsere Daten zu kommen. Ö3-Reporter Maximilian Handl.
22: Die Mail sieht auf den ersten Blick tatsächlich nach ÖGK aus. Alles im typischen Grün mit Logo und einer angeblichen Rückzahlung. Man soll auf einen Link klicken und dort seine Daten aktualisieren, damit das Geld ausgezahlt werden kann. Die ÖGK sagt aber, sie fordert niemals per Mail oder SMS dazu auf, über einen Link sensible Daten zu ändern. Wer das schon gemacht hat, sollte sofort seine Bank kontaktieren und betroffene Passwörter ändern.
21: Und was weiß man über den Absender?
22: Wie immer gilt genauer hinschauen. Diesmal ist die E-Mail-Adresse des Absenders nämlich von einem italienischen Seifenblasenhersteller und nicht der ÖGK. Die Betrüger haben den Newsletter-Versand gekapert. Das Unternehmen bestätigt uns, dass Kriminelle dort mehrere hunderttausend E-Mail-Adressen hochgeladen und die falschen ÖGK-Mails verschickt haben. Der Versand wurde inzwischen gestoppt und der Vorfall wird untersucht.
21: Nächster Schritt in der SPÖ-Personaldebatte. Am Sonntag wird es das von der Kärntner Landesorganisation angeregte Treffen aller roten Landeschefs mit Vizekanzler Andreas Babler in Wien geben. SPÖ-Bundesgeschäftsführer Klaus Seltenheim.
0: Die SPÖ braucht auf jeden Fall Ruhe und Geschlossenheit, um weiter erfolgreich in der Regierung für dieses Land arbeiten zu können. An die Babler greift deshalb den sehr guten Vorschlag aus Kärnten und der Steiermark auf, dass wir uns auch wie im Rahmen der Präsidiumsklausur besprochen uns treffen und die entsprechenden Fragen diskutieren.
2: Das heißt, wer wird an einem Treffen am Sonntag teilnehmen?
0: Die neuen Landesparteienchefs sind eingeladen und die Eva-Maria Holzleitner als Frauenvorsitzende und auch der Wolfgang Katzian von der Gewerkschaftsseite. Und wir werden uns unterhalten, wie die nächsten Schritte aussehen sollen.
21: Trotz eines strengeren Waffenrechts ist die Zahl der registrierten Waffen gestiegen. Das hat das Innenministerium gestern bekannt gegeben. Aber ganz so stimmt das nicht, Ö3-Reporterin Annabella Mini.
3: In den gestern vom Innenministerium veröffentlichten Zahlen waren Zubehör und Magazine mit einberechnet. Die reinen Zahlen der Schusswaffen sagen aus, dass die Zahl der registrierten Waffen zwar angestiegen ist, aber weniger stark als zuvor angenommen. Statt 42.000 sind es im Vorjahr also 36.000 registrierte Waffen gewesen. Aber seit der Verschärfung im April werden jetzt auch viele Waffen sowie deren Zubehör noch nachregistriert, weshalb die Zahl mitunter auch gestiegen sein könnte.
21: Das Waffenrecht ist ja so verschärft worden. Und was hat sich dadurch geändert?
3: Nach dem Amoklauf in Graz ist der Zugang zu Waffen insgesamt aufwendiger und teurer geworden. Das psychologische Gutachten kostet jetzt rund 814 statt rund 283 Euro. Eine neue Waffenbesitzkarte gilt zunächst auch nur 5 Jahre. Für eine unbefristete braucht es dann erneut ein Gutachten. Das ist neu. Für Jäger gelten Ausnahmen.
21: Ukrainische Männer im wehrfähigen Alter bekommen nicht mehr automatisch einen Schutzstatus. Das betrifft die ganze EU. Für Österreich ist eine entsprechende Verordnung heute im Ministerrat beschlossen worden. Ö3-Reporter Peter Daser.
23: Bisher haben Menschen aus der Ukraine in Österreich automatisch einen Schutzstatus erhalten, auch ohne Asylverfahren. Aber viele wehrfähige ukrainische Männer seien zuletzt in Länder Europas eingereist, erklärt Innenminister Gerhard Karner.
24: Weil wir eben gesehen haben, vor allem in Tschechien, aber auch in Deutschland und Österreich, dass immer mehr Männer gekommen sind im wehrfähigen Alter und das nicht im Sinn der Sache ist, das Land zu verteidigen, wenn diese Männer das Land verlassen. Und da haben wir diesen klaren Schritt gesetzt, kein Automatismus mehr.
23: Neu einreisende Ukrainer erhalten künftig nur mehr dann ein Aufenthaltsrecht, wenn sie belegen können, dass sie vom Wehrdienst im eigenen Land befreit sind oder diesen bereits abgeleistet haben. Das gilt rückwirkend ab 6. August.
21: Britischer Premier Andy Burnham schließt eine Rückkehr Großbritanniens in die EU nicht aus. Das hat er in einem Interview mit der BBC gesagt und er sorgt damit für Aufsehen. Ö3-Reporter Matthias Humpelstädter.
25: Brexit has caused more harm than good.
26: Der Brexit habe Großbritannien mehr geschadet als genutzt, sagt der britische Premier im BBC-Interview. Der Status quo sei eine Möglichkeit, aber man müsse sich alle Optionen genau ansehen, auch eine erneute EU-Mitgliedschaft. Wie ernst ist Burnhams Aussage zu nehmen? Hat er für eine Wiederannäherung oder gar einen Wiedereintritt in die EU den Rückhalt innerhalb seiner Partei? Dazu die Politologin Melanie Sully.
27: Er hat die Persönlichkeit und die Inspiration, das zu machen. Er hat die Labour-Partei zusammengeführt, neue Energie und Kraft gegeben.
26: Aber Burnham müsse aufpassen. Mit seinem Vorstoß könnte die Labour-Partei Stimmen an Rechte und Konservative verlieren.
21: Der Rotfuß-Seriemer und der Nacktkehl-Glockenvogel sind die lautesten Vögel der Welt. Das zeigt eine neue Studie. Beide leben in Südamerika und ihre Rufe klingen eher nach einer Kreissäge als nach Vogelgezwitscher. Drei-Reporterin Marlene Nowotny.
28: Der Ruf des Rotfuß-Seriemer erinnert an aufgescheuchte Möwen. Bei den Lautäußerungen des Nacktkehl-Glockenvogels könnte man an das kreischige Pfeifen einer Mikrofonlautsprecherrückkopplung denken. Beiden Vögeln gemein ist, dass ihre Rufe in nächster Nähe gemessen 120 Dezibel weit übersteigen und damit die Schmerzgrenze menschlichen Hörens. Das entspricht der Sirene eines Rettungswagens in nächster Nähe oder einer Kettensäge direkt am Ohr des Bedienenden. Auf der Suche nach den lautesten Vögeln der Welt verglich das Forschungsteam aus den USA 123 bekannte Singvögel Singvögel und geflügelte Schreihälse. Dieser Vergleich zeigt, die lautesten Vögel haben einen muskulösen Körper und können ihre Schnabel besonders weit öffnen. Das vergleichen die Forschenden mit einer Trompete. Je weiter die Öffnung, desto lauter.
10: Und jetzt zu Daniel Schlager.
1: Das Ö3-Wetter.
4: Länger trüb bleibt es heute noch in Osttirol, Oberkärnten und im Lungau. Meist geht der September aber sonnig und warm zu Ende. Und ganz ähnlich schaut die Bilanz für den gesamten Monat aus. Im Vergleich zum langjährigen Mittel war es nämlich 1,8 Grad wärmer und 25% sonniger. Typisch Übergangsmonat gab es aber auch große Unterschiede. Fast 35 Grad anfangs noch in Potschach, zuletzt vereinzelt Morgenfrost. Und zudem hat sich die Trockenheit teilweise fortgesetzt. Am stärksten in Vorarlberg. Endlich mal so viel geregnet wie üblich hat es dagegen entlang der Donau oder in Kärnten.
10: Ö3-Verkehrsservice, der schnellste Österreichs, jetzt in der Steiermark. Klaus, der Geisterfahrer, ist noch immer unterwegs.
20: Und deshalb bitte Achtung auf der A9 der Pyrnautobahn zwischen Karlwang und dem Knoten St. Michael. Es kommt ein Geisterfahrer entgegen. Vorsicht in beiden Richtungen und nicht überholen. Wir geben Entwarnung, sobald der Geisterfahrer die Autobahn verlassen hat. Wir schauen nach Wien auf die Tangente Richtung Graz. Die Unfallstelle zwischen dem Absbergtunnel und dem Knoten Kaisermühlen, die ist seit wenigen Minuten geräumt. Der Stau reicht aber noch auf die S2 bis zur Hermann-Gebauer-Straße zurück. 20 Minuten Zeitverlust, Tendenz jetzt abnehmend. Bayern, großes deutsches Eck, Autobahn A8 Salzburg Richtung München. Zwischen Berne und Fraßdorf gibt es Stau nach einem Unfall mit 20 Minuten Zeitverlust. Weitere 20 Minuten verliert ihr dann vor der Baustelle bei Rohrdorf. Und Tirol B189, Mirmingenstraße zwischen Barwies und Obsteig. Bis zu 15 Minuten Zeitverlust in beiden Richtungen vor einer Baustelle.
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0: Was macht euch denn glücklich? 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

0: der Geisterfahrer in der Steiermark ist weg.
1: Das ist jetzt die Geisterfahrer-Entwarnung für die A9, die Pyrnautobahn zwischen Kahlwang und dem Knoten St. Michael. Der Geisterfahrer hat die Autobahn verlassen.
0: Willkommen in der Happy Hour. Hier gibt es eine Stunde lang Good Vibes Only. Jetzt gibt es einen Song, der sehr happy macht.
2: Mr. Brightside von The Killers.
3: Wir haben zusammen angehört und es trifft. Also irgendwie können wir mit der Lyrics ziemlich relaten. 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

0: Hier ist Ö3, gleich mit dem Blick auf die Straßen.
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0: Ö3 ist hier mit dem schnellsten Verkehrsservice Österreichs. Wir sind bei einem Unfall in Salzburg. Klaus Gesselbauer.
12: Die B178, die Loferer Straße, ist nach einem Unfall zwischen Unken und Lofer gesperrt. Unfall beim Kniepass. Es gibt hier keine lokale Ausweichmöglichkeit. Und das Problem ist, auf der großräumigen Ausweichmöglichkeit übers große deutsche Eck, da gibt es Stau auf einer Baustelle. Und zwar Autobahn A8 bei der Baustelle bei Rohrdorf. Derzeit 30 Minuten Zeitverlust in beiden Richtungen. Noch Oberösterreich, A8 Inkreisautobahn Richtung Passau. Zwischen Meckenhofen und Haag melden der Driver eine Viertelstunde Zeitverlust wegen Bauarbeiten.
0: Gute Fahrt mit guter Laune. Das ist nämlich die Happy Hour für drei.
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0: Persuades in der Happy Hour hier auf Ö3. Hier geht es um eure Happy Moments. Erzählt uns von innen unter 0800 600 600.
1: Hallo, da ist die Ulrike aus Kirchdorf. Ich bin am Sonntag mit meinem Schatzerl vom Griechenland Urlaub heimgekommen und heute habe ich die ganze Wäsche weggebügelt. Jetzt vergönne ich mir einen Kaffee und dann ein gutes Essen.

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2: Ich stand heute um 6 Uhr auf.

0: Mir geht's ums Heuen in der Happy Hour hier auf Ö3.
1: Jetzt im Oktober fängt ja wieder die Uni an. Und natürlich, Uni ist mit Lernen verbunden, mit Stress und so. Aber trotzdem freue ich mich auch vor allem wieder meine Uni-Freunde zu sehen, viele Sachen wieder zu lernen. Also wirklich, ich habe mein Studium richtig gern und ich mag es gern, in die Vorlesungen zu gehen. Ich habe es gern, Seminare zu besuchen und einfach zu lernen. Auf das freue ich mich sehr.

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8: Hier ist der 3 mit viel Musik und viel Collins mit seinen Genesis. Gleich hier in der Hitstorm-Playlist auf für 3. Samba ist auch dabei. Und jetzt Martina Großwürdner. Es ist 13 Uhr.
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10: Ein Flug von Dubai Richtung Tel Aviv ist in der Nacht vollkommen außer Kontrolle geraten. Eine Boeing 737 der Linie Fly Dubai ist nach einem Streit des Piloten und dem Co-Piloten im Sturzflug gewesen, konnte Notfallsignale senden und in Saudi-Arabien notlanden. Ö3-Reporterin Katharina Wagner.
11: Es sind Szenen eines buchstäblichen Horrorfluges, den Augenzeugen nach der Landung gegenüber Medien beschreiben. Die Mutter einer der Passagierinnen, allesamt israelischer Abstammung, erzählt.
12: Sie sagte, sie hörten einen der Piloten nach Hilfe rufen. Das Flugzeug geriet außer Kontrolle. Die Leute schrien, weil sie dachten, sie müssten sterben. Nach ein paar Minuten erst gelangte der Pilot wieder die Kontrolle zurück. Einige der israelischen Passagiere versuchten, dem Piloten zu helfen. Der versuchte, seinen Kollegen mit einem Messer zu töten. Überall war viel Blut.
11: Warum die Piloten in einen so heftigen Streit geraten waren, ist unklar. Laut Medienberichten soll der Pilot das Flugzeug zum Absturz bringen haben wollen. Der Co-Pilot soll das verhindert haben.
10: Die FPÖ hat den Startschuss für das ORF-Volksbegehren gegeben. Die Forderungen sind weitreichend, ÖTRA-Reporterin Viktoria Waldhäusl.
13: Nicht weniger als eine Totalreform des ORF ist es, was FPÖ-Generalsekretär Christian Hafenecker wörtlich fordert.
14: Was ist das Hauptproblem beim ORF? Naja, es ist ein ORF der Zwangsgebühren, es ist ein ORF, der sich als Privilegienstadl bezeichnen lassen kann und das ist das Schlimmste aus unserer Sicht, der ist natürlich auch das wichtigste Propaganda-Instrument der Verliererkoalition.
13: Die Mittel des ORF könne man mindestens halbieren. Damit lasse sich finanzieren, was er bereits jetzt leistet. Hafenecker.
14: Wir wollen einen echten Österreich-Sender mit den wichtigen Kerngebieten Information, Sport, Bildung, Kultur und auch Regionales.
13: Für ein entsprechendes Volksbegehren sammelt die FPÖ jetzt also Unterstützungserklärungen. Etwas weniger als 9.000 braucht es, damit es formal eingeleitet wird.
10: Beran A., der den Anschlag auf ein Taylor Swift-Konzert in Wien geplant hat, ist mit einer Klage gegen Walt Disney am Landesgericht Wien abgeblitzt. Er hat eine Entschädigung gefordert, weil in einer Doku über Swift für wenige Sekunden seine Wohnadresse zu sehen gewesen ist und er hat seine Persönlichkeitsrechte verletzt gesehen. Mit dem jährlichen Fahrplanwechsel am 13. Dezember erweitert die Westbahn ihr Angebot auf der Südbahnstrecke in Kärnten. Es soll von Wien aus auch der Oberkärntenraum angebunden werden. Ö3-Reporter Gerhard Petscher in Kärnten.
15: In Zukunft soll dann eine der täglichen Verbindungen von Wien nach Villach und Retour bis Spital an der Drau verlängert werden, heißt es von der Westbahn. Dafür werden auch die Abfahrtszeiten verändert. Von Spital aus wird die neue Verbindung in der Früh starten und dann zum Mittag am Wiener Hauptbahnhof eintreffen. Der Zug in Wien fährt um 16.15 Uhr ab und soll am Abend in Oberkärnten sein. Die Fahrzeit wird 4 Stunden und 5 Minuten betragen. Mit der neuen Westbahnverbindung will das Unternehmen nicht nur Touristen an den Millstätter See bringen, sondern auch Ausflügler, Geschäftsreisende und vor allem Pendler.
10: Der Wasserstand des Neusiedlersees kratzt am Tiefstwert aus 2022. Experten hoffen auf viel Regen. Das wäre auch für die Neubildung des Grundwassers in der Region wichtig. Momentan ist aber wenig Regen in Sicht, Daniel Schlager.
16: Ja, höchstens wenige Schauer kommen da ab Freitag und die auch sicher nicht am Neusiedlersee, sondern vor allem in der Arlbergregion, einzelne vielleicht bis zum Salzkammergut. Im Großteil Österreichs ist auch die erste Oktoberwoche trocken. Zurück zu heute, da bleibt es vielerorts strahlend sonnig und schon jetzt hat es meist warme 20 bis 25 Grad. Ausnahme ist Osttirol, Oberkärnten, der Lungau und das obere Murtal in der Steiermark. Hier lockern die Wolken nur langsam auf und es bleibt kühler. Der Wind im Osten, der wird erst in der Nacht schwächer.
8: Sperre aufgehoben in Salzburg. Ö3 ist hier mit dem schnellsten Verkehrsservice Österreichs und Klaus Gesselbauer.
17: Auf der B178 der Loferer Straße ist die Unfallstelle zwischen Unken und Lofer beim Kniepass jetzt geräumt. Es gibt aber in beiden Richtungen noch Stau. Ihr müsst hier noch vorläufig mit 20 Minuten Zeitverlust rechnen. Oberösterreich, A8 Inkreisautobahn Richtung Passau. Zwischen Meggenhofen und Haag gibt Stau auf einer Baustelle und eine Viertelstunde Zeitverlust. Und Bayern, großes deutsches Eck, Autobahn A8 zwischen Bern und dem Inntal-Dreieck gibt Stau vor gleich zwei Baustellen und deshalb in beiden Richtungen bis zu 40 Minuten mehr Fahrzeit.
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8: Mittwoch, Mittag ist vorbei und jetzt im Hitstorm auf Ö3 eine halbe Stunde die beste Musik.

0: Schönen Mittwochnachmittag mit eurem Hitradio 3.
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0: 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Jetzt in Oberösterreich. Klaus, ein Unfall ist passiert.
17: Die B1, die Wiener Straße, ist deshalb zwischen Vöcklermarkt und Frankenmarkt gesperrt. Ausweichen ist da großräumig über Weißenkirchen im Attergau möglich. Salzburg B178, Loferer Straße zwischen Unken und Lofer. Da gibt es in beiden Richtungen noch Stau und 20 Minuten Zeitverlust vor einer bereits geräumten Unfallstelle. Und Bayern, großes deutsches Eck, Autobahn A8. Zwischen Berner und dem Inntal-Dreieck gibt es Stau vor gleich 2 Baustellen und insgesamt 40 Minuten mehr Fahrzeit in beiden Richtungen.
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0: schön. Seit 1994, The Pretenders, I'll Stand By You. Und sogar Noel Gallagher von Oasis soll einmal gesagt haben, er hätte diesen Song gern selbst geschrieben.
1: Das ist crazy, nach so vielen Jahren vom Songwriting in einem Moment zu sein, wo du denkst, das ist das Beste, die du jemals geschrieben hast. Das ist crazy.
0: Das ist Ray Garvey, der über seinen neuen Song das sagt. Das ist Rivers, neu in der Hitstorm-Playlist hier für drei. 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
15: Hier ist der 3 am Mittwochnachmittag. Gleich wird wieder gehit. Battle Team Hit Storm. Also 2 Songs stehen zur Wahl und ihr entscheidet, welcher gespielt wird. Fix dabei sind die Stunde Kings of Leon und jetzt Martina Großhutner. Es ist 14 Uhr.
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15: Immer mehr Österreicherinnen und Österreicher folgen bei Gesundheitsfragen den Empfehlungen der KI. Das zeigt eine aktuelle Studie der Wiener Städtischen. Ö3-Reporter Adam Michalech.
17: Bereits 6 von 10 der Befragten nutzen schon die künstliche Intelligenz bei Gesundheitsfragen. 4 von 10 empfinden sie dabei als hilfreich. Das Vertrauen in ärztliche Beratung bleibt aber laut Umfrage nach wie vor deutlich höher. Weil die KI zunehmend zur ersten Anlaufstelle bei Gesundheitsfragen wird, ist es umso wichtiger, sie als Ergänzung und nicht als Ersatz für eine medizinische Beratung zu sehen, heißt es von der Wiener Städtischen. Was positiv ist, die Mehrheit der Menschen beschreibt ihre körperliche und mentale Gesundheit als gut. Bis sehr gut.
15: Internationaler Polizeieinsatz gegen Nazimusik. In Deutschland, Estland, Italien, Polen und Tschechien gibt es Hausdurchsuchungen. Den Beschuldigten wird vorgeworfen, Mitglieder einer rechtsextremistischen kriminellen Vereinigung zu sein. Sie sollen Nazimusik hergestellt und verkauft haben. Russland verlängert das Exportverbot für Diesel bis Ende Oktober. Das dürfte den Druck auf den globalen Energiemarkt weiter erhöhen, heißt es von Experten. Russland ist der zweitgrößte Dieselexporteur der Welt nach den USA. Der Leberkäseproduzent Neuburger streicht seine veganen Fungipads und begründet das mit den gestiegenen Kosten, der Inflation und der schwachen Nachfrage. Ab kommendem Jahr sollen aber neue vegane Produkte erzeugt werden. Jetzt zu Daniel Schlager.
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19: Großteils sonnig geht es durch den Nachmittag, im Osten aber sehr windig. Die wärmste Luft, die liegt an der leicht föhnigen Alpen-Nordseite. Um und über 25 Grad hat es jetzt vom Walgau und dem Inntal über den Flach- und Tennengau bis hin zum Mostviertel. Wer aber zum Beispiel über den Brenner oder die Pässe in den Tauern fährt, der kommt in eine ganz andere Wetterzone. Hier im Süden liegen zähe Wolken, die Sonne zeigt sich nur stellenweise und in Lienz hat es nur 18 Grad. Morgen steigen dann im Süden die Chancen auf Sonne, dafür kommen westlich von Innsbruck dichtere Wolken und gegen Abend einzelne Schauer.
15: Sperre aufgehoben in Oberösterreich. 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
20: Auf der B1 der Wiener Straße gibt es aber zwischen Vöcklermarkt und Frankenmarkt noch Arbeiten nach einem Unfall. Der Verkehr wird jetzt zumindest wechselweise an der Unfallstelle vorbeigeleitet. Unfall auch in der Stadt Salzburg auf der Sterneckstraße bei der Vogelweider Straße. Der Verkehr wird wechselweise angehalten. Der Stau reicht um den Kapuzinerberg zur Karolinenbrücke zurück. Da dauert es eine Viertelstunde länger. B178 Loferer Straße Richtung Unken zwischen Lofer und einer Baustelle am Kniepass gibt Stau mit 20 Minuten Zeitverlust. Und Großes Deutsches Eck in Bayern, Autobahn A8 zwischen Bern und dem Inntal-Dreieck gibt Stau vor zwei Baustellen und deshalb in beiden Richtungen bis zu 40 Minuten mehr Fahrzeit.
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schön ist es draußen, schön goldig. Und deshalb gibt's ein goldiges Hit-Battle hier im Hitstorm auf Ö3. Ihr habt die Wahl, sollen wir in einer halben Stunde diesen eleganten Walzer spielen von den Stranglers? Golden.

0: ist auch auf dem Soundtrack von Snatch drauf, Schweine und Diamanten von Guy Ritchie. Große Empfehlung. Oder habt ihr eher Lust aufs Ding?
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0: Na, der ist auch so schön. Aber ihr müsst ja entscheiden, gell? Und zwar jetzt unter 0800 600 600. Ruft an oder schickt eine Sprachnachricht. Golden Brown oder Fields of Gold.

0: Es ist einfach a Word Song. Radio Gaga, Queen of Ö3.
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0: 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Jetzt in Salzburg. Hier gibt es noch immer Stau nach einem Unfall.
17: In der Stadt Salzburg wird der Verkehr auf der Sterneckstraße bei der Vogelweiderstraße wechselweise angehalten. Der Stau reicht um den Kapuzinerberg zur Karolinenbrücke zurück. 15 Minuten Zeitverlust. Außerdem gibt es Stau auf einer Baustelle auf der B178 der Loferer Straße Richtung Unken zwischen Lofer und der Baustelle am Kniepass derzeit 20 Minuten Zeitverlust. Und eine halbe Stunde verliert ihr am Großen Deutschen Eck in Bayern auf der Autobahn A8. Zwischen Bern und dem Inntal-Dreieck gibt es in beiden Richtungen Stau vor gleich 2 Baustellen.
0: Wir sind mittendrin im Hit-Battle. Die Frage ist, wollt ihr gleich The Stranglers hören?
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0: Mit Golden Brown, weil es so schön goldig ist draußen. Oder habt ihr eher Lust auf Sting?
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0: Feels of Gold, 0800 600 600, ruft an, schickt eine Sprachnachricht oder stimmt online ab. Den Siegersong gibt's in einer Viertelstunde hier im Hitstorm auf Ö3.

0: Gute Feelings und gute Musik gibt's hier im Hitstorm auf Ö3. Danke fürs Abstimmen, liebe Ö3-Gemeinde. Das Hit-Battle ist entschieden. Passend zur Landschaft draußen war die Frage, wollt ihr lieber Golden Brown hören oder Fields of Gold?
1: Hallo, bitte Golden Brown. Ich finde das Lied super. Gerade den ungeraden Takt, den 7/8-Takt, das ist ganz super.
2: Ja, hallo, Karin spricht. Servus.
3: Hallo.
2: Ich würde mir bitte den Sting wünschen.
4: Also für das zweite von Sting, glaube ich. Feels
0: of Gold, inspiriert von den goldenen Gerstenfeldern direkt vor seinem Haus in Stonehenge. Mit 70% ist das euer Siegersong.

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15: Hier so drei am Mittwochnachmittag und fix mit dabei gleich ein sehr entspannter Teddy Swim Cyril und auch Tampa City. Davor geht's zu Martina Großviertner. Es ist ganz genau 15 Uhr.
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17: Die echte Wiener Polizei hat einen falschen Kollegen geschnappt. Der 33-Jährige hat eine teure Uhr, Schmuck, Goldmünzen und Bargeld bei sich gehabt. Er dürfte Teil einer kriminellen Vereinigung sein und die Wertsachen als falscher Polizist bei einer 80-Jährigen abgeholt haben. Der Mann ist wegen seines Fahrstils gestoppt worden. Er ist unter Drogen gestanden und hat keinen Führerschein gehabt. Im Wintersemester wird an 10 öffentlichen Unis zum ersten Mal das Masterstudium Psychotherapie angeboten. 1300 Interessierte haben sich für 500 Plätze beworben. Mittelfristig sollen zusätzliche Plätze geschaffen werden. Das neue Angebot soll die Ausbildung günstiger machen. Das Pentagon streicht ein Fünftel seiner Top-Offiziere, das berichten mehrere US-Medien. Verteidigungsminister Pete Hegseth will das in einer Rede ankündigen. Vor dem morgigen Fußball-Nations-League-Spiel gegen Irland gibt es im ÖFB-Team weitere Veränderungen im Kader, Ö3-Reporterin Emily Weber.
18: Ja, einer davon ist Sascha Horvath. Gestern gab es nach einer MRT-Untersuchung eigentlich noch Entwarnung, jetzt muss der 30-Jährige aber doch abreißen. Seine Oberschenkelblessur lässt keinen Einsatz zu. Auch im Tor gibt es Veränderungen. Christian Zawiszycki, der gegen Kosovo noch sein Teamdebüt gefeiert hat, kämpft mit Muskelproblemen im Adduktorenbereich. Der 19-Jährige wäre jetzt zum Unter-21-Team gewechselt. Diese Aufgabe übernimmt jetzt Lukas Jungwirth. Dafür stößt wiederum Matteo Benietti von der U21 zum A-Team hinzu. Österreich spielt morgen um 20.45 Uhr gegen Irland. live in ORF 1 und Ö3.
17: Jetzt zu Daniel Schlager.
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0: Machen wir es für heute mal kurz. Meist bleibt es sonnig, im Osten windig und besonders entlang der Nordalpen sehr warm mit bis zu 27 Grad. Keine 20 Grad aber in Osttirol, Oberkärnten und im Lungau. Hier bleibt es stellenweise bis zum Abend trüb. Viel turbulenter als bei uns ist es übrigens im Süden Frankreichs. Vom Montpellier bis Avignon gibt es ortsfeste Gewitter und die bringen vom warmen Mittelmeer her teils enorme Regenmengen. Auch in Griechenland an der Nordseite von Kreta beginnt es jetzt tagelang zu schütten. Dazu kommt im Bereich der Ägäis noch stürmischer Wind.
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11: In Salzburg auf der Loferer Straße gibt es noch Stau Richtung Unken und zwar zwischen Lofer und der einer Baustelle am Kniepass. Noch braucht ihr etwa 20 Minuten länger. Am großen deutschen Eck auf der Autobahn A8 zwischen Berna und dem Inntal-Dreieck, da gibt es Stau vor jeweils zwei Baustellen. Deshalb in beiden Richtungen Stau und bis zu einer halben Stunde mehr Fahrzeit. Und vor dem Grenzübergang Drassenhofen eine halbe Stunde Wartezeit bei der Ausreise. Grund ist eine Baustelle in Tschechien.
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15: Das ist euer Hit-Radio am Nachmittag. Flo Strofe ist hier und ihr habt natürlich die beste Musik für euch. Los geht's!

0: Das ist gerade der Lieblingssong von Thomas Morgenstern.
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0: Ja, oder so ähnlich, habt ihr sicher mitbekommen. Dem haben sie ja gerade seinen Hubschrauber geflattert. Der ist später dann in Kroatien geortet worden. Heute war er im exklusiven Ö3-Interview im Wecker und hat erzählt, wie er in der Nacht auf Montag auf einmal angerufen worden ist. Hey Thomas, dein Heli ist weg. Und zuerst hat er geglaubt, das ist ein Scherz. Der ist irgendwie bei Verstehen Sie Spaß dabei.
2: Niki glaubt, dass das jetzt eine Realität ist. Also ich mir wirklich gemeint, ich komme jetzt irgendwann einmal die Barbara Schöneberger daher.
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2: Ja. Versteckte Kamera, ja genau.
0: Ja.
2: Aber schlussendlich ist niemand aufgetaucht und hat das Ganze aufgelöst. Ja. Also wie gesagt, für mich auch unverständlich, dass man mitten in der Nacht dann einen Hubschrauber flattern kann und vor allem, so wie es halt anscheinend heißt, ja, über einige Ländergrenzen halt auch drüber fliegen kann.
0: Ja, vielleicht ist das schon irgendwie ein Vorbote von GTA 6, klingt auf jeden Fall wie ein echter Krimi. Das ganze Interview mit Thomas Morgenstern hört ihr natürlich bei uns online auf der Ö3 Homepage.

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16: B3 ist hier um ganz genau 3:30 mit dem schnellsten Verkehrsservice Österreichs. Sabine, ein Unfall ist in Wien passiert.
17: Am Altmannsdorfer Aststadt einwärts bei der Altmannsdorfer Straße. Da melden nur Driver Behinderungen. Die beiden mittleren Fahrstreifen sind blockiert. Der Stau baut sich auf. Eine halbe Stunde länger dauert es auf der Tangente Richtung Kagran zwischen der Hansonkurve und dem Knoten Kaisermühlen. Stau am großen deutschen Eck in Bayern in beiden Richtungen weiterhin auf der Autobahn A8 zwischen Berna und dem Inntal-Dreieck vor jeweils zwei Baustellen. Plant da eine halbe Stunde mehr ein. Und am Grenzübergang Drassenhofen weiterhin eine halbe Stunde Wartezeit bei der Ausreise.
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0: redet. Das klingt ja alles irgendwie sehr nach GTA 6. Unbemerkt an Heli flattern und ins Ausland fliegen, schon ein Wahnsinn. Auch so skurrile Diebstähle, die gibt es ja in Österreich tatsächlich öfter, Sandra.
1: Ja, ich habe die skurrilsten in der österreichischen Kriminalgeschichte für dich rausgesucht.
0: Hau aus.
1: Auf Platz 3, 19. Dezember 2019, Wiener Neudorf im Bezirk Mödling. Unbekannte stehlen einen Lastwagen mit einer außergewöhnlich süßen Fracht. Mhm. 160.000 Schwedenbomben. Der LKW wird später leer in Mattersburg gefunden. Von den Süßigkeiten fehlt jede Spur.
0: Mattersburg.
1: Mhm. Mhm.
0: Vielleicht zur Fastenzeit passiert. Platz 2.
1: Am 1. März 2019 in Rechnitz im Burgenland.
0: Schon wieder.
1: An Imker, ja, werden 27 von insgesamt 28 Bienenstöcken gestohlen, samt Bienenvölkern und Untergestellen. Ausgerechnet der eine Stock, der auf einer alarmgesicherten Bienenwaage steht.
0: Was gibt's?
1: Ja, der bleibt stehen. Schaden 20.000 Euro.
0: Alter, was ist denn da los im Burgenland? Mhm. Platz 1, jetzt bin ich sehr gespannt.
1: Platz 1 ist schwer. Juni 2025, wir sind in Gols im Burgenland. Schon wieder. Aus einem Kirchenpark verschwindet eine alte Kirchenglocke. Achtung, die wiegt über 200 Kilogramm. Muss lang trainieren dafür. Wie die unbemerkt von einem Sockel abtransportiert worden ist, das beschäftigt die Polizei und die Pfadgemeinde seitdem. Die Glocke ist bis heute nie wieder aufgetaucht.
0: Vielleicht haben wir die Bienen tragen geholfen.
1: Vielleicht.
0: Weil das alles im Burgenland passiert. Heißt, wo ist der Tom Turbo, wenn man braucht?
1: Ja, keine Ahnung.

0: 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Bitte aufpassen, in Wien auf der Tangente. Sabine.
1: Am Beginn der Praterbrücke Richtung Graz steht ein defekter weißer Pkw auf der linken Fahrspur. Ganz ungünstig, bitte vorsichtig fahren.
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Kohle, so viel Schuft. Sitzt den ganzen Tag in einem Büro mit Ausblick auf den Hinterhof, ja ist halt so. Ja, so macht mir das keinen Spaß. Die Kantine in der Firma ist fatal. Immer irgendwas mit Soße ohne Salz.

Office. Ich hab die Arbeit gerade neu für mich entdeckt. Ja, ja. Und deshalb gerade in Manila eingecheckt. Ja, die ersten Cocktails sind schon weg. So wie leider auch das Internet. Ja, ja. So macht's.

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16: Ö3 am Mittwochnachmittag, gleich mit One Republic, der neuen von Kygo und auch Leonie. Wärmt sich schon die Stimme auf für euch. Davor geht's zu Martina Großfortner. Es ist ganz genau 16 Uhr.
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18: Die Stadt Wien ist Opfer einer Cyberattacke geworden. Unbekannte Täter haben 26.000 interne Dokumente kopiert, darunter auch Daten von 6.000 Menschen. Es gibt aber weder Hinweise darauf, dass die Daten veröffentlicht worden sind, noch dass Lösegeld gefordert worden ist. VW kündigt im Kampf gegen die Krise mehrere Tarifverträge. Die Kosten müssen runter, heißt es. Grund ist unter anderem die wachsende Konkurrenz aus China. Die iranische Führung warnt die eigene Bevölkerung gerade vor Energieengpässen in den nächsten Monaten. Ö3-Korrespondentin Rosa Leyen, wie ist denn aktuell die Versorgungslage generell?
19: Es gibt hier alles, was das Herz begehrt, nur können sich die allermeisten Menschen nicht einmal die grundlegendsten Dinge leisten. Familien kaufen kaum noch Fleisch, Öl, Milch, weil diese Lebensmittel so teuer geworden sind. Die Löhne sind niedrig, die Arbeitslosigkeit ist hoch und die Unplanbarkeit erwürgt fast alles. Außerdem gehen hier alle davon aus, dass der Krieg bald wieder losgeht.
18: Ein Dealer hat Cannabis in Umzugskarton mit dem Taxi durch Wien transportiert. Und das, obwohl er gewusst hat, dass die Polizei ihm schon auf den Fersen ist. Bei der Übergabe sind 2 Verdächtige festgenommen worden. Die Beamten haben mehr als 100 Kilo Cannabis beschlagnahmt. Und jetzt zu Daniel Schlager.
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20: Da haben wir heute alles, was für eine Südströmung typisch ist. Im Süden stauen sich Wolken, nördlich vom Alpenhauptkamm ist es dagegen ungewöhnlich warm und stellenweise leicht föhnig. Im Osten bläst der Wind sogar kräftig mit Böen über 50 Kilometer pro Stunde. Hier hat es jetzt um 25 Grad, fast 28 sind es wieder in Bludenz geworden. Der fünfte Tom-Sommertag in Serie, so viele hintereinander wurden hier um diese Jahreszeit noch nie gemessen. Auch morgen meist warm und recht sonnig, die dichtesten Wolken wechseln aber von Osttirol und Oberkärnten in die Arlbergregion.
16: 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Halbe Stunde länger dauert es momentan in Wien, Sabine.
21: Auf der Tangente Richtung Kagran, da macht sich schon der Nachmittagsverkehr deutlich bemerkbar. Zwischen der Hansum-Kurve und dem Knoten Kaisermühl dauert es eine halbe Stunde länger. In der Gegenrichtung, Richtung Graz, ein Plus von 20 Minuten zwischen Hirstetten und dem Absbergtunnel. Das defekte Fahrzeug auf der Praterbrücke, das ist jetzt aber weg. Oberösterreich, A7 Richtung A1, da gibt es Stau zwischen der Hafenstraße und der Salzburger Straße. Auch da braucht ihr eine halbe Stunde schon länger. Und in Niederösterreich 20 Minuten Wartezeit am Grenzübergang Drassenhofen bei der Ausreise.
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16: Das ist ein Lifehack fürs Leben, möchte ich euch gern näher bringen. Habe ich gestern von einem Kellner gelernt. Der hat zu den Gerichten gesagt, die es so abseits der Karte gibt. Wir haben auch das Backhandle. Und am Ende hat er gesagt, danke fürs Zuhören. Und ich finde das total charmant. Kann man jetzt in der Arbeit, könnt ihr jetzt in der Arbeit gleich ausprobieren. Jedes Mal, wenn ihr irgendwas sagt, am Ende... Danke fürs Zuhören.
21: Ja.
16: Schön, oder?
21: Ist lieb.
16: Willkommen auf Ö3, Flo Strohhofer hier. Danke fürs Zuhören.

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12: In den größeren Städten legt der Nachmittagsverkehr ordentlich zu. In Oberösterreich dauert es eine halbe Stunde länger. In Linz auf der A7 Richtung A1 von der Hafenstraße bis zum Knoten Linz und auf der Umfahrung Traun Richtung Heid. In Wien ein Plus von einer halben Stunde auf der Tangente Richtung Kagran zwischen der Hansungkurve und dem Knoten Prater. Dann 20 Minuten mehr auf der Tangente Richtung Graz ab Hirschstetten und auf der A4 statt einwärts ab dem Knoten Schwechat. Dann eine Grenzwartezeit noch in Niederösterreich, und zwar Drasenhofen weiterhin 20 Minuten bei der Ausreise und 20 Minuten länger dauert es auch auf der B123 von der Umfahrung Enns bis zur Donaubrücke Mauthausen.
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0: Es ist 20 Minuten vor 5, das ist genau die Zeit, wo man schon so langsam überlegt, was koche ich denn heute überhaupt? Im Supermarkt, in der Gemüseabteilung, da lacht einen in letzter Zeit ja schon immer dieser orangene Hokkaido-Kürbis an. Aber was kann man mit dem machen, außer einer Suppe? Oder vielleicht, so wie Sigi Fink heute schon im Wecker erzählt hat, seinen komischen Halloween-Garten. Kürbis schnitzen jetzt schon im September und Kerzen reingeben. Star-Koch Dominik Süß, du wirst es wissen, du alter Kochtopf-Zauberer. Was machen wir mit dem Kürbis?
1: Ja, also Flo, das geht ganz, ganz einfach. Und zwar machst du einen Kürbis-Schweinsbraten. Aber ohne Schwein, sondern du nimmst deinen angesprochenen Kürbis, ob Hokkaido oder Butternuss, und haust den einfach ins Rohr rein.
0: Aha. Und wie kriege ich dann dieses herrliche Saftel zusammen oder dieses Schwartel obendrauf?
1: Du probierst einfach den Kürbis und dann schneidest du so schön ein, oben einmal, dass du wie bei einem Bratl oder bei einem Schweinsbraten oben die Krusten kriegst. Mhm. Und marinierst dann wirklich schön mit Kümmel, mit Knoblauch, mit Salz schön einreiben, kannst du gut Senf mal reiben. Und dann wieder ganz lang im Rohr gebraten. Und da kannst du unten drunter noch ein bisschen Karotten reinlegen, ein paar Kräuter und sogar Orangenzeste und Orangensaft, dann hast du so Fruchtigkeit dabei. Und das schmorst dann im Ofen, so im eigenen Saft, und du kriegst dann wirklich so einen butterzarten, weichen Kürbisschweinsbraten für Vegetarier.
0: Wahnsinn. Und da passen dann auch Kartoffelknödel und Kraut so klassisch auch dazu?
1: Das passt auf jeden Fall.
0: Fantastisch. Hey, Tommy, auf dich ist Verlass. Dankeschön für deine Tipps.
1: Sehr, sehr gerne.

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12: Hier also 3 mit dem Flo. Gleich eine halbe Stunde Musik nonstop für euch mit Avril Lavigne, Jennifer Lopez und David Guetta. Davor geht's zu Martina Großviertner. Es ist 17 Uhr.
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14: Es ist offenbar ein Anschlag auf ein Flugzeug vereitelt worden. Das hat Israels Premier Benjamin Netanyahu in einer Videobotschaft bekannt gemacht. Die Maschine ist in der Nacht von Dubai Richtung Tel Aviv geflogen. Zwischen Pilot und Co-Pilot hat es einen heftigen Streit gegeben und das Flugzeug ist im Sturzflug gewesen, konnte aber in Saudi-Arabien notlanden. Ö3-Reporterin Katharina Wagner.
15: Es ist ein Video aufgenommen von einem Mann mit Blut im Gesicht an Bord der Boeing 737. Man habe den Terroristen unter Kontrolle, allen Passagieren bis auf den Piloten gehe es gut, Hilfe werde benötigt. In der Nacht war die Maschine von Dubai nach Tel Aviv außer Kontrolle geraten und hatte zum Sturzflug angesetzt. Sie war innerhalb einer Minute mehrere tausend Meter in die Tiefe gestürzt, bevor Bordpersonal sie wieder unter Kontrolle brachte. Augenzeugen berichteten von einer heftigen Auseinandersetzung zwischen den beiden Piloten. Israels Premier Netanyahu gab heute an, ein Pilot habe auf den anderen eingestochen und wollte dann die Maschine voller israelischer Passagiere zum Absturz bringen. Der Mann sei nach der Notlandung in Saudi-Arabien verhaftet worden.
14: In den Machtkampf um die Parteispitze der SPÖ kommt Bewegung. Am kommenden Sonntag gibt es ein Treffen mit den Landesparteivorsitzenden. Ö3-Reporterin Katja Arthofer.
16: Vor allem die Kärntner Landespartei hat rasche Klärung und ein Treffen der SPÖ-Länderchefs gefordert. Nun lädt Andreas Babler zu diesem ein. Es findet Sonntagnachmittag in Wien statt, sagt SPÖ-Geschäftsführer Klaus Seltenheim.
17: Die SPÖ braucht auf jeden Fall Ruhe und Geschlossenheit, um weiter erfolgreich in der Regierung für dieses Land arbeiten zu können. Andi Babler greift deshalb den sehr guten Vorschlag aus Kärnten und der Steiermark auf, dass wir uns auch wie im Rahmen der Präsidiumsklausur besprochen, uns treffen und die entsprechenden Fragen diskutieren.
16: Ebenfalls dazu eingeladen sind auch ÖGB-Präsident Wolfgang Katzian und SPÖ-Frauenvorsitzende Eva-Maria Holzleitner. Und die sagt...
18: Genau, am Sonntag findet ein Treffen statt. Und darüber hinaus haben wir auch als Bundesfrauenpräsidium heute Abend einen Termin angesetzt, wo wir uns mit der Situation auseinandersetzen.
16: Was die Babler-kritischen Bundesländer davon halten, wird sich in Kürze zeigen. Die Steirer laden am frühen Abend zu einer Pressekonferenz.
14: Handys und andere digitale Geräte können dazu führen, dass sich Kinder weniger gut aufs Lernen konzentrieren. Dazu hat es jetzt einen runden Tisch mit Experten aus Medizin und Schulen gegeben. ÖDRA-Reporter Peter Daser.
19: Es geht vor allem um die schädliche Wirkung für Kinder und Jugendliche der sozialen Medien. Sie machen süchtig und verursachen gesundheitliche Schäden, erklärt der Kinderarzt Klaus Wawrig.
20: Von ausgeprägten Sprachentwicklungsstörungen, induzierten Autismus und ADHS, deutliche Abnahme von Aufmerksamkeit, wie schon vermerkt Konzentration, Abnahme der Emotions- und Impulskontrolle, Zunahme der Gewaltbereitschaft, vermehrt Einsamkeit, Angststörung und Depression.
19: Der Arzt war beim runden Tisch heute mit Fachleuten, den Bildungsminister Christoph Wiederkehr von den NEOS abgehalten hat. Laut dem Minister sollen vor allem Eltern auf die möglichen Gefahren von Handy und Social Media aufmerksam werden.
14: Die FPÖ hat das angekündigte Volksbegehren gegen die ORF-Haushaltsabgabe gestartet. Die FPÖ fordert eine Totalreform. ÖDRA-Reporterin Viktoria Waldhäusl.
21: Die Haushaltsabgabe, die Berichterstattung, die Strukturen, all das müsse sich im ORF ändern, sagt FPÖ-Generalsekretär Christian Hafenecker.
22: Was ist das Hauptproblem beim ORF? Es ist ein ORF der Zwangsgebühren, es ist ein ORF, der sich als Privilegienstadl bezeichnen lassen kann und das ist das Schlimmste aus unserer Sicht, der ist natürlich auch das wichtigste Propaganda-Instrument der Verliererkoalition.
21: Als sachlich falsch und völlig unangemessen bezeichnet das ORF-Chefin Ingrid Turnherr.
23: Diese Aussagen weise ich mit aller Entschiedenheit zurück. Der ORF ist unabhängig, er ist zur Objektivität verpflichtet, er ist seinem Publikum verpflichtet. Zuallererst, er gehört keinen Interessensvertretungen, politischen Lagern oder gar politischen Parteien.
21: Damit das Volksbegehren der FPÖ formal eingeleitet wird, braucht es zunächst etwas weniger als 9000 Unterstützungserklärungen.
14: Jeder und jede Zweite hat wegen des Jobs schon einmal geweint. Das zeigt eine neue Umfrage zum Thema emotionale Belastung von karriere.at. ÖDRA-Reporter Adam Michalich.
24: 2000 User und Userinnen sind hier befragt worden. Etwa 2/3 geben zudem an, schon einmal einen Wutausbruch gehabt zu haben. 1/3 kommt mehrmals im Monat im Job an die emotionale Belastungsgrenze. Danach gefragt, wie die Menschen unterstützt werden wollen, wird am häufigsten weniger Arbeitslast genannt, aber auch ein Gespräch mit der Führungskraft, professionelle Beratung oder mehr teaminterner Austausch werden gefordert. Unternehmen verteilen immer mehr Aufgaben auf immer weniger Schultern. Führungskräfte sollten die Bedürfnisse deshalb ernst nehmen, sagt Karriere.at-Chef Georg Konjovic.
14: Und jetzt zu Michael Mattern.
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25: Der Mittwoch geht im größten Teil Österreichs strahlend sonnig, zum Teil föhnig und für Ende September extrem warm. Zu Ende 27 Grad hat es immer noch in Imst. Nur die Wolken- und Nebelfelder im Südwesten haben sich heute nicht aufgelöst. In der kommenden meist klaren Nacht sinken die Temperaturen dann auf 15 bis 5 Grad. Der Oktoberstartmorgen fällt im Großteil Österreichs wieder spätsommerlich aus. Vom Tiroler Unterland ostwärts gibt es nämlich erneut viel Sonne und bei teils kräftigem, föhnigem Südostwind weit überdurchschnittliche 20 bis 27 Grad. Von Osttirol bis in den Lungau beginnt der Tag zwar höchstwahrscheinlich wieder nebelig, trüb, morgen stehen die Chancen aber deutlich besser als heute, dass sich die Sonne durchsetzt. Dafür ziehen von Innsbruck westwärts allmählich einige Wolken und vielleicht auch einzelne Regenschauer auf.
12: 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In Wien und in Linz gibt es schon dichten Nachmittagsverkehr. Sabine.
26: Auf dem Heimweg, da staut es in Linz auf der A7 Richtung A1 von der Hafenstraße bis zum Knoten Linz. Da braucht ihr 20 Minuten länger. In Wien ein Plus von einer halben Stunde auf der Tangente Richtung Kagran zwischen der Hansungkurve und dem Knoten Kaisermühlen. In der Gegenrichtung Richtung Graz dauert es ab Hirstetten 20 Minuten länger. Ebenso auf der A4 stadteinwärts ab Schwechat. Und Niederösterreich ein Plus von 20 Minuten auf der Umfahrung Enz von dort bis zur Donaubrücke Mauthausen.
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12: Und weiter geht's.
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9: Mit Reis hier, gleich 5:30, der schnellste Verkehrsservice Österreichs. Sabine, in Kärnten gibt es eine Tunnelsperre.
10: Gesperrt auf der A2 Richtung Italien bei Völkermarkt der Kreuzer gegen Tunnel. Da hat ein LKW die Höhenkontrolle ausgelöst. Am besten abwarten. Gesperrt in Vorarlberg auf der A14 Richtung Deutschland bei Bregenz der Pfändertunnel. Da steht im Tunnel ein Wohnwagengespann mit Reifenpanne und wechselt gerade Reifen. Am besten auch hier die Sperre abwarten. Oberösterreich, Linz, da dauert es noch im Abendverkehr 20 Minuten länger auf der A7 Richtung A1 von der Hafenstraße bis zum Knoten Linz. In Wien eine halbe Stunde mehr auf der Tangente Richtung Kagran zwischen der Hanshofkurve und dem Knoten Kaisermühlen. Ein 15 Minuten mehr auf der Tangente Richtung Graz ab Hirschstetten und auf der A4 statt einwärts ab Schwechat. Und dann noch ein Plus von 20 Minuten in Niederösterreich auf der Umfahrung Enz bis zur Donaubrücke Mauthausen.
9: Wie schaut denn so eine Reifenpfanne aus?
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0: Die geht einfach immer. Natasha Bedingfield, gleich auch noch Prince und Purple Rain hier bei uns. Das ist ein Name, den man sich unbedingt merken sollte. Gretchen Steiner, 18 Jahre jung aus Wien. Und gratuliere, Gretchen, du bist Europameisterin im Rapid Surfen.
1: Dankeschön.
0: Was ist das, Rapid Surfen? Erklär mal.
1: Rapid Surfen ist das Surfen auf stehenden oder künstlichen Wellen. Das kann man entweder im Fluss machen oder auf einer künstlichen Anlage.
0: Das ist aber gerade in einem Becken gemacht, in der Schweiz.
1: Genau, das war in der Schweiz, in einer Halle sogar. Das war eine künstliche Welle auf einer City Wave. Und dort waren jetzt die Europameisterschaften, die ersten offiziellen, im Rapid Surfen.
0: Ja, dann noch einmal herzliche Gratulation. Und ich glaube, dir steht noch eine große Zukunft bevor.
1: Dankeschön, ich hoffe.
0: Ja, wenn ihr euch das mal anschauen wollt, was Gretchen da so drauf hat am Surfbrett, klickt euch rein bei uns auf die Ö3 Homepage.

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9: Ö3s hier. Wir freuen uns sehr, dass ihr auch da seid. Wir haben viel Musik für euch. Halbe Stunde nonstop gleich. Linkin Park und Huntrix machen den Start nach Nina Valli. Es ist 18 Uhr.
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11: Die Staatsverschuldung in Österreich steigt weiter. Das zeigen die jüngsten Zahlen der Statistik Austria. Ö3-Reporter Volker Obermeier, im ersten Halbjahr hat sich der Schuldenstand der Republik auf fast 439 Milliarden Euro erhöht.
12: Die Gesamtverschuldung von Bund, Ländern, Gemeinden und Sozialkassen hat heuer bisher um gut 20 Milliarden Euro zugelegt. Das treibt die Schuldenquote im Vergleich zur Wirtschaftsleistung auf mehr als 83%. Die Neuverschuldung liegt nach dem ersten Halbjahr bei mehr als 11 Milliarden Euro. Das entspricht einer Quote von 4,3%. Johannes Holler vom Fiskalrat plädiert für Reformen, um die EU-Vorgaben langfristig zu erfüllen.
13: Die wirtschaftliche Entwicklung führt einfach dazu, dass die Einnahmen nicht stark genug steigen werden, um diesen sehr starken Ausgabenanstieg in den Bereichen Gesundheit und Pensionen hier aufwiegen zu können.
12: Der eingeschlagene Konsolidierungskurs wirke nur kurzfristig, um sich bis Ende 2028 dem 3% Defizitlimit der Union anzunähern.
11: Der Schaden nach einer Cyberattacke gegen die Stadt Wien dürfte sich in Grenzen halten. Laut Stadt gibt es weder Hinweise, dass die gehackten Daten veröffentlicht worden sind, noch dass Lösegeld gefordert wurde. Anfang September haben sich Hacker Zugang in das IT-System der Stadt verschafft und etwa 26.000 interne Dokumente kopiert, berichtet für Ö3 Thomas Metelko.
14: Das österreichische Computer Emergency Response Team informiert das Wiener Rathaus am 9. September von der Cyberattacke. Die Lücke wird gefunden und geschlossen. Der Angreifer hat quasi nur an der Oberfläche gekratzt. Er habe nur Informationen einer Projektdokumentation abgerufen, wie der Chief Information Officer Clemens Himperle betont.
0: Die Informationen, die dort abgeflossen sind, sind vor allem Vornamen, Nachnamen, in schon deutlich weniger Fällen auch E-Mail-Adressen, Postadressen oder Telefonnummern.
14: In sensiblere Bereiche konnte der Angreifer nicht eindringen. Himpele schätzt die Attacke daher zwar als extrem ärgerlich ein, sie sei aber nicht vergleichbar mit großen Hacks, wie sie in der Vergangenheit passiert seien. Der Vorfall zeige aber, dass künstliche Intelligenz Sicherheitslücken finden könne, die oft schon seit Jahrzehnten bestehen würden.
11: Der ehemalige ORF-Generaldirektor Roland Weißmann sieht sich durch einen neuen Bericht der Justiz entlastet. Es geht um den Vorwurf sexuellen Fehlverhaltens gegenüber einer Mitarbeiterin. Weißmann war deshalb gekündigt worden, hat aber stets seine Unschuld beteuert. Für Ö3 Felix Nowak.
15: In einem Brief an die Unternehmensführung bezieht sich Ex-ORF-Chef Weißmann auf einen Zwischenbericht der Staatsanwaltschaft. 4000 Chatnachrichten sowie Bilder und Tonaufnahmen seien darin enthalten, vom Handy der betroffenen ORF-Mitarbeiterin. Weißmann-Anwalt Oliver Scherbaum sagt,
16: dass das, was in diesem Bericht drinnen steht, genau das bestätigt, was mein Mandant immer gesagt hat, nämlich dass es eine wechselseitige private Beziehung war, wo niemand belästigt worden ist.
15: Die ORF-Compliance-Stelle sei erneut am Zug, denn es gebe nicht einmal mehr den Anschein unangemessenen Verhaltens, so Scherbaum. Roland Kier, Anwalt der Mitarbeiterin, sieht das anders. Der Strafakt ändere nichts, Weißmann greife nach jedwedem Strohhalm. Der ORF kündigt an, neue Beweise in der Causa intern und extern prüfen zu wollen.
11: Es wäre die erste Hinrichtung einer Frau im US-Bundesstaat Tennessee seit über 200 Jahren gewesen. Die heute 50-Jährige war vor 30 Jahren wegen Mordes zum Tode verurteilt worden. Am Nachmittag hätte sie hingerichtet werden sollen. Vor kurzem hat ein Berufungsgericht die historische Exekution jedoch vorerst gestoppt. Die Frau hatte Zweifel an der Rechtmäßigkeit des Verfahrens eingereicht. Diese müssen nun überprüft werden, heißt es. Und jetzt zu Michi Mattern.
17: Das Ö3-Wetter. Der Mittwoch geht meist sonnig zu Ende und auch die kommende Nacht verläuft oft sternenklar. Nur im Südwesten gibt es weiterhin einiges an Nebel und Hochnebel. Die Temperaturen sinken auf 15 bis 5 Grad. Morgen Donnerstag scheint dann vom Tiroler Unterland ostwärts meist wieder den ganzen Tag die Sonne. Morgen sollten auch die Hochnebelfelder von Osttirol bis in den Lungau spätestens am Nachmittag der Sonne Platz machen. Dafür ziehen von Innsbruck westwärts allmählich einige Wolken und zum Abend hin vielleicht einzelne Regenschauer auf. Es bleibt windig und für Anfang Oktober extrem warm. Die Temperaturen erreichen je nach Sonnenscheindauer 17 bis 27 Grad.
9: 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Und da sind wir beim Feierabendverkehr in Oberösterreich.
18: Ja, in Linz dauert es noch 15 Minuten länger. Auf der A7 Richtung A1 von der Wiener Straße bis zum Knoten Linz. In Wien ein Plus von einer halben Stunde auf der Tangente Richtung Agran zwischen der Hansenkurve und dem Knoten Kaisermühlen. Und dann noch ein Plus von 15 Minuten auf der Tangente Richtung Graz ab Hirschstetten und auf der A4 statt einwärts ab Schwechat.
9: Viel Geduld und gute Fahrt.
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9: Wenn schon am Weg nach Hause nichts weitergeht, geht jetzt zumindest bei der Musik was weiter. Aber so richtig.
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9: Willkommen in der besten Nachhause-Verpflegung des Landes. Da ist der Martin Ziniel. Schönen Mittwochabend, Österreich.

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17: Auf der A14 Richtung Deutschland bei Bregenz. Da gibt im Pfändertunnel einen Unfall. Die linke Fahrspur ist da blockiert. Es gibt Stau und 20 Minuten Zeitverlust. Eine halbe Stunde länger dauert es aber auch wegen Bauarbeiten auf der L202 von Hart nach Bregenz und ein Plus von 20 Minuten durch den Citytunnel Richtung Bregenz. In Wien ein Plus von 20 Minuten auf der Tangente Richtung Gagran zwischen der Hansonkurve und dem Knoten Kaisermühlen. Und am großen deutschen Eck, da gibt es noch immer die Baustelle bei Rohrdorf. Da gibt es Stau auf der A8 Richtung München und eine Stunde mehr Fahrzeit.
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16: Diese Woche haben ganz viele ihren ersten Tag an der Uni. Das Herbstsemester startet und die Uni Wien heißt die Erstsemestrigen so richtig willkommen. Die machen eine ganze Messe.
19: Eine ganze Messe. Die Universität Wien, die lädt noch bis morgen zur Unileben-Messe ins Hauptgebäude. Da gibt es dann Tipps für die Erstsemestrigen zum Studium, zum Lernen, für die Freizeit. Also zum Beispiel, welche Unterstützungsmöglichkeiten gibt es, wie funktioniert die ÖH, welche Sportangebote gibt es und was läuft kulturell so in Wien. Die Messe, die ist morgen noch bis um 16 Uhr.
16: Was läuft kulturell so in der Steiermark? Naja, morgen beginnt ja der Booktober-Ankemandel.
2: In 9 Bibliotheken und Büchereien in den Bezirken Bruck, Mürz, Zuschlag und Leoben gibt es den ganzen Oktober Veranstaltungen, von Lesungen und Workshops bis zu Büchertauschbörsen und Angeboten für Kinder. Dahinter steckt die Idee, wieder mehr Leute fürs Lesen zu begeistern.
16: Vom Lesen gleich zum Streamen, beziehungsweise eigentlich auf die große Leinwand. Game of Thrones. Da soll jetzt ein Kinofilm kommen, Kerstin.
19: Im Juni, ein bisschen dauert es noch, im Juni 2029 soll Game of Thrones Aegon's Conquest ins Kino kommen. Regisseur und Drehbuchautor, die sind schon bekannt, wer sich auskennt. In dem Kinofilm soll es um die Eroberung von Westeros durch König Aegon I. gehen. Also spielt dann mehrere Jahrhunderte vor den Geschichten der Serie. Wer mitspielt, das ist noch nicht klar.
16: Ich habe das eigentlich gesehen, aber ich kenne mich trotzdem nicht aus. Das ist mit der Handlung. Vor allem, bis man dann checkt, wer mit wem verwandt ist und warum das jetzt weird ist, weil die gerade, ja.
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0: schwer.
1: Alvaro Rosalia ist das auf W3.
2: Hola Martin.
1: Hört ihr vielleicht beim Kürbisstitzen? Das ist so das Erkennungszeichen, dass man schon die Herbstdeko stehen hat. Man hat orangene Hände bis zum Ellenbogen. Wir versorgen euch mit dem genau richtigen Soundtrack zum Kürbis aushalten. Jetzt weg, Underwater.

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22: Ö30er, gleich mit Harry Styles oder auch mit Chesney Hawks. Eure Musik, euer Hitradio für euren Mittwochabend. Vorher bringen wir euch noch auf den neuesten Stand. Hier ist Nina Walli. Es ist 19 Uhr.
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24: Ukrainische Männer im wehrfähigen Alter bekommen in Europa keinen automatischen Schutzstatus mehr. Die entsprechende Verordnung für Österreich hat der Ministerrat heute beschlossen. Innenminister Gerhard Karner.
25: Weil wir gesehen haben, vor allem in Tschechien, aber auch in Deutschland und Österreich, dass immer mehr Männer gekommen sind im wehrfähigen Alter und das nicht im Sinn der Sache ist, das Land zu verteidigen, wenn diese Männer das Land verlassen. Und daher haben wir diesen klaren Schritt gesetzt, kein Automatismus.
24: Neu einreisende Ukrainer erhalten künftig nur dann ein Aufenthaltsrecht, wenn sie belegen können, dass sie vom Wehrdienst befreit sind oder diesen bereits abgeleistet haben. Das gilt rückwirkend ab 6. August. Brüssel zeigt sich gegenüber Großbritannien offen für Vorschläge, möglicherweise wieder in die Europäische Union einzutreten. Bis Jahresende will der britische Premier Andy Burnham verschiedene Optionen für die künftigen Beziehungen zur EU vorlegen. Weiterhin keine Spur gibt es nach dem gestohlenen Helikopter von Olympiasieger Thomas Morgenstern. Unbekannte haben den Hubschrauber vor 2 Tagen vom Flugplatz Mauterndorf im Lungau entwendet. Die letzten Spuren soll es aus dem Luftraum an der Adriaküste Kroatiens gegeben haben. Und Österreichs Fußballnationalteam bestreitet morgen in Irland das 3. Spiel in der Nations League. Ötra-Reporter Mario Walli, und zum 3. Mal kommt ein anderer Tormann zum Einsatz.
0: Ja, vor wenigen Minuten ist der ÖFB-Flieger in Dublin gelandet und besonders froh darüber war wahrscheinlich Torhüter Florian Wiegele mit dem Gardemaß von 2,05 Meter. Er steht morgen fix im Tor und hat das volle Vertrauen von Teamchef Ralf Rangnick.
1: Hat es auch im Training wieder richtig gut gemacht, spielt in seinem Verein auch jedes Spiel. Bin sehr guter Dinge, dass der das morgen auch richtig gut machen wird.
0: Nach Alex Schlager gegen Israel und Florian Savicic gegen den Kosovo ist jetzt mit Wiegele der 3. Tormann im 3. Spiel dran. Weiter warten heißt es für Lukas Jungwirth. Der LASK-Tormann soll die U21 in der EM-Qualifikation unterstützen.
24: Und jetzt zu Michi Mattern.
2: Das Ö3-Wetter. Die kommende Nacht verläuft meist wieder sternenklar bei Tiefstwerten zwischen 5 und 15 Grad. Stellenweise gibt es aber Nebel oder Hochnebel, und zwar vor allem von Osttirol bis ins obere Murtal. Der sollte sich morgen Donnerstag im Unterschied zu heute langsam lichten und dann ist es hier überwiegend sonnig. Im Großteil Österreichs gibt es morgen von früh bis spät strahlenden Sonnenschein. Nur im Westen ziehen allmählich Wolken auf, die am Adelberg und im Außerfern eventuell einzelne Regenschauer bringen. Bei teils wieder kräftigem, föhnigem Südostwind wird es sehr warm. Die Temperaturen erreichen 17 bis 25, mit Föhn sogar bis zu 27 Grad.
3: 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Und das ist gerade sehr mühsam in Vorarlberg.
4: Da wird im Fendertunnel noch gearbeitet nach einem Unfall auf der A14 Richtung Deutschland bei Bregenz. Die linke Fahrspur ist blockiert. Stau ab Wohlfurt und eine halbe Stunde Zeitverlust. Ein Plus von einer halben Stunde außerdem wegen Bauarbeiten auf der L202 von Hart nach Bregenz und 20 Minuten mehr durch den Citytunnel Richtung Bregenz. Großes deutsches Eck, Autobahn A8 Richtung München zwischen Fraßdorf und Drohrdorf gibt es wegen Bauarbeiten eine Dreiviertelstunde Zeitverlust.
3: Gute und vor allem sichere Fahrt. Und falsch hier. Einen sehr anstrengenden Mittwoch gehabt habt. Ich finde, der Song ist perfekt zum Hirnauslüften, oder?
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3: Martin Zinel da. Servus.

0: Ö3-Jahr. 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
1: Ich sag Oktober, du sagst?
2: Nee, danke.
1: Was? Nee, danke?
2: Nein, es soll noch ein bisschen Sommer bleiben.
1: Wenn ich Oktober sag, was sagst dann du?
3: Endlich wieder Normalität.
1: Weil es wieder in der Routine drin
3: ist. Weil wieder die Routine drin ist nach der Sommerpause, ja.
1: Ich sag Oktober, du sagst?
4: Anstrengend. Schule.
0: Aber hey, das wird. Wir glauben an euch. Und wenn man gute Musik beim Lernen hört, wird die Note gleich um einen Grad besser. Habe ich gehört.

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11: L3 um 8. Hier ist der schnellste Verkehrsservice Österreichs mit Sabine Dassold. Und da sind wir in Vorarlberg, da ist die Unfallstelle geräumt.
12: Im Fendertunnel sind wieder alle Fahrstreifen frei. Auf der A14 Richtung Deutschland, der Stau hat sich auch schon aufgelöst. 20 Minuten länger dauert es wegen Bauarbeiten noch auf der L202 von Hart nach Bregenz. Ein Plus von 15 Minuten noch durch den City-Tunnel Richtung Bregenz. Und großes deutsches Eck, Autobahn A8 Richtung München zwischen Fraßdorf und Rohrdorf, da dauert es wegen Bauarbeiten noch eine halbe Stunde länger.
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11: Wir nehmen euch jetzt mit an die Uni Graz. Da erforschen Forscherinnen und Forscher was, was ganze Existenzen retten kann. Hangrutschungen sollen in Zukunft berechenbarer werden. Kerstin Obermeier.
14: Starkregen macht Hänge instabil. Und genau das soll künftig besser vorhersehbar sein. Allein 2023 hat es in der Steiermark 935 Hangrutschungen gegeben. Das Joanneum entwickelt mit Partnern gerade eine App, die Wetterdaten mit Bodenfeuchte, Geologie und mit Satellitenbildern verknüpft. Diese ersten Gefahrenkarten, die sollen noch heuer kommen. Es ist aber vorerst quasi nur ein Forschungsprototyp, kein Frühwarnsystem.
11: Und auch in Tirol wird geforscht, was wir alle brauchen, wahrscheinlich in Zukunft, wenn wir sehr laut Musik hören, ein Hörgerät, das man nicht sieht, Kerstin.
14: Das Implantat liegt vollständig unter der Haut. Es ist das weltweit erste dieser Art. Und es funktioniert so, dass ein Mikrofon den Schall direkt durch die Haut aufnimmt. Die Signale werden dann verarbeitet und an den Hörnerv weitergeleitet. Und so soll das Hören auch beim Schlafen, beim Sport, beim Schwimmen möglich sein. Und nach der Studienphase ist das Implantat jetzt regulär erhältlich.
11: Alles klar. Und dann gratulieren wir noch dem fettesten Bär der Welt. Der Braunbär Backpack hat die Fettbär-Wahl gewonnen.
14: Ungefähr 500 Kilo ist der Bär schwer. Mehr als 2,5 Millionen Menschen aus über 100 Ländern haben abgestimmt. Das ist ein neuer Rekord für den kuriosen Online-Wettbewerb. Ein Video vom Gewinner, vom Backpack, haben wir auf der Homepage.
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Spielt mir diesen Song und mein Mittwoch ist gerettet. Bitte, gerne, Silva. Snow Patrol, jetzt im Mix mit Elton John und Dua Lipa. Ich finde, das ist das Schöne. Jeder Song bei uns in der Playlist ist ja der Lieblingssong von jemandem. Gehen sicher jetzt auch einige zu Cold Heart auf. Das ist jetzt rein. Am Mittwochabend. It's

0: ist Wachstum wie Wachs. 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
16: Ö3 hier. Wir spielen gleich Olivia Dean, die Kings of Leon, Taylor Swift und noch viele mehr. Halbe Stunde Musik nonstop is on the way. Vorher geht's noch zu Nina Valli. Es ist 20 Uhr.
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18: Die ehemalige Gesundheits- und Familienministerin Andrea Gdolski ist tot. Die ÖVP-Politikerin ist im Alter von 63 Jahren an den Folgen einer Krebserkrankung gestorben. Niklas Lercher mit einem Nachruf.
19: 2007 wechselt die Ärztin Andrea Gdolski in die Politik. In der Regierung ist sie für die ÖVP für Gesundheit und Familie zuständig. Gdolski war als streitbare und wortgewaltige Interessenvertreterin bekannt. 2023 tritt sie aus der ÖVP aus Protest wegen der Koalition mit der FPÖ in Niederösterreich. Der Politik ist sie bis zuletzt verbunden geblieben. Bei den Verhandlungen für die aktuelle Dreierkoalition hat Gdolski die NEOS in Gesundheitsfragen beraten. Noch heuer war die 63-Jährige im Auftrag des Burgenlands in der Planung tätig für ein Zentrum für Menschen, die an Krebs erkrankt sind. Gdolski selbst hat vor 2 Jahren die Diagnose erhalten. Ihren Kampf gegen den Krebs hat sie wiederholt auch öffentlich zum Thema gemacht.
18: Andrea Gdolski ist im Alter von 63 Jahren gestorben. 500 Studierende starten morgen in das neue Masterstudium Psychotherapie. Die Plätze sind auf 10 Universitäten verteilt. Stefan Döring von der Medizin-Uni Wien.
20: Es wird gehen um die Grundlagen von Psychologie und Medizin, insoweit sie eben die Psyche und die Behandlung psychischer Erkrankungen betreffen. Dann wird es spezifisch psychotherapeutische Konzepte von psychischen Erkrankungen und deren Behandlungen auf unserem Lehrplan geben.
18: 15 Millionen Euro stellt das Wissenschaftsministerium als Anschubfinanzierung für das neue Masterstudium zur Verfügung. Die Landwirtschaftskammer in Oberösterreich meldet nach dem trockenen Frühjahr und heißen Herbst enorme Ernteausfälle. Der Ertrag bei Körnermais etwa liege fast um die Hälfte unter dem Vorjahr, heißt es. Bei Soja beträgt das Minus bis zu 35%. Auch der Gemüse-, Obst- und Hopfenbau sind laut Kammer stark betroffen. Europäische Verbraucherschutzbehörden untersuchen derzeit 9 Videospielhersteller wegen der Verwendung virtueller Währungen in ihren Spielen. Geprüft wird, ob dabei EU-Verbraucherschutzrecht verletzt wird. Betroffen sind unter anderem Spiele wie Candy Crush Saga, Minecraft und Forge of Empires. Und jetzt zu Michael Mattern.
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21: Heute Nacht bleibt es meist sternenklar, aber nicht überall, denn speziell im Südwesten gibt es wieder einiges an Nebel und Hochnebel. Die Temperaturen sinken auf 15 bis 5 Grad. Morgen Donnerstag ist es dann im Großteil Österreichs einmal mehr überwiegend sonnig mit ein paar dünnen Schleierwolken. Auch die Hochnebelfelder von Osttirol bis ins obere Murtal sollten morgen zwar langsam, aber doch der Sonne Platz machen. Nur im Westen ziehen allmählich Wolken auf, die am Adelberg und im Außerfern einzelne Regenschauer bringen können. Bei teils wieder kräftigem, föhnigem Südostwind wird es für Anfang Oktober extrem warm. Höchstwerte morgen 17 bis 25, mit Föhn sogar bis zu 27 Grad.
16: Ein Reis hier, der schnellste Verkehrsservice Österreichs mit Sabine Dassold. Und da sind wir in Wien, da gibt es noch Stau.
22: Auf der A4 Richtung Budapest bei der Simmeringer Heide, da schleppt die Asfinag gerade ein defektes Fahrzeug im Baustellenbereich ab. Noch gibt es etwa 2 Kilometer Stau, der löst sich jetzt aber flott auf. Im Großen Deutschen Eck gibt es noch 20 Minuten Zeitverlust auf der A8 Richtung München zwischen Fransdorf und Rohrdorf vor einer Baustelle. Tirol für Radlberg, da wird heute Nacht wieder gearbeitet und der Arlbergtunnel ist zu bis 3.30 Uhr in der Früh. Der Verkehr wird so lange über den Arlbergpass umgeleitet. Gesperrt die S6 in beiden Richtungen zwischen Bruck West und Leoben West. Da gibt es eine Umleitung über die BR116. Und auf der Elfer, dem Karawankentunnel, wird der Verkehr wechselweise bis zu 30 Minuten angehalten und das bis 5 Uhr früh.
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16: Stopp, wo läuft's? Da ist der Martin Ziniel. Schönen Mittwochabend, Österreich.

0: Reihe für unterbrechen, weil das ist wichtig. In Niederösterreich ist ein Geisterfahrer unterwegs, Dassi.
1: Achtung, auf der A2 Südautobahn kommt zwischen Leobersdorf und Wiener Neustadt ein Geisterfahrer entgegen. Vorsicht in beiden Richtungen, nicht überholen. Ich wiederhole, ein Geisterfahrer in Niederösterreich auf der A2 Südautobahn zwischen Leobersdorf und Wiener Neustadt. Wir geben Entwarnung, sobald der Geisterfahrer die Autobahn verlassen hat.
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0: 30er mit der Wiederholung der Geisterfahrerwarnung für Niederösterreich, Dassi.
1: Auf der A2 Südautobahn kommt zwischen Leobersdorf und Wiener Neustadt ein Geisterfahrer entgegen. Vorsicht in beiden Richtungen, nicht überholen. Wir geben Entwarnung, sobald der Geisterfahrer die Autobahn verlassen hat.

0: Ö3 um 8:30. Und hier ist ja auch die Geistervereinentfernung für Niederösterreich, Tassi.
1: A2 Südautobahn zwischen Leobersdorf und Wiener Neustadt. Der Geisterfahrer hat die Autobahn verlassen. Dann gibt es heute zahlreiche Nachtbaustellen wieder in Österreich. Gesperrt etwa der Adelbergtunnel in beiden Richtungen. Der Verkehr wird über den Adelbergpass umgeleitet. Gesperrt auch auf der A9 Richtung Slowenien der Blabutsch-Tunnel. Bis 5 Uhr früh, da gibt es eine Umleitung durch das Grazer Stadtgebiet. Gesperrt die S6 in beiden Richtungen zwischen Bruck-West und Leoben-West. Da gibt es eine Umleitung über die B116 und vor dem Karawankentunnel wird der Verkehr wechselweise bis zu 30 Minuten angehalten.
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0: Das hört man gern, so kurz vorm Abendessen, Kerstin Obermeier.
3: Good News aus der Küche. Die Arbeiterkammer Oberösterreich hat 10 heimische Rapsöle getestet und die überzeugen alle. Es gibt keine Überschreitungen der Grenzwerte bei Pestiziden, Weichmachern oder anderen Schadstoffen. Getestet worden sind die Eigenmarken aus österreichischen Supermärkten und die Preise, die reichen von 2 bis 8 Euro pro Liter.
0: Studierst du eh was Gescheites? Diese Frage kennen viele Studentinnen und Studenten vom Sonntagsessen. Da kann man jetzt drauf sagen, Oma, ich bin auf einer der besten Unis der Welt. Zumindest, wenn man an der Uni Wien studiert, Kerstin.
3: Die Universität Wien, die verteidigt ihren Platz unter den besten 100 Unis weltweit. Im neuen Times Higher Education Ranking liegt sie auf Rang 95 als einzige österreichische Hochschule. Besonders stark sind dabei internationale Ausrichtung und Forschungsqualität. Seit 2018 hat sich die Uni Wien um beeindruckende 70 Plätze verbessert.
0: Und so ein Nashorn stellt man sich ja tendenziell eher in der Savanne vor, aber auf Kreta. Auf Kreta hat man ein Nashornfossil aus der Urzeit entdeckt.
3: Mindestens 8 Millionen Jahre alt ist das Nashorn, das Forschende da entdeckt haben. Der versteinerte Schädel und weitere Teile zeigen, dass das Nashorn 2 Hörner gehabt hat und in Europa gelebt hat. 3 erhaltene Backenzähne aus dem linken Oberkiefer könnten den Forschern außerdem Rückschlüsse auf Alter und auf die Ernährung des Tieres ermöglichen.
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Es gibt eine Sportart, die ist nicht olympisch. Ich finde aber, es wäre höchste Zeit dafür. Betten überziehen. Das schaffen nämlich nur die richtig Guten gleich beim ersten Handgriff. Betten überziehen. Sind wir selber. Irgendwann steht man dann selber im Bezug drin. Arme oben für ein Gespenst. Und findet nicht mehr raus. Aber es gibt danach kein besseres Gefühl, als im frisch überzogenen Bett liegen. Man legt sich rein und fühlt sich 10 Sekunden wie im Hotel. Falls ihr einen Tipp oder einen Trick habt zum Betten überziehen, gerne melden. WhatsApp-Sprachnachricht 0800 600 600. Und für alle, die heute noch überziehen, wir glauben euch.

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14: Ö3 ist hier. Und wenn ihr Ö3 öfter um diese Uhrzeit hört, dann wisst ihr eh schon ganz genau Bescheid, was kommt. Eine Stunde nur Musik aus Österreich. Der Ö3 Heimatsound startet gleich nach Niederwalli. Es ist 21 Uhr.
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16: Achtung derzeit vor E-Mails der ÖGK, in denen es um eine angebliche Rückzahlung geht. Betrüger versuchen so, an Daten zu kommen. Maximilian Handl aus dem ORF-Verifikationsteam de facto.
17: Die Mail sieht auf den ersten Blick tatsächlich nach ÖGK aus. Alles im typischen Grün mit Logo und einer angeblichen Rückzahlung. Man soll auf einen Link klicken und dort seine Daten aktualisieren, damit das Geld ausgezahlt werden kann. Die ÖGK sagt aber, sie fordert niemals per Mail oder SMS dazu auf, über einen Link sensible Daten zu ändern. Wer das schon gemacht hat, sollte sofort seine Bank kontaktieren und betroffene Passwörter ändern.
16: Die Proteste und Krawalle an Schulen in Frankreich weiten sich aus und nehmen an Gewalt zu. Laut französischem Innenminister ist es in Schulen zu Zerstörungen und Brandstiftung gekommen. 83 Polizisten sowie 32 Lehrkräfte und Schüler wurden demnach verletzt, mehr als 600 Personen festgenommen. Protestiert wird wegen fehlender Mittel und Lehrkräfte sowie heruntergekommener Schulgebäude. Neuerliches Erdbeben am Abend bei Hall in Tirol. Das Beben hatte die Stärke 1,9 und wurde als leichtes Zittern und Grollen wahrgenommen. Am Wochenende war südöstlich von Innsbruck ein deutlich spürbares Erdbeben der Stärke 3,8 registriert worden. Immer wieder kommt es seither zu leichten Nachbeben. Und in der zweiten Qualifikationsrunde im UEFA-Frauen-Europacup sind Sturm Graz und St. Pölten ausgeschieden. Die Steirerinnen unterliegen dem deutschen Topclub Wolfsburg zu Hause 0:2. St. Pölten verliert bei Malmö in Schweden 0:3. Und jetzt zu Michi Mattern.
6: Das Ö3-Wetter. Die Nacht verläuft meist klar, nur im Südwesten von Osttirol bis ins obere Murtal gibt es verbreitet Nebel und Hochnebel. Tiefstwerte 5 bis 15 Grad. Morgen Donnerstag scheint im größten Teil Österreichs wieder den ganzen Tag die Sonne, auch wenn morgen ein paar Schleierwolken auftauchen. Auch die Hochnebelfelder im Südwesten sollten im Laufe des Tages der Sonne Platz machen. Nur im Westen ziehen allmählich Wolken auf, die einzelne Regenschauer bringen können, etwa im Bregenzer Wald oder im Außerfern. Bei teils kräftigem, föhnigem Südostwind erreichen die Temperaturen morgen für die Jahreszeit ungewöhnlich warme 17 bis 25, mit Föhn sogar bis zu 27 Grad.
14: Ö3, der schnellste Verkehrsservice Österreichs mit Sabine Dassold, und auch heute Nacht wird wieder gearbeitet.
18: Gesperrt sind etwa auf der A9 der Blabuttstundl Richtung Slowenien, die S6 zwischen Bruck West und Leoben West in beiden Richtungen und auf der S16 der Arlbergtunnel. Umleitungen sind jeweils eingerichtet.
14: Alles klar, am Weg nach Hause machen wir noch einen kurzen Abstecher bei Seil und Speer. Ihren ganz neuen haben wir mit dabei, bissl weh. An der Copacabana. Die ERV haben wir dabei, Christina Stürmer und noch viele mehr. Musik aus Österreich, eine Stunde lang, ab sofort jetzt.
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1: Ihr habt das übrigens gerade nachgeschaut. Wetterprognose fürs Wochenende, für Samstag. Copacabana 21 Grad und Regen, Wien 24 Grad und Sonne. Donauinsel schlägt Rio. Das passiert nicht oft.
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1: Und jetzt mit Caro Fuchs. Red's mir in der Sache.
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1: Zwar nicht ober vom Gas, aber bitte Umweg nehmen. Heißt, wenn ihr an einer der vielen Nachbaustellen heute vorbeikommt, der schnellste Verkehrsservice Österreichs mit Sabine Dassel, um ab 10.
2: Ja, heute Nacht gesperrt sind etwa wieder auf der A9 der Blabutstundl Richtung Slowenien oder die A6 in beiden Richtungen zwischen Burg West und Leoben West oder auch der Adelbergtunnel in beiden Richtungen. Umleitungen sind ja aber immer jeweils eingerichtet.
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0: Julian auf Ö3 im Ö3 Heimatsound. Eine Stunde nur Musik aus Österreich. Markus, welchen Musiker oder welche Musikerin aus Österreich sollen wir denn als nächstes spielen?
1: Also liebes Ö3-Team, Reinhard Fendrich, das ist ja traumhaft. Also eindeutige Entscheidung für einen Reini.
0: Na dann spielen wir ihn, den Reini.

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0: Dickinson. Vini. C'est la vie.
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16: Einfach zum Nachdenken.
17: Neun Monate. Für manche ist es einfach der Zivildienst. Für uns im Krankenhaus ist es viel mehr. Seit Jänner war unser Zivildiener Teil unseres Teams. Er hat Patientinnen und Patienten begleitet, hat zugehört, mitgeholfen und erlebt, wie schnell sich das Leben verändern kann. Gerade im Krankenhaus lernt man in 9 Monaten nicht nur einen Beruf kennen, man lernt das Leben kennen. Heute endet sein Zivildienst. In letzter Zeit war das Thema Zivildienst oft in den Medien präsent. Doch vielleicht sollten wir dabei nicht nur über Monate sprechen, sondern auch über das, was in diesen Monaten geleistet wird. Denn Zivildiener entlasten nicht nur unser Gesundheitssystem, sie schenken Zeit, ein offenes Ohr und sie sind da, wenn Menschen Unterstützung brauchen. Heute endet für unseren Maxi dieser besondere Abschnitt. Sein Einsatz steht stellvertretend für viele junge Menschen, deren Arbeit oft selbstverständlich genommen wird. Und deshalb ganz bewusst heute: Danke, Maxi. Und danke, liebe Zivildiener.
16: Daniel Schneeweiß ist 30 Jahre und arbeitet als leitender Radiologie-Technologe in einem Krankenhaus in Linz.
18: Ihr hört Ö3 und jetzt geht's wieder los mit dem Ö3 Popmagazin. Und ich habe wieder richtig feine Musik für euch. Nirvana zum Beispiel, Chainsmokers und die ganz neue von Ness. Hören wir gleich davor. Nina Walli, es ist 22 Uhr.
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20: Von einem vereitelten Anschlag spricht Israels Premier Netanyahu nach den Vorfällen in einer Fly-Dubai-Maschine auf dem Weg von Dubai nach Tel Aviv. Die Maschine war nach etwa 2,5 Stunden plötzlich in den Sturzflug gegangen, konnte dann aber wieder stabilisiert werden. Für Ö3 Robert Zickmund.
21: Panik und Ratlosigkeit unter den 180 überwiegend israelischen Passagieren des Linienflugs von Dubai nach Tel Aviv, als die Boeing 737 MAX-Maschine plötzlich tausende Meter absackt. Vorne beim Cockpit liegt ein Mann, blutüberströmt von Stichwunden am Kabinenboden. Erst später wird klar, dass es sich um einen der beiden Piloten handelt und der Opfer einer Messerattacke seines Co-Piloten wurde. Als eine an Bord befindliche zweite Crew die Maschine stabilisiert und in Saudi-Arabien erfolgreich notlanden kann, landen auch bereits die ersten Handyvideos in den sozialen Medien.
0: Wir sind jetzt hier im Flugzeug. Wir haben die Terroristen kontrolliert. Wer auch immer mich hört, wir brauchen Hilfe. Alle Passagiere sind in Ordnung, aber nicht der Pilot. Wir brauchen Hilfe.
21: Schnell mehren sich nach der Notlandung die Hinweise, dass die Maschine und Israel heute nur knapp einem Terroranschlag entgangen sind.
20: In den Machtkampf um die Parteispitze der SPÖ kommt Bewegung. Kommenden Sonntag findet auf Einladung von Parteichef Andreas Babler ein Treffen mit den Landesparteivorsitzenden in Wien statt. Dazu am Abend der steirische SPÖ-Chef Max Lercher.
1: Die steirische Landespartei sieht sehr, sehr geschlossen. Erstens ist für notwendig, dass es ein klares und schnelles Prozedere gibt, dass alles zu tun ist, um Entscheidungen zu treffen und dass es an der Zeit ist, intern wertschätzend, aber sehr, sehr klar miteinander zu besprechen, wie geht's weiter, wie kommen wir aus dem Umfragetal heraus und entwickeln uns wieder in der Perspektive zu einer ernstzunehmenden politischen Kraft.
20: Zu dem Treffen am Sonntag sind auch ÖGB-Präsident Wolfgang Katzian sowie SPÖ-Frauenvorsitzende Eva Holzleitner eingeladen. Die ehemalige Gesundheits- und Familienministerin Andrea Gdolski ist im Alter von 63 Jahren gestorben. Vor 2 Jahren war bei der ehemaligen ÖVP-Politikerin Krebs diagnostiziert worden. Über ihren Kampf gegen die Erkrankung hat Gdolski auch wiederholt öffentlich gesprochen. Im US-Bundesstaat Tennessee ist die Hinrichtung einer Frau in letzter Minute von einem Berufungsgericht gestoppt worden. Vor 30 Jahren war die Frau wegen des Mordes an einer Bekannten zum Tode verurteilt worden, berichtet Ö3-Korrespondent Christoph Kohl.
22: Gemeinsam mit ihrem minderjährigen Freund hat die damals 18-jährige Täterin eine Bekannte aus Eifersucht gequält und ermordet. Sie hat ihre Schuld nicht bestritten und wurde 1996 zum Tode verurteilt. Menschenrechtsorganisationen betonen, dass die Verurteilte in ihrer Kindheit Vergewaltigungen, körperliche Gewalt erlitten habe. All das sei in dem Gerichtsverfahren aber nicht beachtet worden. Was sie getan habe, sei monströs, aber sie sei kein Monster.
23: What Krista Pike did was monstrous, but she is not a monster.
22: Meint der Menschenrechtsaktivist Abraham Bonowitz. Wenige Augenblicke vor der geplanten Hinrichtung heute hat nun ein Berufungsgericht das Vorhaben zumindest vorerst gestoppt. Die zum Tode verurteilte Täterin habe Zweifel an der Rechtmäßigkeit des Verfahrens dargelegt. Diese Zweifel müssen nun geprüft werden, so das Gericht.
20: Und jetzt zu Michael Mattern.
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24: Die Nacht verläuft meist sternenklar, vor allem im Südwesten gibt es aber einiges an Nebel und Hochnebel. Die Temperaturen sinken auf 15 bis 5 Grad. Morgen Donnerstag scheint vom Tiroler Unterland ostwärts meist den ganzen Tag die Sonne. Auch die Hochnebelfelder von Osttirol bis in den Lungau sollten morgen spätestens am Nachmittag der Sonne Platz machen. Dafür ziehen von Innsbruck westwärts allmählich einige Wolken und vielleicht einzelne Regenschauer auf. Es bleibt windig und für Anfang Oktober extrem warm. Höchstwerte je nach Sonnenscheindauer 17 bis 27 Grad.
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25: Gesperrt sind etwa auf der A9 der Blaput-Stundl Richtung Slowenien, die S6 in beiden Richtungen zwischen Bruck West und Leoben West und auf der S16 etwa der Adelberg-Tunnel in beiden Richtungen. Umleitungen sind aber jeweils eingerichtet.
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18: Ja, hier gibt's immer das Neueste aus einer Woche Pop. Schönen guten Abend, Österreich. Egal, wo ihr mich gerade hört, wo ihr das Radio laufen habt. Ich freue mich sehr, dass wir jetzt die nächsten 2 Stunden gemeinsam Radio hören. Da habe ich mit dabei für euch große Klassiker, zum Beispiel Nirvana kommen noch in dieser halben Stunde, Come As You Are, und auch der ganz neue Song von Taylor Swift. Da bin ich schon sehr gespannt, was ihr von dem haltet, ist auch mit dabei. Wir machen uns jetzt einen feinen Mittwochabend. Das hier sind David Guetta und Jennifer Lopez hier auf Ö3.

0: Das war einer der ungewöhnlichsten Momente bei den MTV VMAs und gleichzeitig auch total witzig, weil es einfach so authentisch war. Da hat sich ein Bandmitglied von Nirvana einfach eine Zigarette angezündet bei der Dankesrede auf der Bühne. Mehr 90er geht nicht. Und ich schwöre, Kurt Cobain, der hätte das fix auch gemacht.
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0: Am Sonntag waren die MTV VMAs, großer Musikpreis in den USA, und da ist wirklich alles immer, was Rang und Namen hat. Zum Beispiel Taylor Swift, die hat gleich mal einen Rekord aufgestellt. Die hat jetzt die meisten Preise ever, hat Beyoncé vom Thron gestoßen. Madonna, 7-mal gewonnen. Und eben Nirvana haben einen Preis bekommen. Einen Sonderpreis für ihr Lebenswerk. Nirvana gibt es ja seit dem Tod von Kurt Cobain nicht mehr, 94. Da hat sich die Band aufgelöst, aber 3 der 4 Bandmitglieder, die gibt's noch. Und die sind gekommen, Reunion, bei den VMAs am Sonntag, haben den Preis entgegengenommen. Und die Begründung generell für den Preis war, dass die Musik von Nirvana aus den 90ern bis heute einen riesen Einfluss hat auf die Musikwelt. Also die haben wirklich Musikgeschichte geschrieben für mehrere Generationen. Ja, und da sind dann Nirvana auf der Bühne, sagen, wie stolz sie sind, wie genial Kurt Cobain ist. Und während der Dankesrede auf der Bühne, da zündet sich der ehemalige Gitarrist einfach eine Chick an. Und raucht. Einfach seelenruhig. Aber gut, sie sind halt gekommen, wie sie sind. Und genau das, das haben sie uns schon in den 90ern versprochen. Come as you are. Nirvana. Jetzt hier auf Ö3.

0: Coldplay hier auf Ö3. Schönen Abend, Österreich.
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0: Und ich habe wieder einen neuen Song für euch aus Österreich. Sie ist eine der besten Stimmen Österreichs. Und ich weiß nicht, wie sie das schafft. Jedes Mal. Immer, wenn ich ihre Stimme höre, habe ich komplett Gänsehaut. Ich rede von Ness. Vanessa Dulhofer. Kurz Ness. Und ihre Stimme berührt mich jedes Mal so sehr. Vor allem, wie sie singt. Und sie hat jetzt einen neuen Song, den ich jetzt gleich für euch habe. Da hat sie sich zusammengetan mit Montez. Das ist einer der erfolgreichsten Künstler Deutschlands. Und rausgekommen ist ein Song, der heißt Stille Kämpfe. Und da geht es darum, sagen sie, keine Tränen mehr zurückzuhalten oder Gefühle für sich zu behalten. Es geht darum, Gefühle auszusprechen, zu sagen, was einen tief drinnen bewegt, weil niemand alleine sein muss. Neu jetzt hier auf Ö3, das ist Ness gemeinsam mit Montez und der Song heißt Stille Kämpfe. Schon viel

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4: Ö3 ist hier mit dem schnellsten Verkehrsservice Österreichs. Wir checken für euch, ob auf eurer Route irgendwas los ist. Sabine.
5: Es gibt wieder einige Nachtbaustellen heute. Gesperrt sind etwa auf der A9 der Plabuttstundl Richtung Slowenien, die S6 zwischen Bruck West und Leoben-West in beiden Richtungen. Und auf der S16 der Adelbergtunnel. Umleitungen sind aber jeweils eingerichtet.
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4: Der neue Song von Taylor Swift ist draußen und worum es in dem Song geht, ist sehr bemerkenswert, finde ich. Also diese Perspektive habe ich so davor in einem Song noch nie gehört. Der Song heißt Patient Zero, also Patient Null. In der Medizin nennt man den Patienten Null die Person, die also beim Ausbruch einer Krankheit die erste Person ist, die sich angesteckt hat. Und bei Taylor Swift Song geht es darum, dass die neue Freundin von deinem Ex anruft und sagt, hey, irgendwas stimmt nicht mit dem Typen. Hast du das Gleiche erlebt wie ich? Also sie singt von zwei Frauen, die den gleichen Mann gedatet haben und die beide die gleichen schlechten Erfahrungen gemacht haben. Und Taylor Swift sagt, ja, ich bin Patientin Null. Ich habe genau die gleichen Erfahrungen gemacht. Lass uns mal reden. Angeblich ist ihr das wirklich passiert, dass eine Frau sie angerufen hat und sie sich dann lange und intensiv ausgetauscht haben. Und die beiden Frauen sind jetzt nicht mehr zusammen mit ihm.

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1: Ab heute neu in den Kinos Linkin Park Unshatter. Unshatter, das heißt sowas wie wieder ganz machen. Weil Shatter heißt zerbrechen und Unshatter, also das Zerbrochene, wieder gut machen. Und total spannend, der Film ist eine Doku und zeigt vor allem, vor welcher Mammutaufgabe Linkin Park gestanden sind. Vor 10 Jahren. Linkin Park zählen damals zu den erfolgreichsten Bands der Welt, werden auf der ganzen Welt gefeiert und dann plötzlich stirbt der Frontman. Die Stimme, Chester Bennington, und die ganze Band steht vor dem Aus. Wie willst du weitermachen, wenn du weißt, dass ein so wichtiger Teil der Band für immer fehlen wird? Sie sagen, das Schwerste an einem Ende ist, wieder anzufangen. Und das alles zeigt angeblich dieser Film. Also es wird gezeigt, 7 Jahre Stillstand der Band, Leere, Verzweiflung, aber auch eine Freundschaft, die gehalten hat. Und er zeigt dann auch, wie die neue Sängerin dazugekommen ist, Emily Armstrong, und wie dann plötzlich das kreative Feuer wieder da war. Ist ab heute in den Kinos. Nur für kurze Zeit, was ich gesehen habe. Und ich spiele euch aus diesem Film jetzt eine ganz besondere Live-Version aus Sao Paulo vor 2 Jahren. Und genau an diesem Tag haben Linkin Park der Welt gesagt, wir sind wieder da. Linkin Park sind zurück. 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

darum, wenn du glaubst, es ist alles cool, du bist über deinen Ex, über deine Ex hinweg, du hast diese Beziehung schon längst überwunden und dann plötzlich siehst du diesen einen Film und der erinnert dich komplett an eure Beziehung. Oder sowas wie so ein Lieblingssong, auch schlimm. Bei mir ganz schlimm auch ein bestimmter Geruch, zack, alle Erinnerungen wieder da. Und genau darum geht's in diesem Song, der heißt The Aftermath. Und den habe ich jetzt ganz neu für euch auf für drei. Das sind Saronic mit The Aftermath.

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2: Jetzt mit einem neuen Song von einer Band, die heißt Saronic und die kommt aus Österreich. In dem Song, da geht's

0: Dieser Song ist so oft kopiert worden, aber nichts kommt an das Original heran. Hammer-Song, richtig schön. Und genauso machen wir weiter mit einer feinen Playlist, die ich für euch habe im Ö3-Pop-Magazin. Neue Musik von den Toten Hosen und ganz viel geniale neue Musik aus Österreich. Davor Nina Wally, es ist gleich 23 Uhr.
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2: Experten warnen, dass Handys und Co. dazu führen können, dass sich Kinder weniger gut aufs Lernen konzentrieren. Dabei geht es vor allem um die sozialen Medien. Sie machen süchtig und verursachen bei Kindern und Jugendlichen gesundheitliche Schäden, erklärt etwa der Kinderarzt Klaus Wawrig.
3: Von ausgeprägten Sprachentwicklungsstörungen, induzierten Autismus und ADHS, deutliche Abnahme von Aufmerksamkeit, wie schon vermerkt Konzentration, Abnahme der Emotions- und Impulskontrolle, Zunahme der Gewaltbereitschaft, vermehrt Einsamkeit, Angststörung und Depression.
2: Bildungsminister Christoph Wiederkehr von den NEOS will vor allem Eltern auf diese möglichen Gefahren aufmerksam machen. Die EU-Innenministerinnen und Minister dürften bei ihrem Treffen morgen in Luxemburg wohl die umstrittene EU-Rückführungsverordnung final absegnen. Das sogenannte Abschiebegesetz ermöglicht damit künftig schnellere und effizientere Rückführungen von Menschen aus Drittstaaten, die sich illegal in der EU aufhalten. Im Salzburger Mirabellgarten ist am Abend ein Kriegsrelikt gefunden worden. Vermutet wird eine Fliegerbombe oder Granate aus dem Zweiten Weltkrieg. Die Polizei hat das Areal etwa eine Stunde lang abgesperrt. Sprengstoffspezialisten und der Entminungsdienst haben inzwischen aber Entwarnung gegeben. Und in der Türkei ist der Zugang zu T24, einer der größten unabhängigen Online-Medien, gesperrt worden. Sowohl die Website als auch der Ex-Account mit etwa 2 Millionen Followern sind blockiert, bestätigt der Chefredakteur. Er vermutet hinter der Sperre das Resultat einer Verleumdungskampagne gegen das Nachrichtenportal. Und jetzt zu Michi Mattern.
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4: Bei meist klarem Himmel kühlt es heute Nacht auf 15 bis 5 Grad ab. Stellenweise gibt es wieder Nebel oder Hochnebel, vor allem von Osttirol bis ins obere Murtal. Der sollte sich morgen Donnerstag im Unterschied zu heute langsam lichten und dann ist es hier überwiegend sonnig. Im Großteil Österreichs gibt es morgen den ganzen Tag strahlenden Sonnenschein, nur im Westen ziehen allmählich Wolken auf, die am Adelberg oder im Außerfern eventuell einzelne Regenschauer bringen. Bei teils wieder kräftigem föhnigem Südostwind erreichen die Temperaturen je nach Sonnenscheindauer warme 17 bis 27 Grad.
0: Wir reist hier kurz nach 23 Uhr mit dem schnellsten Verkehrsservice Österreichs und wir schauen schnell nach Niederösterreich, weil es ist gerade reingekommen. S3 Weinviertler Schnellstraße Richtung Hollerbrunn zwischen Sierndorf und Obermalebahn. Driver melden hier Stau nach einem Unfall. Die Rettungskräfte, die sind aber schon vor Ort. Und jetzt noch ein kurzer Überblick über die wichtigsten Nachtbaustellen. Gesperrt sind heute auf der A9 der Plabutsch-Tunnel Richtung Slowenien, die S6 zwischen Burg West und Leoben West in beiden Richtungen und auf der S16 der Arlberg-Tunnel. Umleitungen sind überall eingerichtet. Kommt gut durch diese Mittwochnacht.
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0: Der Mittwochabend auf Ö3, kurz nach 23 Uhr. Das ist die letzte Stunde im September. Dann geht's los mit dem Oktober. Ich freue mich sehr, dass ihr Ö3 laufen habt und wir jetzt gemeinsam Musik hören. Ich halte euch munter, ganz versprochen. Das ist jetzt Olivia Rodrigo.

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1: Gerade letzte Woche, vielleicht habt ihr es gehört, vielleicht habt ihr das Ö3 Popmagazin gehört, da haben wir drüber gesprochen, haben sie ihren 50er gefeiert und am selben Tag haben sie dann auch noch ein Geschenk rausgehauen für alle Fans, die Band U2. Die gibt es seit unglaublichen 50 Jahren. Seit 50 Jahren stehen die gemeinsam auf der Bühne. Und jetzt haben sie verkündet, wir gehen nicht in Pension, sondern es kommt neue Musik. Ein komplett neues Album Mitte November. Und das ist das erste Studioalbum seit 9 Jahren, das sie rausbringen. Also dazwischen war immer mal wieder Releases, aber jetzt ist zum ersten Mal seit 9 Jahren 12 komplett neue Songs. Und der hier, den ihr schon hört, das ist ein Vorbote. So wird das Album klingen. Ganz neu jetzt auf Ö3, das sind U2 mit Silencio.

0: Chris Martin von Coldplay. Der mag Musik aus Österreich.
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0: Der nächste Musiker, den ich euch jetzt spiele, der hat schon Chris Martin von sich überzeugt. Und jetzt seid ihr dran, wie ihr den Song findet. Der Künstler heißt Oskar Haag, ist gerade 21 geworden, kommt aus Klagenfurt im schönen Kärnten und hatte vor 2 Jahren, als Coldplay da waren, da haben sie ja 4 Ö3-Konzerte gespielt im Ernst-Happel-Stadion, da hatte er die Möglichkeit, Chris Martin einen Song von sich vorzuspielen. Das hat damals ein Musiklabel möglich gemacht. Hat Oskar Haag gleich gemacht, hat sich im Hotel an den Klavierflügel gesetzt und gespielt. Und er hat erzählt, Chris Martin, weil er hat nach einer Minute abgebrochen. Und Chris Martin hat gesagt, spiel weiter, das ist richtig gut. Er hat den Song gespielt, Der Kuss, der kommt jetzt gleich hier auf Ö3. Inspiriert vom Gemälde Der Kuss von Gustav Klimt, hängt er im Belvedere. Ihr kennt das, dieses goldene Bild, wo sich so 2 Personen innig, zärtlich berühren. Kennt man auf der ganzen Welt, wird auch auf der ganzen Welt vermarktet. Oskar Haag war bis jetzt zumindest 0 beeindruckt von diesem Bild.
3: Ja, ich habe den Kuss von Gustav Klimt immer wahnsinnig überbewertet gefunden.
0: Wieso? So ein schönes Bild?
3: Ich habe es nur von so, weißt du, so Merch, so Taschen und T-Shirts gekannt.
0: Ja, und so Schnapsgläsern.
3: Genau, das ist überall oben. Der malt ja noch andere wunderschöne Bilder. So was ist, so, warum ist das so viel berühmter als alles andere von ihm? Und dann waren wir irgendwann einmal, wenn man ja in Wien oder in einer Stadt wohnt, dann macht man ja diese ganzen Touri-Sachen nie. Wie zum Beispiel ins Belvedere gehen. Und da waren aber Freunde aus Klagenfurt da. Und die sind da hingegangen und wir und meine Freundin haben gesagt, ja okay, passt, geh mal mit, schauen wir sich das an. Und dann gehen wir da so rein und der Kuss kommt recht schnell einmal, so irgendwie im 4., 5. Raum. Und dann stehe ich davor und auf einmal war ich so, boah, okay, ich verstehe es. Ich verstehe es. So, wenn man dann davor steht, es hat schon eine unglaubliche Wucht, dieses Bild. Es ist so wunderschön, es ist so prunkvoll, aber es hat so eine unglaubliche Intimität, also es ist irre. Und es war wirklich so, dass ich dieses Bild angeschaut habe und in der Sekunde ist in meinem Kopf die Melodie "Give me the kiss", ist sofort gekommen. Und dann habe ich mich so auf dem Boden im Belvedere irgendwo gehockt und habe das so in mein Handy reingenuschelt. Und damit ich die Idee nicht vergiss. Und dann bin ich zu den Freunden wieder, zu meiner Freundin, ich so, hey, das war's mit meinem Museumsbesuch. Ich muss jetzt heim, der Rest vom Museum ist mir egal. Ich muss jetzt heim, ich muss ein Lied schreiben gehen. Und das habe ich gemacht. Und das ist dann wirklich so einfach in den Arm aus mir rausgeflossen.
0: Coldplay sind schon Fans und vielleicht ihr jetzt dann auch. Das ist Oskar Haag mit Der Kuss.
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0: Queen hier auf Ö3. Und von Queen schauen wir schnell zum schnellsten Verkehrsservice Österreichs. Ihr kommt momentan im ganzen Land gut voran, aber es gibt Nachtbaustellen. Gesperrt sind unter anderem auf der A9 der Plabutsch-Tunnel Richtung Slowenien, die S6 zwischen Burg West und Leoben West in beiden Richtungen und auf der S16 der Arlberg-Tunnel. Ihr werdet überall umgeleitet. Gute Fahrt.
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0: Mein Name ist Tina Ritschl und ich schicke euch ganz, ganz liebe Grüße zu euch ins Auto, nach Hause, in den Nachtdienst oder wo auch immer ihr mich gerade hört, wo auch immer ihr gerade Ö3 laufen hört, vielleicht sogar auch außerhalb von Österreich. Manchmal schreiben mir Leute, dass sie zuhören, weil sie einfach ihr Zuhause vermissen und Ö3 gibt so ein bisschen ein Heimatgefühl. Ganz, ganz liebe Grüße, ganz speziell an euch. Hoffentlich kommt ihr bald wieder zurück zu uns oder habt einmal einen Kurzurlaub wieder in der Heimat. Ich bin jedenfalls für euch da, egal wo ihr mich hört, und hab feine Musik für euch. Ray Dalton kommt jetzt und danach die Black Eyed Peas.

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2: Es gibt eine Newcomerin aus Österreich, sie heißt Alicia May, merkt euch diesen Namen. Die ist erst 18 Jahre alt und ich finde, sie ist jetzt schon so eine beeindruckende Persönlichkeit. Ihr werdet sie gleich hören. Alicia May hat letzten Freitag ihr allererstes Album rausgebracht und das heißt Who's Real, also wer ist echt? Vielleicht habt ihr sie schon einmal auf Ö3 gehört. Wir haben sie mit diesem Song Empty Faces schon oft gespielt. Sie war jetzt bei Ö3 zu Besuch und hat erzählt, gerade da jetzt auch bei dem neuen Album, woher sie ihre Inspiration hat. Und die ist leider, ich würde euch da gerne was Schöneres erzählen, aber sie hat erzählt, sie ist in der Schule, ist sie durch die Hölle gegangen. Und diese Erfahrungen mit Mobbing, Schmerz, Wut, Chaos, die hat sie jetzt in ihrer Musik verarbeitet.
3: Ich bin so gesessen und um mich herum haben sich dann so 4 Kreise gebildet und ich war die Einzige, die alleine da gesessen ist. Und für mich waren halt so, was ich so mit der Schulzeit verbinde, ist, dass ich in der Schule war, da mit keinem geredet habe und dann nach Hause gekommen bin und geweint habe. Das war so für mich so, was ich so leider mit der Schulzeit verbinde. Und die Zeit war sehr schwierig und hat sehr viele Tränen gekostet, aber gleichzeitig weiß ich dadurch, wer ich bin und wer ich nicht sein möchte und was die Werte sind, die ich vertreten möchte. Und dass ich probiere, echt zu sein und dass ich einfach probiere, ich selbst zu sein. Und entweder nehme ich die Leute oder nicht, aber ich werde lieber abgelehnt für jemand, der ich bin, als gemocht für jemanden, der ich nicht bin.
2: Jetzt ist sie raus aus der Schule und sie hat jetzt ihre Perspektive geändert. Sie hört jetzt auf, sich selbstständig zu hinterfragen und sie schaut, was mit den anderen nicht stimmt. Nicht mit ihr selbst, sondern was die anderen für ein Problem haben. Und sie möchte auch Menschen keine Macht mehr geben, die sie zum Weinen bringen. Und vor allem sagt sie auch, sie möchte auch aufhören, wirklich Kontakt zu haben mit so oberflächlichen Leuten, die ihr überhaupt keine Zeit mehr schenken. Also zum Beispiel im persönlichen Gespräch, die es nicht für nötig empfinden, zumindest beim Reden die AirPods rauszugeben.
3: Ich kenne so viele Leute, die das machen und ich finde das so unhöflich, dass ich das selbst nicht mache. Und ich finde das einfach ehrlich gesagt eine gewisse Art von Respekt, dass ich sage, okay, ich widme jetzt dir persönlich meine Aufmerksamkeit und schaue, dass ich nicht währenddessen am Handy bin und dass ich nicht währenddessen Musik hören muss. Also ich glaube, die schönsten Gefühle kommen aus menschlicher Beziehung und nicht aus dem Internet. Und ich glaube, das, was uns Menschen verbindet, das kann keine Maschine uns jemals geben.
2: Alicia May, jetzt hier im Ö3 Popmagazin.
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2: Ein neues Lied habe ich noch für euch. Und das Lied, das jetzt gleich kommt, hat angeblich die größten Reaktionen bei den Fans ausgelöst. Das sagen die Toten Hosen. Die Toten Hosen haben ja vor ein paar Monaten ein neues Album rausgebracht, sind gerade auf großer Abschiedstournee. Und auf diesem Album ist ein Song drauf, der heißt Was ist los mit uns? Und die Band sagt, dass dieser Song tatsächlich für die meisten Reaktionen gesorgt hat, weil da geht es um die Zerrissenheit, die ganz viele Menschen aktuell spüren, wenn sie sich anschauen, was gerade auf der Welt passiert. Wir wissen es alle, Politik, Wirtschaft, Verrohung der Sprache und die zunehmende Härte auch teilweise in Debatten, das greifen die Toten Hosen auf und sagen, da wollen wir nicht schweigen. Dazu machen wir einen Song, weil sie sind fest überzeugt von einem Miteinander und haben diesen Song hier geschrieben. Das ist Was ist los mit uns? Jetzt hier auf Ö3.
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1: Das ist Ö3. Gleich starten wir in die Hitnacht. Mit dabei zum Beispiel Bibiza mit Soda Zitronen oder auch Shakira und Burna Boy. Davor noch ein Info-Update von Nina Valli. Es ist 0 Uhr.
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3: Ab heute tritt erneut die Spritpreisbremse der Regierung in Kraft. Damit sollen sich Autofahrerinnen und Autofahrer in den kommenden 2 Monaten 12 Cent pro Liter Benzin und Diesel sparen. Ende November soll die Spritpreisbremse dann wieder enden. Die Schulden Österreichs sind erneut gestiegen auf 439 Milliarden Euro. Im ersten Halbjahr hat der Staat etwa 11 Milliarden mehr ausgegeben als eingenommen. Das entspricht einer Schuldenquote von 4,3%. Johannes Holler vom Fiskalrat fordert Reformen, um das EU-Defizitlimit von 3% langfristig zu erfüllen.
4: Die wirtschaftliche Entwicklung führt einfach dazu, dass die Einnahmen nicht stark genug steigen werden, um diesen sehr starken Ausgabenanstieg in den Bereichen Gesundheit und Pensionen hier aufwiegen zu können.
3: So der Experte. Ab heute werden viele Online-Bestellungen teurer, denn für große Versandplattformen wie Temu, Shein oder Amazon gilt ab sofort die neue Paketsteuer in Höhe von 2,40 Euro. Die betroffenen Unternehmen werden die Mehrkosten an die Kunden voraussichtlich weiterreichen. Und am Landesgericht Innsbruck findet heute die Neuauflage des Betrugsprozesses gegen den deutschen Schauspieler und Musiker Jimmy Blue Ochsenknecht statt. Der 34-Jährige muss und wird selbst nicht zu der Verhandlung erscheinen. Es geht um eine nicht bezahlte Hotelrechnung in Kirchberg in Höhe von etwa 14.000 Euro. Und jetzt zu Michi Mattern.
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5: Der Donnerstag bringt im Großteil Österreichs meist den ganzen Tag strahlenden Sonnenschein. Auch die Hochnebelfelder von Osttirol bis in den Lungau sollten heute spätestens am Nachmittag der Sonne Platz machen. Dafür ziehen von Innsbruck westwärts allmählich einige Wolken und vielleicht einzelne Regenschauer auf. Es bleibt windig und für Anfang Oktober extrem warm. Höchstwerte 17 bis 25 mit Föhn bis zu 27 und in 2000 Meter um 11 Grad. Morgen Freitag 1-2 Grad weniger und im Westen wechselhaft mit einzelnen Schauern, sonst trocken und länger sonnig.
1: Das ist Ö3 mit dem schnellsten Verkehrsservice Österreichs und heute gibt es wieder einige Nachtbaustellen. Gesperrt sind etwa auf der A9 der Plaputsch-Tunnel Richtung Slowenien, auf der S6 zwischen Bruck-West und Leoben-West in beiden Richtungen und auf der S16 der Arlberg-Tunnel. Umleitungen sind jeweils für euch eingerichtet. Gute Fahrt!

Yes, wir bleiben heute zusammen wach. Also, habt ihr alles, was ihr braucht? Vielleicht noch einen Kaffee, Snacks? Jetzt noch schnell eindecken. Die Musik kommt heute von mir. Hi, ich bin Stella. Schön, dass ihr da seid.

0: bräuchte ein Soda.
1: Oder vielleicht doch eine Hülse.
2: So, eine geile Nummer. Bibiza mit Soda Zitronen auf E3. Und damit, hey, willkommen im Oktober. Wir starten rein in den neuen Monat. Habt ihr Vorsätze? Vielleicht endlich mal das Treffen, das ihr gefühlt seit Monaten verschiebt, ausmachen? So ein Vorschlag. Aber jetzt kommen wir mal gut an, im Nachtdienst und im Oktober. Die plastende Playlist gibt's auch hier. Share für euch.

0: Egal, was bei euch heute Nacht abgeht, ob Nachtdienst, nicht schlafen können, lange Autofahrt. Ich begleite euch heute und gemeinsam machen wir das. Es vergeht wie im Flug.
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0: Das ist der schnellste Verkehrsservice Österreichs auf Ö3 und wegen Nachtbaustellen gibt es heute einige Sperren, zum Beispiel auf der A9 der Plabuttstunnel Richtung Slowenien, auf der S6 zwischen Bruckwest und Leobenwest in beiden Richtungen und auf der S16 der Albergtunnel. Ihr werdet hier jeweils umgeleitet. Kommt gut und vor allem sicher an euer Ziel.
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0: Wir bleiben heute auch hellwach. Hello, das ist die Ö3 Hitnacht und so ganz theoretische Frage. Wie würdet ihr Tina Turner beschreiben?
1: Also sie war halt schon so ein bisschen so eine Queen. Mhm. Und sie hat das einfach, das Musikalische war halt voll inspirierend und besonders einfach für die Zeit.
0: Oh yes. Queen beschreibt es ganz gut, würde ich sagen. Sie war einfach the best. Ihren Song The Best gibt's jetzt auch.

Das ist die Mittwochnacht auf W3 und können wir ganz kurz mal darüber reden, wie geil war das Wetter heute eigentlich? Ich meine, es war so ein richtig schöner, warmer Herbsttag. Ich hoffe, ihr wart draußen und habt nochmal so richtig die Sonne genossen. Und wenn nicht, dann auch kein Stress. Heute, /morgen, wie auch immer ihr wollt, wird es nochmal genauso schön. Vielleicht da den Nachmittag freischaufeln.

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1: Im Studio Daniel Theissl. Es ist 1 Uhr. Ein Flugzeug mit 180 Passagieren an Bord wäre zwischen Dubai und Tel Aviv beinahe abgestürzt. Die israelische Regierung spricht mittlerweile von einem Terroranschlag. Robert Zickmund berichtet.
2: Panik und Ratlosigkeit unter den 180 überwiegend israelischen Passagieren des Linienflugs von Dubai nach Tel Aviv, als die Boeing 737 Max-Maschine plötzlich tausende Meter absackt. Vorne beim Cockpit liegt ein Mann, blutüberströmt, von Stichwunden am Kabinenboden. Erst später wird klar, dass es sich um einen der beiden Piloten handelt und er Opfer einer Messerattacke seines Co-Piloten wurde. Als eine an Bord befindliche zweite Crew die Maschine stabilisiert und in Saudi-Arabien erfolgreich notlanden kann, landen auch bereits die ersten Handyvideos in den sozialen Medien.
3: Wir sind jetzt hier im Flugzeug. Wir haben die Terroristen kontrolliert. Wer auch immer mich hört, wir brauchen Hilfe. Alle Passagiere sind in Ordnung, aber nicht der Pilot. Wir brauchen Hilfe.
2: Schnell mehren sich nach der Notlandung die Hinweise, dass die Maschine und Israel heute nur knapp einem Terroranschlag entgangen sind.
1: Neues Studium Psychotherapie an öffentlichen Universitäten. 500 Studierende starten heute ihr Masterstudium. Die Plätze sind auf 10 Universitäten verteilt, berichtet Beate Tomasowitsch.
4: 15 Millionen Euro stellt das Wissenschaftsministerium als Anschubfinanzierung zur Verfügung. Bei dem neuen Studium geht es aber auch um Chancengerechtigkeit für jene, die sich die Ausbildung nicht leisten können. Und für die Patientinnen und Patienten werde Versorgungssicherheit geschaffen, sagt Wissenschaftsministerin Eva-Maria Holzleitner.
5: Wir wissen, viele Psychotherapeutinnen und Therapeuten gehen in den kommenden Jahren sukzessive in Pension. Und hier wollen wir auch vorsorgen.
4: Die Inhalte für das neue Studium beschreibt Stefan Döring von der Medizin-Uni Wien.
6: Es wird gehen um die Grundlagen von Psychologie und Medizin, insoweit sie eben die Psyche und die Behandlung psychischer Erkrankungen betreffen. Dann wird es spezifisch psychotherapeutische Konzepte von psychischen Erkrankungen und deren Behandlungen auf unserem Lehrplan geben.
4: Es werde viel Raum für praxisbezogene Veranstaltungen geben, sowie Praktika in psychiatrischen Kliniken.
1: Und jetzt Fußball-Superstar Cristiano Ronaldo hat das Teamcamp der portugiesischen Nationalmannschaft überraschend vorzeitig verlassen. Offenbar aus Frust, weil er im Nations League-Spiel gegen Dänemark wieder nicht in der Startelf stehen wird. Jetzt zum Wetter und zu Michael Mattern.
7: Heute geht es im Großteil Österreichs wieder strahlend sonnig durch den Tag. Auch im anfangs nebelig trüben Südwesten von Osttirol bis ins obere Murtal sollte sich nach und nach die Sonne durchsetzen. Nur im Westen ziehen allmählich Wolken auf, die am Adelberg oder im Außerfern eventuell einzelne Regenschauer bringen. Bei teils wieder kräftigem, föhnigem Südostwind erreichen die Temperaturen 17 bis 25 mit Föhn bis zu 27 und in 2000 Meter um 11 Grad. Morgen Freitag nicht ganz so warm und im Westen unbeständig mit einzelnen Schauern, sonst trocken und einiges an Sonne.
8: Das ist die 3 mit dem schnellsten Verkehrsservice Österreichs und heute Nacht gibt es wieder einige Nachtbaustellen. Gesperrt sind da etwa auf der A9 der Plaputsch-Tunnel Richtung Slowenien, auf der S6 zwischen Bruck-West und Leoben-West in beiden Richtungen und auf der S16 der Arlberg-Tunnel. Ihr werdet hier jeweils umgeleitet. Gute und vor allem sichere Fahrt.
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Ich weiß ja nicht, was da los war, aber Songs aus den 2000ern über Liebeskummer, die sind doch einfach anders emotional, oder? Ich meine zum Beispiel... Da ist wirklich kein einziger Gedanke an eine glückliche gemeinsame Zukunft zu finden. Und ganz oben in dieser Kategorie auch der nächste auf E3. California Kingbird von Rihanna. Und falls es irgendwem von euch da draußen gerade betrifft, manchmal hilft auch einfach ganz laut mitsingen. Chest to chest.

ich gebe euch jetzt ein Versprechen für heute Nacht. Ich tue alles, was mir irgendwie möglich ist, um das zum besten Nachtdienst zu machen. Zumindest zum besten dieser Woche. Ich versorge euch mit richtig guter Musik und dazwischen unterhalte ich euch ein bisschen. Was sagt ihr? Ist das ein Plan? Jetzt U2 für euch. Das ist With or Without You auf U3.

0: Wir schauen zu euch ins Auto. Das ist Ö3 mit dem schnellsten Verkehrsservice Österreichs. Gesperrt heute Nacht wegen Nachtbaustellen. Zum Beispiel auf der A9 der Plaputtstunnel Richtung Slowenien, auf der S6 zwischen Bruck-West und Leoben-West in beiden Richtungen und auf der S16 der Arlberg-Tunnel. Ihr werdet hier aber jeweils umgeleitet. Gute Fahrt euch.
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0: Die Imagine Dragons auf Ö3. Und ich begleite euch heute durch die Nacht. Die Frage ist nur, warum seid ihr noch wach?
1: Das ist der Hannes aus Oberösterreich. Ich bin in der Nachtschicht. Ich grüße alle, die auch noch Nachtdienst haben, und wir dachten das.
0: Yes, genau so ist es.

komme gerade aus dem Surfurlaub, also ich bin da nicht ganz neutral, aber dieses Gefühl, auf so einer Welle stehen und das Wasser spüren, schon gut. Und das sagt auch Gretchen Steiner, die Wienerin hat jetzt bei der Rapid Surf EM Gold geholt. Also falls du zuhörst, gratuliere. Und alle anderen, hey, neue Dinge sind am Anfang scary, aber sie lohnen sich meistens. Also raus aus der Komfortzone und rein ins neue Hobby.

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2: Komm, sind wir mal ehrlich, wir wussten es doch beide schon lang. 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
1: Im Studio Daniel Theissl. Es ist 2 Uhr. Die ehemalige Gesundheitsministerin Andrea Gdolski ist im Alter von 63 Jahren gestorben. Vor 2 Jahren ist bei der langjährigen ÖVP-Politikerin Krebs diagnostiziert worden. Niklas Lercher berichtet.
2: Ab 2007 ist die Ärztin Andrea Gdolski für 2 Jahre Gesundheits- und Familienministerin. In dieser Zeit fällt Gdolski immer wieder mit öffentlichkeitswirksamen Auftritten auf. Beim Liveball läuft sie etwa als Model über den Laufsteg. Die frühere ÖVP-Politikerin ist streitbar, aber durchaus selbstkritisch und nachdenklich.
3: Dass man letztendlich ein Mensch ist als Politiker, mit Wünschen, mit Bedürfnissen, mit Fehlern. Mit Schwächen?
2: Vor 2 Jahren bekommt Gdolski die Diagnose Darmkrebs. Seitdem engagiert sie sich öffentlich im Kampf gegen den Krebs.
4: Weil man in dieser Situation versucht, stark zu sein, für sich, für die anderen, für die Angehörigen, für die Freunde, aber letztlich auch immer wieder mal in Tränen ausbricht. Und das darf sein.
2: Bis zuletzt ist Gdolski aber auch der Politik verbunden. Bei den Verhandlungen für die Dreierkoalition hat sie die NEOS beraten.
1: Der oberste Gerichtshof in den USA hebt den Vollstreckungsaufschub für Krista Pike auf. Die wegen Mordes zum Tode verurteilte Frau hat kurz vor ihrer Hinrichtung Zweifel an der Rechtmäßigkeit des Verfahrens dargelegt. Der Supreme Court genehmigt nach einem Eilantrag jetzt die erste Hinrichtung einer Frau in Tennessee seit 2 Jahrhunderten. Für die Frauenfußballerinnen von Sturm Graz und St. Pölten ist die Europacup-Saison zu Ende. Beide Teams scheiden in der 2. Quali-Runde aus. Mario Valli berichtet.
5: Sturm geht mit einer 1:6 Hypothek zu Hause gegen Wolfsburg ins Rückspiel. Die Steigerinnen zeigen zwar eine weit bessere Leistung als im Hinspiel, erzielen auch einen Treffer. Der wird aber wegen Abseits aberkannt. Am Ende steht ein 0:2 gegen den zweimaligen Champions-League-Sieger. Angreiferin Lila Schibosch ist dennoch zufrieden.
6: Ich bin sehr, sehr stolz auf uns. Wir haben heute ein ganz anderes Gesicht gezeigt.
5: Auch Sturmtrainer Tode Djakovic bilanziert positiv.
7: Natürlich das Resultat enttäuschend, aber die Art und Weise, wie wir Fußball gespielt haben,